0: Sachsen waren bei den Protesten dabei. In einem Foto war Sarandon zu sehen, von Polizisten umringt. Es gab Sitzblockaden und viele Demos rund um die Absperrungen um das UN-Gebäude am East River. Bürgermeister Mamdani unter anderem hatte dazu aufgerufen. Netanyahu verteidigte sein Vorgehen im Gazastreifen und den Iran-Krieg. Irans mörderische Diktatur dürfe keine Atomwaffen besitzen, die Israel vernichten und die ganze Welt bedrohen könnten. Aus den USA, Tina Eck.
1: Zur Entlastung der Autofahrer von hohen Spritpreisen soll heute der Weg für einen erneuten Tankrabatt freigemacht werden. Die schwarz-rote Koalition will dafür eine vorhergesehene Steuersenkung im Bundestag beschließen. Kurz darauf soll das Gesetz dann auch gleich den Bundesrat passieren, damit es noch zum 1. Oktober in Kraft treten kann. Bis Ende Dezember soll die Energiesteuer auf Diesel und Benzin damit gesenkt werden. Die Mehrwertsteuer eingerechnet, ergibt sich eine Entlastung um 17 Cent pro Liter. Beim Staat wird dadurch mit Steuerausfällen von bis zu 2,5 Milliarden Euro gerechnet, die Bund und Länder jeweils zur Hälfte tragen sollen. Viele Menschen in Deutschland sprechen mit KI-Chatbots über persönliche und vertrauliche Themen. Einer Umfrage des Softwaredienstleisters Proton zufolge haben 68% der befragten Nutzer bereits mindestens ein sensibles Thema mit einem KI-System besprochen. Gleichzeitig ist das Misstrauen beim Datenschutz groß. Gut 40% vertrauen den Anbietern wenig oder gar nicht beim Schutz vertraulicher Daten. Zum Sport. In der Nations League hat die deutsche Fußballnationalmannschaft 1:1 unentschieden gegen die Niederlande gespielt. Joshua Kimmich bei RTL auf die Frage, wie sich das Spiel angefühlt hat.
2: Ja, nach einem intensiven Fußballspiel, in dem nicht alles perfekt war, unterm Strich verdient es unentschieden.
1: Den erst in der Nachspielzeit verpassten Sieg bei seinem Bundestrainerdebüt trauerte Jürgen Klopp nicht lange nach. Er hätte super gerne gewonnen, aber er könne mit dem Punkt auch leben, sagte Klopp.
3: Und jetzt das Wetter für das Emsland und die Grafschaft Bentheim.
4: Und da steht uns eine verbreitet recht frische Nacht bevor. Bei überwiegend klarem Himmel gehen die Temperaturen runter auf 4 bis 6 Grad. In den Frühstunden kann sich örtlich etwas Nebel oder Dunst bilden. Ansonsten zeigt sich der Freitag meist freundlich mit einem Mix aus Sonne und Wolken. Die Höchstwerte steigen an auf 19 bis 21 Grad.
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1: Ich bin Tine Klimach. Die Spritpreise jagen einen Rekord nach dem nächsten. Die Politik ringt um Entlastungsmaßnahmen. Bundestag und Bundesrat sollen heute den nächsten Tankrabatt auf den Weg bringen.
2: Jetzt muss es schnell gehen, denn der Rabatt soll schon ab Oktober, also ab nächsten Donnerstag, für 3 Monate gelten. Der Liter Sprit wird mit der Steuersenkung knapp 17 Cent günstiger, wenn die Tankstellen den Rabatt voll weitergeben. Bei der ersten Auflage im Mai und Juni hatten Institute und das Bundeskartellamt errechnet, dass das nur teilweise der Fall war. Die Mineralölwirtschaft bestreitet das. Viele Experten kritisieren den Rabatt, denn er ist vergleichsweise teuer und nicht zielgenau. Er unterstützt auch Menschen, die keine Hilfe bräuchten. Wer kein Auto hat, aber unter hohen Preisen leidet, bekommt dagegen nichts davon. Aus Berlin, Ursula Winkler.
1: Kein Einlenken bei Gaza, keine Zweifel am Vorgehen gegen den Iran. Israels Ministerpräsident Netanyahu hat bei den Vereinten Nationen seinen Kurs mit Nachdruck verteidigt. Internationale Vorwürfe gegen sein Land wies er zurück und griff zugleich seine Kritiker an. Israel des Völkermords zu bezichtigen, sei die größte Lüge des Jahrhunderts, sagte er in New York. Zahlreiche Ländervertreter haben aus Protest gegen den israelischen Ministerpräsidenten vor dessen Rede den Saal verlassen. Auch draußen vor dem Gebäude gab es Proteste. Die deutsche Wirtschaft könnte deutlich stärker wachsen als bisher angenommen. Führende Forschungsinstitute verdoppeln in ihrer Herbstprognose die Wachstumserwartung für das laufende Jahr auf 1,3%. Der Iran-Krieg und die stark gestiegenen Energiepreise haben die deutsche Wirtschaft aber nicht so stark beeinflusst wie befürchtet. Zum Sport. Jürgen Klopp hat beim Debüt als Bundestrainer mit der deutschen Fußballnationalmannschaft ein Unentschieden geholt. Das DFB-Team spielte zum Auftakt der Nations League in Amsterdam gegen die Niederlande 1:1. Trainer Jürgen Klopp bei RTL.
3: Wir hätten sehr, sehr gerne gewonnen hier heute, keine Frage. Hätte am Spielverlauf nichts geändert. Wir müssen die Eindrücke, die Informationen, die wir kriegen, müssen wir nehmen. Und die Ergebnisse müssen wir auch akzeptieren. Und deshalb für heute 1:1. Hätte super gerne gewonnen, aber kann man den Punkt auch nehmen.
1: Außerdem sagte er, er sei mit vielen Einzelleistungen sehr, sehr zufrieden, so Bundestrainer Jürgen Klopp.
4: Und jetzt das Wetter für das Emsland und die Grafschaft Bentheim.
5: Und da steht uns eine verbreitet recht frische Nacht bevor. Bei überwiegend klarem Himmel gehen die Temperaturen runter auf 4 bis 6 Grad. In den Frühstunden kann sich örtlich etwas Nebel oder Dunst bilden. Ansonsten zeigt sich der Freitag meist freundlich mit einem Mix aus Sonne und Wolken. Die Höchstwerte steigen an auf 19 bis 21 Grad.
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Es ist 3 Uhr und 27 Minuten. 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
1: 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Es ist 3 Uhr und 49

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1: Ich bin Tine Klimach. Im laufenden Jahr erwarten die führenden Wirtschaftsforschungsinstitute einen Anstieg des Bruttoinlandsprodukts um 1,3%. In ihrem Frühjahrsgutachten hatten sie noch mit 0,6% gerechnet. Die Experten haben aber auch Sorgen.
2: Die Prognose hat sich zwar verdoppelt, aber es ist eher ein kleines Plus als ein echter Aufschwung. Unter anderem angetrieben durch die staatlichen Milliarden für Verteidigung und Infrastruktur. Nach Einschätzung der Institute bleibt die deutsche Wirtschaft in den kommenden Jahren leistungsschwach. Der Titel des Gutachtens: Aufschwung mit Strukturproblemen, Finanzpolitik auf Abwägen. So hieß es von den Experten unter anderem, die Rentenreform führe unter dem Strich zu einer steigenden Beitragsbelastung. Bei der Energiepolitik erkenne man nicht mal ansatzweise eine Vision und der Tankrabatt sei kontraproduktiv. Aus Berlin, Ursula Winkler.
1: Über die geplante Rentenreform wird in der schwarz-roten Bundesregierung heftig gestritten. Der Sozialverband VdK Deutschland fordert nun in einem Interview mit der deutschen Presseagentur einen Sozialcheck. Konkret rät VdK-Präsidentin Verena Bentele dem Bundeskanzler, die Chance für eine Überarbeitung der Reform zu nutzen.
3: Die geplante Abschaffung der Rente mit 63, ein Unding, auch für den Sozialverband. Viele hätten ihren Renteneintritt schon geplant. Deswegen könne man die Rente nach 45 Beitragsjahren nun nicht einfach canceln. Wir brauchen mindestens Übergangsfristen, heißt es, eine Reform zum Wohl der Menschen. Mehr Nähe zu den Leuten, nicht mit dem Kopf durch die Wand. Das hört man nun auch immer wieder aus der Koalition. Doch noch ringt die Regierung um einen Rentenkompromiss. Claudia Wächter, Nachrichtenredaktion.
1: Der Streit zwischen US-Präsident Trump und Medienhäusern um den Zugang zum Weißen Haus überschattet in den USA den Besuch von Chinas Staatschef Xi Jinping. Eine Live-Übertragung gab es nicht. Trump kündigte zum Auftakt des Besuchs an, man werde Fragen im Kontext von Sicherheit, Technologie und KI erörtern. Auch der heftige Handelsstreit sollte Thema sein. Zum Sport. Beim Debüt von Jürgen Klopp als Bundestrainer hat die deutsche Fußballnationalmannschaft einen Sieg knapp verpasst. Das DFB-Team kam zum Nations League-Auftakt in Amsterdam gegen die Niederlande zu einem 1:1 Unentschieden. Felix Metscher brachte Deutschland in der 32. Minute in Führung. In der Nachspielzeit erzielte Cody Gakpo den Ausgleich für die Niederlande.
4: Und jetzt das Wetter für das Emsland und die Grafschaft Bentheim.
5: Und da ist es ganz schön frisch heute Morgen. Frühwerte von nur um die 5 Grad und dazu örtlich auch etwas Dunst oder Nebel. Ansonsten schon recht aufgelockerten Himmel. Auch tagsüber recht freundlich mit einem Mix aus Sonne und Wolken. Die Temperaturen liegen meist bei 17 bis 19 Grad. Am Samstag geht es dann freundlich weiter mit einem Mix aus Sonne und Wolken bei ebenfalls bis zu 19 Grad. Am Sonntag wird es dann mit bis zu 23 Grad und ebenfalls einem Mix aus Sonne und Wolken nochmal etwas wärmer.
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1: Ich bin Tine Klimach. Israels Ministerpräsident Benjamin Netanyahu war gestern an der Reihe mit seiner Rede bei der UN-Generaldebatte. Rund um das UN-Gebäude herum wurde zum Teil heftig protestiert. Dabei nahmen die Polizei Berichten zufolge auch Stars in Gewahrsam.
2: Schauspielerinnen Susan Sarandon, Hannah Einbinder und Cynthia Nixon waren bei den Protesten dabei. In einem Foto war Sarandon zu sehen, von Polizisten umringt. Es gab Sitzblockaden und viele Demos rund um die Absperrungen um das UN-Gebäude am East River. Bürgermeister Mamdani unter anderem hatte dazu aufgerufen. Netanyahu verteidigte sein Vorgehen im Gazastreifen und den Iran-Krieg. Irans mörderische Diktatur dürfe keine Atomwaffen besitzen, die Israel vernichten und die ganze Welt bedrohen könnten. Aus den USA, Tina Eck.
1: Die deutsche Wirtschaft könnte deutlich stärker wachsen als bisher angenommen. Führende Forschungsinstitute verdoppeln in ihrer Herbstprognose die Wachstumserwartung für das laufende Jahr auf 1,3%. Der Iran-Krieg und die stark gestiegenen Energiepreise haben die deutsche Wirtschaft aber nicht so stark beeinflusst wie befürchtet. Viele Menschen in Deutschland sprechen mit KI-Chatbots über persönliche und vertrauliche Themen. Einer Umfrage des Softwaredienstleisters Proton zufolge haben 68% der befragten Nutzer bereits mindestens ein sensibles Thema mit einem KI-System besprochen. Gleichzeitig ist das Misstrauen beim Datenschutz groß. Gut 40% vertrauen den Anbietern wenig oder gar nicht beim Schutz vertraulicher Daten. Zum Sport. Jürgen Klopp hat beim Debüt als Bundestrainer mit der deutschen Fußballnationalmannschaft ein Unentschieden geholt. Das DFB-Team spielte zum Auftakt der Nations League in Amsterdam gegen die Niederlande 1:1. Trainer Jürgen Klopp bei RTL.
3: Wir hätten sehr, sehr gerne gewonnen hier heute, keine Frage. Hätte am Spielverlauf nichts geändert. Wir müssen die Eindrücke, die Informationen, die wir kriegen, müssen wir nehmen. Und die Ergebnisse müssen wir auch akzeptieren. Und deshalb, wir heute 1:1, hätte super gerne gewonnen, aber kann man den Punkt auch nehmen.
1: Felix Metscher brachte Deutschland in der 32. Minute in Führung. In der Nachspielzeit erzielte Cody Gakpo den Ausgleich für die Niederlande.
4: Und jetzt das Wetter für das Emsland und die Grafschaft Bentheim.
5: Und da ist es ganz schön frisch heute Morgen. Frühwerte von nur um die 5 Grad und dazu örtlich auch etwas Dunst oder Nebel. Ansonsten schon recht aufgelockerten Himmel. Auch tagsüber recht freundlich mit einem Mix aus Sonne und Wolken. Die Temperaturen liegen meist bei 17 bis 19 Grad. Am Samstag geht es dann freundlich weiter mit einem Mix aus Sonne und Wolken bei ebenfalls bis zu 19 Grad. Am Sonntag wird es dann mit bis zu 23 Grad und ebenfalls einem Mix aus Sonne und Wolken nochmal etwas wärmer.
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1: Ich bin Thomas Bleskin. Bundestag und Bundesrat wollen heute den Weg für einen neuen Tankrabatt freimachen. Die Energiesteuer auf Benzin und Diesel soll um 14 Cent je Liter sinken. Einschließlich Mehrwertsteuer ergibt sich eine Entlastung von 17 Cent.
2: Jetzt muss es schnell gehen, denn der Rabatt soll schon ab Oktober, also ab nächsten Donnerstag, für 3 Monate gelten. Der Liter Sprit wird mit der Steuersenkung knapp 17 Cent günstiger, wenn die Tankstellen den Rabatt voll weitergeben. Bei der ersten Auflage im Mai und Juni hatten Institute und das Bundeskartellamt errechnet, dass das nur teilweise der Fall war. Die Mineralölwirtschaft bestreitet das. Viele Experten kritisieren den Rabatt, denn er ist vergleichsweise teuer und nicht zielgenau. Er unterstützt auch Menschen, die keine Hilfe bräuchten. Wer kein Auto hat, aber unter hohen Preisen leidet, bekommt dagegen nichts davon. Ursula Winkler, Nachrichtenredaktion.
1: Der Streit zwischen US-Präsident Donald Trump und Medienhäusern um den Zugang zum Weißen Haus überschattet in den USA den Besuch von Chinas Staatschef Xi Jinping. Große US-Sender strahlten in ihren linearen TV-Programmen deutlich weniger zu dem Treffen in Washington aus, als es sonst bei solchen Gipfeln üblich ist. Eine Live-Übertragung gab es nicht. Google will prüfen, ob Rechenzentren im Weltraum technisch machbar sind. Dafür schickt der Konzern kommende Woche 4 seiner KI-Chips mit einer SpaceX-Rakete ins All. Getestet werden soll unter anderem, wie die Prozessoren mit Erschütterungen, hoher Strahlung und der Kühlung im Vakuum zurechtkommen. Google hält einen 5-jährigen Einsatz grundsätzlich für möglich, sieht aber noch zahlreiche technische Herausforderungen. Zum Sportfußball. Jürgen Klopp hat beim Debüt als Bundestrainer mit der deutschen Nationalmannschaft ein Unentschieden geholt. Das DFB-Team spielte zum Auftakt der Nations League in Amsterdam gegen die Niederlande 1:1.
3: Lange führt das deutsche Team, doch am Ende jubelt Oranje über den verdienten Ausgleich. Deutschland beginnt stark, danach spielen aber vor allem die Niederländer, denen 2 Tore aberkannt werden. Die neue Nummer 1, Ter Stegen, leistet sich einige Fehlpässe, verhindert aber auch das ein oder andere Gegentor. Jürgen Klopp ist zufrieden, sieht aber noch viel Luft nach oben. Während des Spiels steht er fast die ganze Zeit an der Linie, dirigiert, lobt und ärgert sich am Ende über den späten Ausgleich. Thomas Bremser, Amsterdam.
1: Weiter geht es für Klopp und sein Team am Sonntag in Augsburg gegen Griechenland. Nicht dabei sind dann wohl Musiala und Havertz. Die beiden haben sich in Amsterdam verletzt.
4: Und jetzt das Wetter für das Emsland und die Grafschaft Bentheim.
5: Und da ist es ganz schön frisch heute Morgen. Frühwerte von nur um die 5 Grad und dazu örtlich auch etwas Dunst oder Nebel. Ansonsten schon recht aufgelockerten Himmel. Auch tagsüber recht freundlich mit einem Mix aus Sonne und Wolken. Die Temperaturen liegen meist bei 17 bis 19 Grad. Am Samstag geht es dann freundlich weiter mit einem Mix aus Sonne und Wolken bei ebenfalls bis zu 19 Grad. Am Sonntag wird es dann mit bis zu 23 Grad und ebenfalls einem Mix aus Sonne und Wolken nochmal etwas wärmer.
0: 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Es ist 6 Uhr und 3 Minuten.

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2: Mit Marie-Christine Ommer, guten Morgen. Wann der aus Haselünne stammende Windkraftbetrüger Hendrik Holt nach seiner Festnahme in Dubai nach Deutschland ausgeliefert wird, ist aktuell noch ungewiss. Dazu könne noch keine Prognose aufgestellt werden, sagte ein Sprecher der Staatsanwaltschaft der deutschen Presseagentur DPA. Die deutschen Behörden würden nun ein Auslieferungsgesuch an die Vereinigten Arabischen Emirate stellen. Wie erfolgsversprechend das sei oder wie schnell das abgearbeitet werde, sei unklar. Dazu lägen keine gesicherten Erfahrungswerte vor, so die Osnabrücker Staatsanwaltschaft. Holt war Ende August nach einem genehmigten Ausgang im offenen Vollzug nicht zu seiner Justizvollzugsanstalt in Berlin zurückgekehrt. Die Ermittler hatten weltweit mit einem europäischen Haftbefehl nach dem Emsländer gefahndet. Holt wurde 2022 und 2023 in mehreren Verfahren zu einer Gesamtfreiheitsstrafe von fast 9 Jahren verurteilt. Unter anderem hatte er nicht existierende Windparks an ausländische Stromkonzerne verkauft. In Nordhorns Breitbandversorgung schließt sich mit dem jüngsten Glasfaserprojekt in den Außenbereichen bald eine der letzten Lücken. Nach Angaben der Stadtverwaltung umfasst das Projekt Lückenschluss rund 300 Adressen in den Außenbereichen der Grafschafter Kreisstadt. Diese konnten in den bisher geförderten Ausbauprojekten noch nicht berücksichtigt werden. Während der Vermarktungsphase entschieden sich mehr als 70% der angesprochenen Haushalte für einen kostenlosen Glasfaseranschluss bis ins Haus. Aktuell läuft nach Angaben des Anbieters Grafschafter Breitband die Feinplanung des Netzes. Daraus soll möglichst zeitnah der Tiefbau folgen. Schnelles Internet sei dann praktisch überall in Nordhorn verfügbar, auch außerhalb der dicht besiedelten Bereiche, so Bürgermeister Thomas Berling. Im Rahmen der Reihe Kunst im Krankenhaus sind im Lingener Bonifatius-Hospital nun Fotografien vom Weltkindertheaterfest WKT 2025 zu sehen. Wie das Krankenhaus mitteilt, wurden die Fotografien von Mitgliedern des Vereins Blende 86 Fotoclub Lingen angefertigt. Die Fotoausstellung zeigt die besondere Atmosphäre des Weltkindertheaterfests und erzählt von internationalen Begegnungen, Kultur sowie der gemeinsamen Freude am Theater. Mit der Ausstellung im Krankenhaus lebt das Weltkindertheaterfest wieder auf, freut sich Nils Hanretz, Leiter des TPZ Lingen und künstlerischer Leiter des WKT. Die Ausstellung ist noch bis zum 31. März 2027 in der Eingangshalle des Bonifatius-Hospitals zu sehen. In Nordhorn ist ab dem kommenden Montag, 28. September, der Kreuzungsbereich Morsstiege-Binsenstraße voll gesperrt. Nach Angaben der Stadt finden vor Ort Kanalbauarbeiten im Zusammenhang mit dem Bau des neuen Stadthafens statt. Ursprünglich hätten diese Arbeiten bereits am 14. September beginnen sollen, mussten aus bautechnischen Gründen jedoch verschoben werden. Der Kreuzungsbereich soll nun für voraussichtlich 2 Wochen gesperrt werden. Der Parkplatz Neumarkt und die Parkpalette Fechteinsel bleiben aus Richtung Seeuferstraße erreichbar. Zu Fuß und mit dem Fahrrad kann die Baustelle mit Einschränkungen passiert werden.
3: Und jetzt das Wetter für das Emsland und die Grafschaft Bentheim.
4: Und da ist es ganz schön frisch heute Morgen. Frühwerte von nur um die 5 Grad und dazu örtlich auch etwas Dunst oder Nebel. Ansonsten schon recht aufgelockerten Himmel. Auch tagsüber recht freundlich mit einem Mix aus Sonne und Wolken. Die Temperaturen liegen meist bei 17 bis 19 Grad. Am Samstag geht es dann freundlich weiter mit einem Mix aus Sonne und Wolken bei ebenfalls bis zu 19 Grad. Am Sonntag wird es dann mit bis zu 23 Grad und ebenfalls einem Mix aus Sonne und Wolken nochmal etwas wärmer.
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1: Ich bin Thomas Bleskin. Bundestag und Bundesrat wollen heute einen neuen Tankrabatt beschließen. Die schwarz-rote Koalition plant, die Energiesteuer auf Benzin und Diesel vom 1. Oktober bis Ende Dezember um 14 Cent je Liter zu senken. Mit der Mehrwertsteuer ergibt sich eine Entlastung von 17 Cent pro Liter. Bund und Länder rechnen dadurch mit Steuerausfällen von insgesamt bis zu 2,5 Milliarden Euro. Im Bundestag steht heute außerdem das Bundespolizeigesetz zur Abstimmung. Der Bundespolizei soll es im Kampf unter anderem gegen Extremismus künftig erlaubt sein, Handys zu überwachen.
2: Das Handy anzapfen, Mails mitlesen, ebenso die Nachrichten bei Telegram oder WhatsApp. Um Kriminellen auf die Spur zu kommen oder auch um mögliche Taten zu verhindern, hilft es Ermittlern häufig, die Kommunikation der Verdächtigen zu überwachen. In Deutschland gelten für eine solche Überwachung strenge Regeln. Daher ist eine Änderung im Gesetz nötig, damit die Bundespolizei im Kampf gegen Extremismus und Schleuserbanden im Falle des Falles künftig auch die Kommunikation überwachen darf. Lea Matschulat, Nachrichtenredaktion.
1: Der Streit zwischen US-Präsident Donald Trump und Medienhäusern um den Zugang zum Weißen Haus überschattet auch den Besuch von Chinas Staatschef Xi Jinping. Große US-Sender strahlten in ihrem Programm deutlich weniger zu dem Treffen in Washington aus, als es sonst bei solchen Gipfeln üblich ist. Live-Übertragung fehlte ganz.
3: Das Staatsdinner blieb weitgehend im Dunkeln. Wieder wurden Sender ausgeschlossen und TV-Berichterstattung blieb aus. Beim Dinner serviert wurde gelber Kürbis, Pilzfrikassee, Barsch, Aubergine und Vanilleeis. Ein Tenor sang Lieder und die Blaskapelle des Militärs spielte auf. Tech-Bosse saßen mit am Tisch, aber über die Inhalte der Gespräche wurde nichts bekannt. Auch vom Vier-Augen-Gespräch von Trump und Xi zuvor drang wenig nach außen. Konfliktstoff gibt es reichlich, aber es hieß nur, es sei ein großartiges Treffen gewesen. Tina Eck, USA.
1: Zum Sportfußball. Jürgen Klopp hat bei seinem Debüt als Bundestrainer einen Sieg knapp verpasst. Deutschland spielte zum Nations League-Auftakt in Amsterdam 1:1 gegen die Niederlande. Felix Metscher brachte die DFB-Elf in Führung, Cody Hapko glich erst in der Nachspielzeit aus. Klopp erklärte anschließend, er könne mit dem Punkt leben. Mit vielen Einzelleistungen und der Leidenschaft seiner Mannschaft sei er sehr zufrieden gewesen.
4: Und jetzt das Wetter für das Emsland und die Grafschaft Bentheim.
5: Heute gibt es richtig viel Sonne in der Region. Es bleibt trocken, dazu weht schwacher Wind. Jetzt am Morgen ist es noch ein bisschen frischer. Später erreichen wir Temperaturen von bis zu 21 Grad. In der Nacht zu morgen sinken die Werte auf bis zu 9 Grad ab. Am Wochenende bleibt es freundlich. Morgen sind wieder mehr Wolken mit dabei. Da erreichen wir bis zu 18 Grad. Und auch am Sonntag gibt es einen Sonne-Wolken-Mix bei bis zu 23 Grad.
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0: Viele Menschen teilen heute ganz selbstverständlich über Handy ihren Standort mit Familie und Freunden. Ist das einfach super praktisch und okay oder doch eher ein bisschen bedenklich? Ronny Thorau fasst für uns mal Pro und Contra zusammen. Hallo Ronny.
1: Ja, ich grüße dich.
0: Ronny, wie viele machen das eigentlich, ihren Standort live mit Familie oder Freunden zu teilen?
1: Ja, vor allem Eltern machen das wohl. Kann ich auch als Vater bestätigen. Ich schaue mir auf dem Handy da an, wo unsere Kinder gerade sind. In den USA gab es dazu auch mal eine Umfrage, wonach Eltern das nicht nur mit jüngeren Kindern machen, sondern etwa die Hälfte sogar bei Jugendlichen im Alter von 18 bis 25 Jahren. Und bei uns in Deutschland gibt es auch Zahlen über Paare. Jeder Siebte hat schon mal dauerhaft seinen Standort mit dem Partner oder der Partnerin geteilt. Und bei jüngeren Paaren sind das sogar rund jeder Vierte. Also das ist weit verbreitet und liegt im Trend.
0: Was hat es denn für klare Vorteile, seinen Standort live zu teilen?
1: Ja, bei Eltern liegt natürlich der gewünschte Vorteil auf der Hand. Man will wissen, wo die Kinder sind und ob es ihnen gut geht, ob sie zum Beispiel heil in der Schule angekommen sind oder wann sie von der Party nach Hause starten. Auch unter Erwachsenen kann das Standortteilen helfen, sich auf dem Nachhauseweg sicherer zu fühlen, insbesondere bei Frauen zum Beispiel. Oder sich in großem Getümmel, also bei Demos, Konzerten, auf Festivals, leichter unter Freunden zu finden. Und manche teilen das Ganze auch so ein bisschen wie quasi eine Social-Media-Story, zum Beispiel aus dem Urlaub, um anderen zu zeigen, wo sie gerade unterwegs sind.
0: Okay, das sind ja schon ganz nützliche Dinge, aber was wären die Nachteile?
1: Ja, das eine ist, dass Experten manchmal nur von gefühlter Sicherheit sprechen, weil Menschen aus der Ferne dann im Falle des Falles doch nicht so wirksam helfen könnten, wie zum Beispiel eine echte Begleitung oder ein Selbstverteidigungskurs. Außerdem gibt es die Sorge vor zu viel Überwachung und auch, dass ich mich selber weniger frei bewege, wenn ich weiß, ich werde gerade getrackt. Und manche Experten sagen auch, wir verlieren durch das digitale Standortteilen Nähe, weil man weniger häufig anruft oder eine Nachricht schreibt, dass man irgendwo gut angekommen ist. Da fallen dann vielleicht auch nette Kontakte weg. Kann ich auch selber bestätigen, einer unserer Söhne schreibt gerade immer, dass er heil in der Schule ist und wir chatten dann noch kurz hin und her. Das ist schon netter, als nur einfach zu gucken, ob sein Standort-Icon gerade die Schule erreicht hat.
0: Dankeschön, Ronny.
1: Ja, sehr gerne.

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2: Mit Marie-Christine Ommer, guten Morgen. Wann der aus Haselünne stammende Windkraftbetrüger Hendrik Holt nach seiner Festnahme in Dubai nach Deutschland ausgeliefert wird, ist aktuell noch ungewiss. Dazu könne noch keine Prognose aufgestellt werden, sagte ein Sprecher der Staatsanwaltschaft der deutschen Presseagentur dpa. Die deutschen Behörden würden nun ein Auslieferungsgesuch an die Vereinigten Arabischen Emirate stellen. Wie erfolgsversprechend das sei oder wie schnell das abgearbeitet werde, sei unklar. Dazu lägen keine gesicherten Erfahrungswerte vor, so die Osnabrücker Staatsanwaltschaft. Holt war Ende August nach einem genehmigten Ausgang im offenen Vollzug nicht zu seiner Justizvollzugsanstalt in Berlin zurückgekehrt. Die Ermittler hatten weltweit mit einem europäischen Haftbefehl nach dem Emsländer gefahndet. Holt wurde 2022 und 2023 in mehreren Verfahren zu einer Gesamtfreiheitsstrafe von fast 9 Jahren verurteilt. Unter anderem hatte er nicht existierende Windparks an ausländische Stromkonzerne verkauft. In Nordhorns Breitbandversorgung schließt sich mit dem jüngsten Glasfaserprojekt in den Außenbereichen bald eine der letzten Lücken. Nach Angaben der Stadtverwaltung umfasst das Projekt Lückenschluss rund 300 Adressen in den Außenbereichen der Grafschafter Kreisstadt. Diese konnten in den bisher geförderten Ausbauprojekten noch nicht berücksichtigt werden. Während der Vermarktungsphase entschieden sich mehr als 70% der angesprochenen Haushalte für einen kostenlosen Glasfaseranschluss bis ins Haus. Aktuell läuft nach Angaben des Anbieters Grafschafter Breitband die Feinplanung des Netzes. Daraus soll möglichst zeitnah der Tiefbau folgen. Schnelles Internet sei dann praktisch überall in Nordhorn verfügbar, auch außerhalb der dicht besiedelten Bereiche, so Bürgermeister Thomas Berling. Im Rahmen der Reihe Kunst im Krankenhaus sind im Lingener Bonifatius-Hospital nun Fotografien vom Weltkindertheaterfest WKT 2025 zu sehen. Wie das Krankenhaus mitteilt, wurden die Fotografien von Mitgliedern des Vereins Blende 86 Fotoclub Lingen angefertigt. Die Fotoausstellung zeigt die besondere Atmosphäre des Weltkindertheaterfests und erzählt von internationalen Begegnungen, Kultur sowie der gemeinsamen Freude am Theater. Mit der Ausstellung im Krankenhaus lebt das Weltkindertheaterfest wieder auf, freut sich Nils Hanretz, Leiter des TPZ Lingen und künstlerischer Leiter des WKT. Die Ausstellung ist noch bis zum 31. März 2027 in der Eingangshalle des Bonifatius-Hospitals zu sehen. In Nordhorn ist ab dem kommenden Montag, 28. September, der Kreuzungsbereich Morsstiege-Binsenstraße voll gesperrt. Nach Angaben der Stadt finden vor Ort Kanalbauarbeiten im Zusammenhang mit dem Bau des neuen Stadthafens statt. Ursprünglich hätten diese Arbeiten bereits am 14. September beginnen sollen, mussten aus bautechnischen Gründen jedoch verschoben werden. Der Kreuzungsbereich soll nun für voraussichtlich 2 Wochen gesperrt werden. Der Parkplatz Neumarkt und die Parkpalette Fechteinsel bleiben aus Richtung Seeuferstraße erreichbar. Zu Fuß und mit dem Fahrrad kann die Baustelle mit Einschränkungen passiert werden.
3: Und jetzt das Wetter für das Emsland und die Grafschaft Bentheim.
4: Heute gibt es richtig viel Sonne in der Region. Es bleibt trocken, dazu weht schwacher Wind. Jetzt am Morgen ist es noch ein bisschen frischer. Später erreichen wir Temperaturen von bis zu 21 Grad. In der Nacht zu morgen sinken die Werte auf bis zu 9 Grad ab. Am Wochenende bleibt es freundlich. Morgen sind wieder mehr Wolken mit dabei. Da erreichen wir bis zu 18 Grad. Und auch am Sonntag gibt es einen Sonne-Wolken-Mix bei bis zu 23 Grad.
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Es gibt Bands, von denen kennen wir alle diesen einen großen Hit. Aber wenn jemand nach anderen Songs fragt, steht da ein großes Fragezeichen. Einfach, weil es nur diesen einen Hit gegeben hat. Diese Gruppen oder auch Solokünstler werden als One-Hit-Wonder bezeichnet. Und da gibt's eine ganze Reihe. Los Del Rio, Ram Jam, Lou Bega, Four Non Blondes und noch viele, viele mehr. Heute ist in den USA One-Hit-Wonder-Tag. Der Begriff One-Hit-Wonder kommt aus den 50ern. Da hat sich bei der US-amerikanischen Plattenindustrie der Begriff für die Künstler etabliert, die mit einem Song einen großen Charterfolg, danach aber keine Hits mehr hatten. Den dazugehörigen Aktionstag gibt es seit den 90ern. Zu den bekannten One-Hit-Wondern der 80er Jahre gehört Rockwell mit dem Song Somebody's Watching Me. Kennedy William Gordy, wie Rockwell bürgerlich heißt, hat den Song selbst geschrieben und den Refrain von Michael und Jermaine Jackson einsingen lassen. Mit dem Ergebnis gelang ihm 1983 ein weltweiter Erfolg. Aber weder die anderen Songs auf dem gleichnamigen Album noch die Songs, die er später veröffentlichte, fanden ähnliche Aufmerksamkeit. Nach insgesamt 3 Alben hat Rockwell seine Karriere als Musiker dann beendet. Der Song Somebody's Watching Me ist aber nach wie vor immer mal wieder zu hören. Und hier gibt es ihn jetzt auch, Rockwell mit Somebody's Watching Me.

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1: Ich bin Thomas Bleskin. Bundestag und Bundesrat wollen heute den Weg für einen neuen Tankrabatt freimachen. Die Energiesteuer auf Benzin und Diesel soll um 14 Cent je Liter sinken. Einschließlich Mehrwertsteuer ergibt sich eine Entlastung von 17 Cent.
2: Jetzt muss es schnell gehen, denn der Rabatt soll schon ab Oktober, also ab nächsten Donnerstag, für 3 Monate gelten. Der Liter Sprit wird mit der Steuersenkung knapp 17 Cent günstiger, wenn die Tankstellen den Rabatt voll weitergeben. Bei der ersten Auflage im Mai und Juni hatten Institute und das Bundeskartellamt errechnet, dass das nur teilweise der Fall war. Die Mineralölwirtschaft bestreitet das. Viele Experten kritisieren den Rabatt, denn er ist vergleichsweise teuer und nicht zielgenau. Er unterstützt auch Menschen, die keine Hilfe bräuchten. Wer kein Auto hat, aber unter hohen Preisen leidet, bekommt dagegen nichts davon. Ursula Winkler, Nachrichtenredaktion.
1: Der Streit zwischen US-Präsident Donald Trump und Medienhäusern um den Zugang zum Weißen Haus überschattet in den USA den Besuch von Chinas Staatschef Xi Jinping. Große US-Sender strahlten in ihren linearen TV-Programmen deutlich weniger zu dem Treffen in Washington aus, als es sonst bei solchen Gipfeln üblich ist. Eine Live-Übertragung gab es nicht. Google will prüfen, ob Rechenzentren im Weltraum technisch machbar sind. Dafür schickt der Konzern kommende Woche 4 seiner KI-Chips mit einer SpaceX-Rakete ins All. Getestet werden soll unter anderem, wie die Prozessoren mit Erschütterungen, hoher Strahlung und der Kühlung im Vakuum zurechtkommen. Google hält einen 5-jährigen Einsatz grundsätzlich für möglich, sieht aber noch zahlreiche technische Herausforderungen. Zum Sportfußball. Jürgen Klopp hat beim Debüt als Bundestrainer mit der deutschen Nationalmannschaft ein Unentschieden geholt. Das DFB-Team spielte zum Auftakt der Nations League in Amsterdam gegen die Niederlande 1:1.
3: Lange führt das deutsche Team, doch am Ende jubelt Oranje über den verdienten Ausgleich. Deutschland beginnt stark, danach spielen aber vor allem die Niederländer, denen 2 Tore aberkannt werden. Die neue Nummer 1, Ter Stegen, leistet sich einige Fehlpässe, verhindert aber auch das ein oder andere Gegentor. Jürgen Klopp ist zufrieden, sieht aber noch viel Luft nach oben. Während des Spiels steht er fast die ganze Zeit an der Linie, dirigiert, lobt und ärgert sich am Ende über den späten Ausgleich. Thomas Bremser, Amsterdam.
1: Weiter geht es für Klopp und sein Team am Sonntag in Augsburg gegen Griechenland. Nicht dabei sind dann wohl Musiala und Havertz. Die beiden haben sich in Amsterdam verletzt.
4: Und jetzt das Wetter für das Emsland und die Grafschaft Bentheim.
5: Heute gibt es richtig viel Sonne in der Region. Es bleibt trocken, dazu weht schwacher Wind. Jetzt am Morgen ist es noch ein bisschen frischer. Später erreichen wir Temperaturen von bis zu 21 Grad. In der Nacht zu morgen sinken die Werte auf bis zu 9 Grad ab. Am Wochenende bleibt es freundlich. Morgen sind wieder mehr Wolken mit dabei. Da erreichen wir bis zu 18 Grad. Und auch am Sonntag gibt es einen Sonne-Wolken-Mix bei bis zu 23 Grad.
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1: Könnt ihr euch vorstellen, wie alles angefangen hat, als man in den 1950er Jahren jemanden auf der anderen Seite des Ozeans anrufen wollte? Heute vor 70 Jahren wurde das erste transatlantische Seetelefonkabel zwischen Schottland und Kanada in Betrieb genommen. Und ratet mal, wie viele Gespräche mit diesem Kabel damals gleichzeitig geführt werden konnten. Es waren 36. Kommunikationsmöglichkeiten mit Ländern auf der anderen Seite des Atlantiks hatte es schon vorher gegeben, aber das ist vergleichbar mit dem Technikfortschritt heute. 100 Jahre vorher war schon ein Telegrafiekabel durch den Atlantik gelegt worden, aber aus technischen Gründen konnte dieses Kabel nicht für Telefongespräche benutzt werden. Vereinfacht gesagt werden Telefonsignale im Kabel stärker geschwächt als Telegrafiesignale. 1955 hatte man mit der Verlegung des Telefonkabels zwischen Europa und Amerika begonnen. Die Verbindung bestand aus zwei Kabeln in etwa 30 Kilometer Abstand, eines für jede Richtung. Beide Kabel hatten jeweils 51 Repeater, um die Telefonsignale zu verstärken. Im ersten Jahr wurden ungefähr 300.000 Telefonate vermittelt und das Ganze funktionierte einwandfrei bis 1978. Dann wurden die Kabel durch andere Seekabel ersetzt. Heute sind sie natürlich voll digitalisiert. Die Kabel sind aber nicht mehr von so großer Bedeutung. Die meisten interkontinentalen Telefongespräche werden über Satellit abgewickelt.

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2: Mit Marie-Christine Ommer, guten Morgen. Wann der aus Haselünne stammende Windkraftbetrüger Hendrik Holt nach seiner Festnahme in Dubai nach Deutschland ausgeliefert wird, ist aktuell noch ungewiss. Dazu könne noch keine Prognose aufgestellt werden, sagte ein Sprecher der Staatsanwaltschaft der deutschen Presseagentur dpa. Die deutschen Behörden würden nun ein Auslieferungsgesuch an die Vereinigten Arabischen Emirate stellen. Wie erfolgsversprechend das sei oder wie schnell das abgearbeitet werde, sei unklar. Dazu lägen keine gesicherten Erfahrungswerte vor, so die Osnabrücker Staatsanwaltschaft. Holt war Ende August nach einem genehmigten Ausgang im offenen Vollzug nicht zu seiner Justizvollzugsanstalt in Berlin zurückgekehrt. Die Ermittler hatten weltweit mit einem europäischen Haftbefehl nach dem Emsländer gefahndet. Holt wurde 2022 und 2023 in mehreren Verfahren zu einer Gesamtfreiheitsstrafe von fast 9 Jahren verurteilt. Unter anderem hatte er nicht existierende Windparks an ausländische Stromkonzerne verkauft. In Nordhorns Breitbandversorgung schließt sich mit dem jüngsten Glasfaserprojekt in den Außenbereichen bald eine der letzten Lücken. Nach Angaben der Stadtverwaltung umfasst das Projekt Lückenschluss rund 300 Adressen in den Außenbereichen der Grafschafter Kreisstadt. Diese konnten in den bisher geförderten Ausbauprojekten noch nicht berücksichtigt werden. Während der Vermarktungsphase entschieden sich mehr als 70% der angesprochenen Haushalte für einen kostenlosen Glasfaseranschluss bis ins Haus. Aktuell läuft nach Angaben des Anbieters Grafschafter Breitband die Feinplanung des Netzes. Daraus soll möglichst zeitnah der Tiefbau folgen. Schnelles Internet sei dann praktisch überall in Nordhorn verfügbar, auch außerhalb der dicht besiedelten Bereiche, so Bürgermeister Thomas Berling. Im Rahmen der Reihe Kunst im Krankenhaus sind im Lingener Bonifatius-Hospital nun Fotografien vom Weltkindertheaterfest WKT 2025 zu sehen. Wie das Krankenhaus mitteilt, wurden die Fotografien von Mitgliedern des Vereins Blende 86 Fotoclub Lingen angefertigt. Die Fotoausstellung zeigt die besondere Atmosphäre des Weltkindertheaterfests und erzählt von internationalen Begegnungen, Kultur sowie der gemeinsamen Freude am Theater. Mit der Ausstellung im Krankenhaus lebt das Weltkindertheaterfest wieder auf, freut sich Nils Hanretz, Leiter des TPZ Lingen und künstlerischer Leiter des WKT. Die Ausstellung ist noch bis zum 31. März 2027 in der Eingangshalle des Bonifatius-Hospitals zu sehen. In Nordhorn ist ab dem kommenden Montag, 28. September, der Kreuzungsbereich Morsstiege-Binsenstraße voll gesperrt. Nach Angaben der Stadt finden vor Ort Kanalbauarbeiten im Zusammenhang mit dem Bau des neuen Stadthafens statt. Ursprünglich hätten diese Arbeiten bereits am 14. September beginnen sollen, mussten aus bautechnischen Gründen jedoch verschoben werden. Der Kreuzungsbereich soll nun für voraussichtlich 2 Wochen gesperrt werden. Der Parkplatz Neumarkt und die Parkpalette Fechteinsel bleiben aus Richtung Seeuferstraße erreichbar. Zu Fuß und mit dem Fahrrad kann die Baustelle mit Einschränkungen passiert werden.
3: Und jetzt das Wetter für das Emsland und die Grafschaft Bentheim.
4: Heute gibt es richtig viel Sonne in der Region. Es bleibt trocken, dazu weht schwacher Wind. Jetzt am Morgen ist es noch ein bisschen frischer. Später erreichen wir Temperaturen von bis zu 21 Grad. In der Nacht zu morgen sinken die Werte auf bis zu 9 Grad ab. Am Wochenende bleibt es freundlich. Morgen sind wieder mehr Wolken mit dabei. Da erreichen wir bis zu 18 Grad. Und auch am Sonntag gibt es einen Sonne-Wolken-Mix bei bis zu 23 Grad.
0: 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Es ist 8 Uhr und 36 Minuten.

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1: Vom Klassenzimmer in den OP klingt erst einmal beunruhigend, war für Schülerinnen und Schüler des Gymnasiums Georgianum Lingen aber ein interessanter Schulausflug. Zum Abschluss ihres Seminarfachs Herz-Kreislauf-Medizin ging es für die Schülerinnen und Schüler gemeinsam mit ihrem Biologielehrer Dr. Marc-André Kaufhold und Professor Alexander Pott vom Bonifatius-Hospital Lingen nach Berlin. Dort durften die Jugendlichen hinter die Kulissen der Spitzenmedizin schauen. Im Deutschen Herzzentrum der Charité haben sie erfahren, wie moderne Herzoperationen ablaufen, welche Möglichkeiten es bei minimalinvasiven Eingriffen gibt und wie innovative Bildgebung eingesetzt wird. Und eine kurze Reise in die Medizingeschichte gab es auch noch. Im Medizinhistorischen Museum der Charité hat sich die Gruppe auf die Spuren des berühmten Mediziners Rudolf Virchow begeben. Neben dem Praxiseinblick im Krankenhaus gab es auch noch Einblicke in die Politik. Im Bundesgesundheitsministerium haben die Schülerinnen und Schüler unter anderem mit Staatssekretär Christian Luft und dem Bundestagsabgeordneten Albert Stegemann über Gesundheit als Schulfach, Suchtgefahren und den richtigen Umgang mit Medikamenten gesprochen. Der Ausflug war Teil eines Bildungsprojektes, das das Georgianum in Zusammenarbeit mit dem Bonifatius-Hospital und unter der Schirmherrschaft der Deutschen Herzstiftung durchführt. Schülerinnen und Schülern aus der Oberstufe wird in dem Seminarfach medizinisches Fachwissen vermittelt. Und die Exkursion nach Berlin wurde mit Unterstützung der Essmann-Stiftung finanziert. Ist ja auch mal eine etwas andere Art, den Unterricht zu gestalten.

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1: Ich bin Thomas Bleskin. Bundestag und Bundesrat wollen heute einen neuen Tankrabatt beschließen. Die schwarz-rote Koalition plant, die Energiesteuer auf Benzin und Diesel vom 1. Oktober bis Ende Dezember um 14 Cent je Liter zu senken. Mit der Mehrwertsteuer ergibt sich eine Entlastung von 17 Cent pro Liter. Bund und Länder rechnen dadurch mit Steuerausfällen von insgesamt bis zu 2,5 Milliarden Euro. Im Bundestag steht heute außerdem das Bundespolizeigesetz zur Abstimmung. Der Bundespolizei soll es im Kampf unter anderem gegen Extremismus künftig erlaubt sein, Handys zu überwachen.
2: Das Handy anzapfen, Mails mitlesen, ebenso die Nachrichten bei Telegram oder WhatsApp. Um Kriminellen auf die Spur zu kommen oder auch um mögliche Taten zu verhindern, hilft es Ermittlern häufig, die Kommunikation der Verdächtigen zu überwachen. In Deutschland gelten für eine solche Überwachung strenge Regeln. Daher ist eine Änderung im Gesetz nötig, damit die Bundespolizei im Kampf gegen Extremismus und Schleuserbanden im Falle des Falles künftig auch die Kommunikation überwachen darf. Lea Matschulat, Nachrichtenredaktion.
1: Der Streit zwischen US-Präsident Donald Trump und Medienhäusern um den Zugang zum Weißen Haus überschattet auch den Besuch von Chinas Staatschef Xi Jinping. Große US-Sender strahlten in ihrem Programm deutlich weniger zu dem Treffen in Washington aus, als es sonst bei solchen Gipfeln üblich ist. Live-Übertragung fehlte ganz.
3: Das Staatsdinner blieb weitgehend im Dunkeln. Wieder wurden Sender ausgeschlossen und TV-Berichterstattung blieb aus. Beim Dinner serviert wurde gelber Kürbis, Pilzfrikassee, Barsch, Aubergine und Vanilleeis. Ein Tenor sang Lieder und die Blaskapelle des Militärs spielte auf. Tech-Bosse saßen mit am Tisch, aber über die Inhalte der Gespräche wurde nichts bekannt. Auch vom Vier-Augen-Gespräch von Trump und Xi zuvor drang wenig nach außen. Konfliktstoff gibt es reichlich, aber es hieß nur, es sei ein großartiges Treffen gewesen. Tina Eck, USA.
1: Zum Sportfußball. Jürgen Klopp hat bei seinem Debüt als Bundestrainer einen Sieg knapp verpasst. Deutschland spielte zum Nations League-Auftakt in Amsterdam 1:1 gegen die Niederlande. Felix Metscher brachte die DFB-Elf in Führung, Cody Hapko glich erst in der Nachspielzeit aus. Klopp erklärte anschließend, er könne mit dem Punkt leben. Mit vielen Einzelleistungen und der Leidenschaft seiner Mannschaft sei er sehr zufrieden gewesen.
4: Und jetzt das Wetter für das Emsland und die Grafschaft Bentheim.
5: Heute gibt es richtig viel Sonne in der Region. Es bleibt trocken, dazu weht schwacher Wind. Jetzt am Morgen ist es noch ein bisschen frischer. Später erreichen wir Temperaturen von bis zu 21 Grad. In der Nacht zu morgen sinken die Werte auf bis zu 9 Grad ab. Am Wochenende bleibt es freundlich. Morgen sind wieder mehr Wolken mit dabei. Da erreichen wir bis zu 18 Grad. Und auch am Sonntag gibt es einen Sonne-Wolken-Mix bei bis zu 23 Grad.
0: 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Es ist 9 Uhr und 3 Minuten.

0: Die Landtagswahlen in diesem Jahr liefen für manche Parteien wie die AfD oder die Linke besser, für andere Parteien schlechter. Unter anderem für die CDU lief es nur bedingt gut. In Rheinland-Pfalz gewann sie die Mehrheit. Das sah in Sachsen-Anhalt, Mecklenburg-Vorpommern und bei der Abgeordnetenwahl in Berlin ganz anders aus. Die CDU holte weniger Stimmen von den Bürgerinnen und Bürgern als zuvor. Woran könnte das liegen und wie sollte Bundeskanzler Friedrich Merz jetzt darauf reagieren? Meine Kollegin Hanna Koterba war in der Lingener Innenstadt unterwegs und hat Passantinnen und Passanten gefragt.
1: Die Landtagswahlen in Mecklenburg-Vorpommern, Sachsen-Anhalt und Berlin liefen für die CDU nicht so gut wie von der Partei gehofft. Auch wenn sie bei den Wahlen im März in Rheinland-Pfalz die Mehrheit gewonnen hatte, hatte sie bei den anderen Wahlen im Vergleich zu den letzten Jahren viele Stimmen verloren. In Sachsen-Anhalt waren es fast 20% Verlust. Friedrich Merz sagte dazu nach den Wahlen in Sachsen-Anhalt, dass es die schwerste Niederlage seit Jahrzehnten für die CDU gewesen sei. Er erklärte aber auch, dass die CDU bis zum Ende versucht habe zu kämpfen. Doch was sagen die Menschen in Lingen dazu, woran es gelegen haben könnte, dass die CDU so viele Stimmen verloren hatte?
2: Ich glaube, die CDU macht extrem schlechtes Marketing für junge Zielgruppen. Ich habe noch nie authentische CDU-Menschen auf TikTok, auf Insta, selbst nicht bei Facebook gesehen. Ich glaube, die CDU braucht einfach mehr authentische Menschen, auch wenn sie vielleicht nicht genau die jungen Menschen ansprechen, die auf TikTok und Insta sind. So, aber ich glaube, Authentizität ist da schon extrem wichtig.
3: Vielleicht, weil die Politiker nicht auch wirklich schauen, was wir Bürger wollen.
4: Ich denke einfach, dass die Parteien sich zu wenig auf sich selbst fokussieren. Ich denke, wenn man den Fokus bei sich lassen würde und versuchen würde, die Menschen abzuholen, wäre das leichter.
5: Halt, dieses Thema, was man doch als Bürger viel hinnehmen muss, viel erdulden muss, viel kritisiert wird.
1: Der Druck stieg für Friedrich Merz. Doch nach den Wahlen in Mecklenburg-Vorpommern und Berlin erklärte er in seiner Rede, dass man jetzt nicht aufgeben dürfe. Er appellierte an die politische Mitte und erklärte, dass es eine Zeit des Umbruchs sei. Merz sieht positiv in die Zukunft und bat die Bürgerinnen und Bürger um Geduld. Denn manche Reformen und Aktionen brauchen Zeit. Aber was wünschen sich die Bürgerinnen und Bürger von Merz?
4: Ehrlicher sein, das war ja in der Vergangenheit leider nicht so. Und ich denke, die Leute haben einfach das Vertrauen verloren und das ist das Hauptproblem.
2: Ich glaube, Merz soll durchziehen, Merz soll der Buhmann sein, soll die Reformen durchziehen und irgendwann abtreten mit vollendeten Reformen und dann den Weg frei machen für andere, aber erst, wenn die Reformen durch sind.
6: Sinnvoll wäre auch, wenn man da über das bedenkt, was er über Scholz mal gesagt hat, bei den schlechten Umfragewerten sollte man zurücktreten, er sollte zurücktreten, aber ich glaube nicht, dass er es tun wird.
1: Friedrich Merz betonte, dass er standhaft bleiben wolle. Er will nicht aufgeben und auch seine Ämter nicht abgeben. Merz will sich für seine Bürgerinnen und Bürger einsetzen und ihnen eine Zukunft schaffen. Vor allem die Jugend liege ihm am Herzen. Es sei die Aufgabe der CDU, dafür zu sorgen, dass Deutschland fest in Europa verankert ist, sagte Merz. Und dafür will er sorgen, damit sich jeder und jede in Deutschland wieder wohlfühlt.

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2: Mit Marie-Christine Ommer, guten Morgen. Wann der aus Haselünne stammende Windkraftbetrüger Hendrik Holt nach seiner Festnahme in Dubai nach Deutschland ausgeliefert wird, ist aktuell noch ungewiss. Dazu könne noch keine Prognose aufgestellt werden, sagte ein Sprecher der Staatsanwaltschaft der deutschen Presseagentur DPA. Die deutschen Behörden würden nun ein Auslieferungsgesuch an die Vereinigten Arabischen Emirate stellen. Wie erfolgsversprechend das sei oder wie schnell das abgearbeitet werde, sei unklar. Dazu lägen keine gesicherten Erfahrungswerte vor, so die Osnabrücker Staatsanwaltschaft. Holt war Ende August nach einem genehmigten Ausgang im offenen Vollzug nicht zu seiner Justizvollzugsanstalt in Berlin zurückgekehrt. Die Ermittler hatten weltweit mit einem europäischen Haftbefehl nach dem Emsländer gefahndet. Holt wurde 2022 und 2023 in mehreren Verfahren zu einer Gesamtfreiheitsstrafe von fast 9 Jahren verurteilt. Unter anderem hatte er nicht existierende Windparks an ausländische Stromkonzerne verkauft. In Nordhorns Breitbandversorgung schließt sich mit dem jüngsten Glasfaserprojekt in den Außenbereichen bald eine der letzten Lücken. Nach Angaben der Stadtverwaltung umfasst das Projekt Lückenschluss rund 300 Adressen in den Außenbereichen der Grafschafter Kreisstadt. Diese konnten in den bisher geförderten Ausbauprojekten noch nicht berücksichtigt werden. Während der Vermarktungsphase entschieden sich mehr als 70% der angesprochenen Haushalte für einen kostenlosen Glasfaseranschluss bis ins Haus. Aktuell läuft nach Angaben des Anbieters Grafschafter Breitband die Feinplanung des Netzes. Daraus soll möglichst zeitnah der Tiefbau folgen. Schnelles Internet sei dann praktisch überall in Nordhorn verfügbar, auch außerhalb der dicht besiedelten Bereiche, so Bürgermeister Thomas Berling. Im Rahmen der Reihe Kunst im Krankenhaus sind im Lingener Bonifatius-Hospital nun Fotografien vom Weltkindertheaterfest WKT 2025 zu sehen. Wie das Krankenhaus mitteilt, wurden die Fotografien von Mitgliedern des Vereins Blende 86 Fotoclub Lingen angefertigt. Die Fotoausstellung zeigt die besondere Atmosphäre des Weltkindertheaterfests und erzählt von internationalen Begegnungen, Kultur sowie der gemeinsamen Freude am Theater. Mit der Ausstellung im Krankenhaus lebt das Weltkindertheaterfest wieder auf, freut sich Nils Hanretz, Leiter des TPZ Lingen und künstlerischer Leiter des WKT. Die Ausstellung ist noch bis zum 31. März 2027 in der Eingangshalle des Bonifatius-Hospitals zu sehen. In Nordhorn ist ab dem kommenden Montag, 28. September, der Kreuzungsbereich Morsstiege-Binsenstraße voll gesperrt. Nach Angaben der Stadt finden vor Ort Kanalbauarbeiten im Zusammenhang mit dem Bau des neuen Stadthafens statt. Ursprünglich hätten diese Arbeiten bereits am 14. September beginnen sollen, mussten aus bautechnischen Gründen jedoch verschoben werden. Der Kreuzungsbereich soll nun für voraussichtlich 2 Wochen gesperrt werden. Der Parkplatz Neumarkt und die Parkpalette Fechteinsel bleiben aus Richtung Seeuferstraße erreichbar. Zu Fuß und mit dem Fahrrad kann die Baustelle mit Einschränkungen passiert werden.
3: Und jetzt das Wetter für das Emsland und die Grafschaft Bentheim.
4: Heute gibt es richtig viel Sonne in der Region. Es bleibt trocken, dazu weht schwacher Wind. Jetzt am Morgen ist es noch ein bisschen frischer, später erreichen wir Temperaturen von bis zu 21 Grad. In der Nacht zu morgen sinken die Werte auf bis zu 9 Grad ab. Am Wochenende bleibt es freundlich, morgen sind wieder mehr Wolken mit dabei, da erreichen wir bis zu 18 Grad. Und auch am Sonntag gibt es einen Sonne-Wolken-Mix bei bis zu 23 Grad.
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0: Jetzt ist schon fast Ende September und das heißt, in 3 Monaten ist auch schon wieder Weihnachten. In den Supermärkten gibt es ja auch schon seit mehreren Wochen Spekulatius, Lebkuchen und Dominosteine zu kaufen. Wieso eigentlich? Und wie sehr seid ihr schon in Weihnachtsstimmung? Darüber spreche ich mit Finn Wiens. Hallo Finn.
1: Hi, guten Morgen.
0: Finn, Lebkuchen im Supermarkt schon jetzt, also gefühlt noch im Spätsommer. Ich frage mich da immer, ob das eigentlich echt jemand kauft. Aber die Supermärkte würden es ja nicht anbieten, wenn es keine Nachfrage gäbe, oder?
1: Ja, völlig richtig. Lebkuchen, Spekulatius und der ganze andere Süßkram, die werden im Sommer schon gekauft. Supermärkte geben ihre wertvolle Ladenfläche ja nicht für Produkte auf, die keiner haben will. Zwar steigen die Nachfragen dann ab November deutlich, aber vorher greifen auch schon viele in die Weihnachtsregale. Und das ist sogar wichtig, denn so verteilt sich der Ansturm über mehrere Monate und es wird vermieden, dass es in der Vorweihnachtszeit dann zu Lieferengpässen kommt. Wer aber jetzt ganz sicher gehen will, dass sein Lieblingsprodukt pünktlich da ist, der kann sich auch jetzt schon eindecken.
0: Okay, er hält sich ja eh alles ein paar Monate. Trotzdem hat der Herbst gerade erst angefangen und ich denke noch gar nicht an Heiligabend oder Geschenke. Ist das bei anderen anders?
1: Also mir geht's auch so, aber es gibt durchaus Leute, die da jetzt schon früh dran sind, wie ich auf der Straße gehört habe.
2: Aktuell bereite ich zumindest schon mal gedanklich ein paar Weihnachtsgeschenke vor, weil das geht ja dann doch immer schneller, als man denkt. Und ich will am Ende des Jahres keinen Stress mehr haben.
3: Ich sammle auch schon Ideen und Kleinigkeiten für den Adventskalender von meinem Freund.
1: Ich sag jedes Jahr, dass ich beim nächsten Mal früher mit den Weihnachtsvorbereitungen anfangen will. Vielleicht ist genau jetzt dafür der richtige Zeitpunkt.
0: Dankeschön, Finn.
1: Ja, ciao.

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1: Ich bin Thomas Bleskin. Schülerinnen und Schüler wollen heute bundesweit gegen eine mögliche Wehrpflicht demonstrieren. Nach Angaben der Initiative Schulstreik gegen Wehrpflicht sind gut 100 Kundgebungen geplant.
2: Nicht nur hier in Berlin, sondern auch in Hamburg, Hannover, Köln, Düsseldorf, Stuttgart und vielen weiteren deutschen Städten sind heute Schülerdemos angemeldet. Die Aktionen sollten so lange gehen, bis eine Wehrpflicht wieder vom Tisch ist, sagt Bela Breitner, Pressesprecher von Schulstreik gegen Wehrpflicht. Laut Gesetz werden alle jungen Männer ab Jahrgang 2008 gemustert. Das Ziel, Freiwillige zu gewinnen, weil die Bundeswehr mehr Soldaten braucht. Thomas Thonfeld, Berlin.
1: Autofahrer müssen vorerst weiter mit hohen Spritpreisen rechnen. Rohöl der Sorte Brent kostet aktuell knapp 106 Dollar je Barrel und damit rund 70% mehr als zu Jahresbeginn. Tanken und Heizen sind dadurch deutlich teurer geworden. Zur Entlastung soll heute der neue Tankrabatt beschlossen werden. Ab Oktober könnten Benzin und Diesel dadurch um 17 Cent je Liter günstiger werden. Im Bundestag steht heute außerdem das Bundespolizeigesetz zur Abstimmung. Der Bundespolizei soll es im Kampf, unter anderem gegen Extremismus, künftig erlaubt sein, Handys zu überwachen.
3: Das Handy anzapfen, Mails mitlesen, ebenso die Nachrichten bei Telegram oder WhatsApp. Um Kriminellen auf die Spur zu kommen oder auch um mögliche Taten zu verhindern, hilft es Ermittlern häufig, die Kommunikation der Verdächtigen zu überwachen. In Deutschland gelten für eine solche Überwachung strenge Regeln. Daher ist eine Änderung im Gesetz nötig, damit die Bundespolizei im Kampf gegen Extremismus und Schleuserbanden im Falle des Falles künftig auch die Kommunikation überwachen darf. Lea Matschulat, Nachrichtenredaktion.
1: Beim Staatsbesuch von Chinas Staatschef Xi Jinping in Washington haben sich beide Seiten demonstrativ um Harmonie bemüht. US-Präsident Trump erklärte, das Verhältnis beider Länder sei so gut wie nie zuvor. Xi sprach von zahlreichen neuen Einigungen, nannte aber keine Einzelheiten. Zugleich bekräftigte er Chinas Haltung zu Taiwan. Konkrete Ergebnisse des Besuchs wurden bislang kaum bekannt. Der Streit zwischen Trump und mehreren Medienhäusern um den Zugang zum Weißen Haus überschattet auch den Besuch von Xi. Große US-Sender strahlten deutlich weniger zu dem Treffen in Washington aus als üblich.
4: Und jetzt das Wetter für das Emsland und die Grafschaft Bentheim.
5: Heute ist es bei uns sonnig, ohne Wolken, es bleibt trocken. Wir haben Tageshöchstwerte von bis zu 20 Grad. In der Nacht sinken die Werte auf bis zu 9 Grad ab. Morgen ist es überwiegend bewölkt, es bleibt trocken, das Ganze bei bis zu 18 Grad. Am Sonntag kommt die Sonne dann wieder öfters raus und die Temperaturen steigen auf bis zu 23 Grad.
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Wer Brotkrumen auf der Straße hinterlässt, der muss nicht lange warten und die ersten Tauben machen sich her. Eigentlich ist es auch nicht gut, Tauben mit Brot zu füttern. In manchen Kommunen und Städten ist das Taubenfüttern auch strengstens verboten. Anders schaut es aber im Tierpark Nordhorn aus. Dort ist das Füttern von Tauben immer ein Highlight. Wieso das so ist, das erfahrt ihr von Wiebke Pollmann in wenigen Minuten hier auf der Ems Fechtewelle.

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1: Wer in den 80er oder 90er Jahren Venedig besucht hat, war ja vielleicht auch am Markusplatz, um dort die Tauben zu füttern. Das war damals ein echtes Touristenhighlight. Mittlerweile ist es verboten. Wer sich nicht daran hält, der muss eine ordentliche Strafe zahlen. Anders sieht es im Tierpark Nordhorn aus. Hier ist das Füttern der Tauben noch immer ein echtes Highlight für Besucher. Ems Fechtewelle-Reporterin Wiebke Pollmann hat sich die Fütterung aus der Nähe angeschaut.
2: Am Fechtehof im Tierpark Nordhorn treffen wir Bauer Hinnack. Er hat einen Eimer in der Hand. Die Tiere, für die es gleich Futter gibt, fehlen aber noch.
3: Ich rufe jetzt die Tauben. Ich rappe ein bisschen mit dem Eimer, dann hören die das. Und ich denke, da kommen sie. Da kommt schon einer.
2: Auf die Tiere wartet eine Futtermischung aus Getreide. Bei einer Taube soll es aber nicht bleiben. Nach kurzer Zeit landen immer mehr Tauben rund um den Fechtehofbauern. Einmal am Tag werden die Tiere von Bauer Hinnack gefüttert.
3: Ja, wir sind jetzt ein bisschen früh, ich mache das sonst so eine Stunde später und die kennen ihre Uhrzeiten, ne? Ja, da tut sich was.
2: Nicht nur die Tauben versammeln sich nach und nach, auch viele Kinder beobachten neugierig, was nun passiert. Bei der Fütterung der Tauben dürfen sie auch schon mal mithelfen. Immerhin gibt es genügend Tiere, die auf ihre Mahlzeit warten.
3: Gut um die 30. Aber so hier zum Füttern kommen, die zahm sind so 14, 16 Stück kommen. Das ist eine Rasse, das sind die Geldersen Schlenken, aus dem Kreis Geldersen, aus Holland. Wollt ihr die mal füttern? Komm mal. Hier, halt deine Hand mal auf und dann leg dich hier mal auf die Knie hin, dann fressen sie die aus der Hand. So, leg die Hand mal auf die Erde und dann kommen sie gleich. Wolltest du auch? Bitte.
2: Immer mehr Kinder machen mit. Es braucht schon etwas Geduld, aber wenn sich die Kinder ruhig auf den Boden setzen und die Hand mit dem Futter nah am Boden den Tauben entgegenstrecken, kommen die zahmen Vögel näher und picken vorsichtig Körner aus ihren Händen. Die Fütterung findet quasi direkt vor der Haustür der Tauben statt.
3: Da oben in dem Schweinestall, oben über dem Schweinestall, da ist der Taubenschlag. Die brüten da und die halten sich hier den ganzen Tag auf dem Fechthof auf.
2: Dass die Tauben sich so füttern lassen, einem wortwörtlich aus der Hand fressen, das klappt nicht von heute auf morgen und es braucht vor allem Ruhe.
3: Ja, da gehört ganz viel Training dazu und jeden Tag aufs Neue wieder, ne? Die fressen aus der Hand. Ah, passiert gleich wohl. Die kommen ja hier, da haben wir schon. Sie sind natürlich zutraulicher, wenn ich allein hier bin und der Tierpark ist leer. Dann kommen sie, fressen sie mich aus der Hand und sitzen auf dem Arm. Jetzt sind so viele Leute da und dann kommt die Angst durch, ne? Und dann fliegen sie weg. Nee, ganz ruhig sein. Ruhe ist das A und O, ne? Wie beim Angeln, genau.
1: Aus Nordhorn berichtete Ems Fechtewelle-Reporterin Wiebke Pollmann.

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2: Mit Deborah Krockhaus, guten Tag. Der Grafschafter Kreistag hat grünes Licht für eine geplante Zusammenarbeit mit der niederländischen Provinz Overijssel gegeben. Nach Informationen des NDR stimmte der Kreistag in seiner gestrigen Sitzung der Unterzeichnung einer Absichtserklärung zur Erkundung und Entwicklung von Möglichkeiten einer grenzüberschreitenden Zusammenarbeit in den Bereichen Sicherheit, Resilienz und Verteidigung zu. Geplant ist eine Nutzung des ehemaligen Bundeswehrdepots in Itterbeck für die militärische Grundausbildung niederländischer Rekruten. Zudem wollen beide Regionen ihre Zusammenarbeit auch in den Bereichen Wirtschaft, Forschung und Infrastruktur ausbauen. Die Absichtserklärung solle im Oktober unterzeichnet werden. Die möglichen Investoren des Hospizes St. Veronika in Thüne haben ihre Pläne erstmals dem Gemeinderat vorgestellt. Das berichtet die Neue Osnabrücker Zeitung. Geplant seien weiterhin der Erhalt des Standortes sowie die Erweiterung von 8 auf 12 Plätze. Zudem solle es betreutes Wohnen, eine Tagespflege und eine Pflegewohngemeinschaft geben. Nach der Insolvenz des Elisabeth-Krankenhauses in Thüne war bereits im vergangenen Juli bekannt geworden, dass das Hospiz von Investoren übernommen werden soll. Nach Zeitungsinformationen handelt es sich dabei um einen Investor aus dem Pflegebereich und einen Architekten bzw. Projektentwickler. Noch seien nicht alle Verträge unterschrieben. Es müsse unter anderem noch die Gemeinnützigkeit geklärt werden. Erst im Anschluss sollen die Pläne öffentlich vorgestellt werden. Der Reformierte Bund veranstaltet seit gestern seine Hauptversammlung in Nordhorn. Die dreitägige Tagung steht laut einer Mitteilung des Reformierten Bundes unter dem Thema Recht und Rechtsstaatlichkeit aus reformierter Perspektive. Die Teilnehmerinnen und Teilnehmer sprechen über die Verantwortung der Kirche angesichts rechtsextremer Parteien und Strömungen in Deutschland. Gastgeberin der Veranstaltung ist die Evangelisch-Altreformierte Kirche in Nordhorn. Zum Auftakt sprach Bernd Becker, Moderator des Reformierten Bundes, unter anderem über den Rechtsdruck und die Frage, an welcher Stelle die Kirche Verantwortung übernehmen müsse. Der Reformierte Bund ist der Dachverband der bundesweit rund 1,5 Millionen reformierten Gemeindeglieder. Zu der Hauptversammlung kommen die Mitglieder alle 2 Jahre zusammen. Interessierte können sich ab sofort für einen Verkaufsstand beim Spielzeugflohmarkt im Rahmen des Nordhorner Spieletages am 14. November anmelden. In der alten Weberei dreht sich an diesem Tag zwischen 10 und 17 Uhr alles ums Spielen, Mitmachen und Entdecken. Laut einer Mitteilung der Stadt sind die Stände auf dem Flohmarkt ausschließlich für Privatpersonen vorgesehen. Wer nicht mehr benötigtes Spielzeug verkaufen möchte, kann sich online anmelden. Den Link findet ihr unter emsfechtewelle.de.
1: Und jetzt das Wetter für das Emsland und die Grafschaft Bentheim.
3: Heute ist es bei uns sonnig, ohne Wolken, es bleibt trocken. Wir haben Tageshöchstwerte von bis zu 20 Grad. In der Nacht sinken die Werte auf bis zu 9 Grad ab. Morgen ist es überwiegend bewölkt, es bleibt trocken, das Ganze bei bis zu 18 Grad. Am Sonntag kommt die Sonne dann wieder öfters raus und die Temperaturen steigen auf bis zu 23 Grad.
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1: In dieser Woche hagelt es an Neuerscheinungen der Pop-Queens, die wir euch alle gar nicht vorstellen können. Deshalb liefern wir euch diese Woche im Ems Fechtewelle Soundcheck jeden Tag etwas anderes. Allen Alben ist gemein, dass sie sich erwachsener anhören, als man es von früheren Veröffentlichungen kennt. Heute stellen wir euch einen Titel aus dem neuen Album The Meaning of Flowers von der dänischen Sängerin und Pianistin Agnes Obel vor. Ihr kennt sie vielleicht durch ihren Song Just So aus 2009. Ein paar Infos zur Künstlerin. Agnes Obel ist in Kopenhagen geboren worden. Ihre Mutter war Juristin und Musikerin. Von ihr hat sie wohl das musikalische Talent geerbt. Schon früh hat sie ihre Liebe zum Klavierspielen entdeckt. Sie hat mit 10 Jahren als Sängerin und Bassistin in einer kleinen Band angefangen. Als Solosängerin hat sie ihre Karriere mit ihrem Debütalbum Philharmonics 2010 gestartet. Sie bekam dafür Platin in Belgien. Es folgten 3 weitere Alben und einige musikalische Auszeichnungen. Aus ihrem jetzt veröffentlichten 5. Album hören wir heute den Song Laimeli. Es ist nicht gerade die Musik, die man im Radio hören würde, aber aus Sicht unserer Musikredaktion auf jeden Fall ein feines Album. Wir hören gleich mal rein. Hier kommt Laimeli von Agnes Obel.

Das war Leigh Melly von Agnes Obel aus ihrem neuen Album The Meaning of Flowers. Wenn ihr wissen wollt, welche Titel wir euch sonst noch im Laufe dieser Woche vorgestellt haben, dann schaut doch mal auf unserer Homepage emsfechtewelle.de vorbei.

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1: Eine schicke Altstadt und einen ebenso schönen Hafen besichtigen und dabei interessante Fakten erfahren? Klingt das für euch nach einem guten Sonntag? Dann fahrt nach Leer. Dort gibt es diesen Sonntag eine Führung durch die Leeraner Altstadt und zu den schönsten Orten der Stadt. Ihr bekommt interessante Fakten über die Geschichte der Stadt Leer erzählt und könnt währenddessen Gebäude wie das Rathaus oder das Haus Samson, das für seinen guten Wein bekannt ist, ansehen und Fotos machen. Auch der Leeraner Hafen ist Teil der Führung. Der Hafen in Leer ist zwar nicht besonders groß, aber dafür besonders schön. Leer ist eine kleine Stadt, hat aber viele interessante und schöne Ecken. Findet heraus, wo diese sind, am Sonntag bei der Stadtführung durch Leer. Der Treffpunkt ist die Rathaustreppe, die Teilnahme kostet 7 Euro.

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1: Ich bin Thomas Bleskin. Im Kampf gegen organisierte Kriminalität soll der Staat leichter auf illegal erworbenes Vermögen zurückgreifen können. Der Bundestag hat dafür die Umsetzung einer EU-Richtlinie beschlossen. Sie soll unter anderem die Zusammenarbeit bei grenzüberschreitenden Fällen verbessern. Heute befasst sich der Bundestag mit Entlastungen für die Verbraucher. Der umstrittene Tankrabatt steht auf der Tagesordnung.
2: Verbrechen dürfen sich nicht lohnen, sagt Bundesjustizministerin Hubig. Mit der Umsetzung der EU-Richtlinie soll organisierter Kriminalität die finanzielle Grundlage entzogen werden. In anderen Ländern, etwa Italien, ist es gang und gäbe, dass der Staat illegal erworbenes Vermögen zurückholt. Was den Tankrabatt angeht, so wollen Bundestag und Bundesrat die Maßnahme heute im Eilverfahren auf den Weg bringen, damit sie noch zum 1. Oktober greift. Die Steuern auf Sprit sollen um 17 Cent sinken. Ob die Entlastung bei den Verbrauchern ankommt oder nur bei den Mineralölfirmen, ist umstritten. Tanja Wagner, Nachrichtenredaktion.
1: Schülerinnen und Schüler wollen heute bundesweit gegen eine mögliche Wehrpflicht demonstrieren. Nach Angaben der Initiative Schulstreik gegen Wehrpflicht sind rund 100 Kundgebungen geplant. Das neue Wehrdienstgesetz ist seit Januar in Kraft und sieht für junge Männer ab dem Jahrgang 2008 eine verpflichtende Musterung vor. Sollten sich nicht genug Freiwillige melden, kann der Bundestag über eine Wehrpflicht entscheiden. Papst Leo startet heute seine erste Reise nach Frankreich. Die erste Station seiner ganz persönlichen 4-Tage-Tour de France ist Paris und dort steht eine Premiere auf dem Programm.
3: Leo ist nämlich der erste Papst, der Notre Dame nach dem verheerenden Brand besucht, die berühmte Kathedrale. Vorher genießt er aber noch das Bad in der Menge, rollt in seinem Papamobil durch Paris, inklusive Glockengeläut und Jubel. Eine Riesen-Open-Air-Messe ist auch geplant und was man so hört, die Leute sind regelrecht im Papstfieber. Und das, obwohl in Frankreich ja doch viele eher kirchenkritisch unterwegs sind. Claudia Wächter, Rom.
1: Der Iran hat den USA nach Medienberichten einen neuen Vorschlag für Verhandlungen über ein mögliches Kriegsende vorgelegt. Außenminister Agachi zufolge könnte die Straße von Hormuz 7 Tage nach einer Einigung wieder geöffnet werden. Welche Bedingungen dafür erfüllt werden müssten, blieb offen. Das Weiße Haus bestätigte lediglich, über Vermittler liefen weiterhin positive und konstruktive Gespräche.
4: Und jetzt das Wetter für das Emsland und die Grafschaft Bentheim.
5: Heute ist es bei uns sonnig, ohne Wolken, es bleibt trocken. Wir haben Tageshöchstwerte von bis zu 20 Grad. In der Nacht sinken die Werte auf bis zu 9 Grad ab. Morgen ist es überwiegend bewölkt, es bleibt trocken, das Ganze bei bis zu 18 Grad. Am Sonntag kommt die Sonne dann wieder öfters raus und die Temperaturen steigen auf bis zu 23 Grad.
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1: Drei unserer fünf Top-Teams aus der Region pausieren am Wochenende. Die Fußballer des SV Meppen sind in der Länderspielpause. Für die Volleyballerinnen des SC Union Emlichheim steht der zweite Spieltag erst Anfang Oktober an. Und die Handballer der HSG Nordhorn-Lingen spielen erst kommenden Mittwoch. Somit bleiben die Fußballerinnen vom SV Meppen und die Volleyballer des FC Schüttdorf 09. Was für die beiden Teams ansteht, bespreche ich jetzt mit Deborah Grockhaus. Starten wir mal mit den Meppener Fußballerinnen. Für sie steht ja kein reguläres Ligaspiel an.
2: Genau, in der zweiten Fußball-Bundesliga der Frauen ist am Wochenende Pause. Grund ist der DFB-Pokal. Und da treffen die Meppenerinnen in der ersten Runde auf den Bundesligisten Hamburger SV. Die Meppenerinnen haben in den Pokal-Playoffs im August gegen die Frauen vom FC St. Pauli mit 0:1 gewonnen und sich damit für die erste Runde qualifiziert. Der HSV musste als Bundesligisten nicht an den Playoffs teilnehmen. Die Hamburgerinnen spielen jetzt auch erst seit der vergangenen Saison wieder in der Frauen-Bundesliga. Da haben sie am vergangenen Wochenende nach 2 Niederlagen und 2-mal Unentschieden den ersten Saisonsieg gefeiert. Sie gehen also mit Rückenwind in die Partie. Die Meppenerinnen haben nach 4 Siegen zu Beginn der Saison in der zweiten Frauenbundesliga aus den vergangenen 3 Spielen nur einen Punkt geholt. Meppens Trainerin Katharina Börger hat nach dem Unentschieden gegen den SC Sand am vergangenen Wochenende schon mal auf das Pokalspiel geschaut.
3: Da sind wir wahrscheinlich nicht so die spielbestimmende Mannschaft, sondern müssen dann eher auch vielleicht über gewisse Konterqualitäten kommen. Vielleicht ist das dann auch nochmal einfacher, weil es nochmal ein ganz anderes Spiel ist, als wir die letzten Wochen und auch irgendwie ein anderer Wettbewerb.
2: Und wir wissen ja, in Pokalspielen kann alles passieren. Die letzte Begegnung zwischen den Meppenfrauen und dem HSV war übrigens 2024 das damalige Rekordspiel mit 5000 Zuschauern in der Meppener Hensch Arena. Das hat der SV Meppen 4:0 gewonnen. Anstoß ist morgen um 15 Uhr in der Hensch Arena.
1: Für alle Volleyballfans geht es dann am Abend weiter. Da sind unsere Grafschafter Volleyballer auswärts gefragt.
2: Ja, die Saison in der zweiten Volleyball-Bundesliga Nord der Männer ist ja gerade erst gestartet. 2 Spiele haben die Schüttdorfer bislang gespielt und das auch erfolgreich. Gegen den PSV Neustrelitz hat sich Schüttdorf 09 mit 2:3 durchgesetzt und zuletzt gegen den Kieler TV mit 0:3. Damit stehen die Grafschafter aktuell im oberen Tabellendrittel.

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1: Heute ist Tag der Zahngesundheit. Dieser Aktionstag soll helfen, möglichst viele Menschen über das Thema Mundgesundheit zu informieren und so Erkrankungen zu verhindern. Da machen wir das jetzt doch mal. Kollege Ronny Thorau hat ein paar Alltagstipps für gesunde Zähne und auch gegen Zahnarztangst. Hi Ronny.
2: Ja, ich grüße dich.
1: Ronny, nenn doch mal die wichtigsten Tipps in aller Kürze für gesunde Zähne.
2: Ja, okay. 1 bis 2 Mal im Jahr. Einmal ganz gründlich, 2 Mal täglich, nicht zu süß, nach dem Apfel Pause und vielleicht Kopfhörer.
1: Okay, das war jetzt die sehr kurze Kurzfassung. Ein bisschen länger darfste. Aber wir können es ja einzeln durchgehen. Was heißt 1 bis 2 Mal im Jahr?
2: Ja, da meinte ich jetzt Zahnarztbesuche. 1 Mal im Jahr mindestens raten Experten, je nach Risiko vielleicht auch besser 2 Mal im Jahr zur Kontrolle. Viele lassen das ja schleifen aus Sorge vor der Zahnarztbehandlung. Die bessere Logik ist allerdings eigentlich genau andersrum. Wer regelmäßiger zum Zahnarzt geht, kann Zahnprobleme früher erkennen lassen. Dadurch werden die oft seltener und kleiner und man hat dann eigentlich weniger Grund zur Sorge vor dem Zahnarzt.
1: Okay, dann deine nächsten Punkte. 1 Mal ganz gründlich, 2 Mal täglich. Was ist damit gemeint? Das Zähneputzen vermutlich?
2: Genau, 2 Mal täglich sollte man putzen, mindestens 2 Minuten. Mit elektrischen Zahnbürsten putzen viele meist gründlicher. Mit denen darf man aber nicht zu fest drücken. Eine Andruckkontrolle ist da deshalb sehr praktisch. Bei Handzahnbürsten brauchen viele eher so Richtung 3 Minuten, um gründlich zu putzen. Und mit 1 Mal ganz gründlich ist gemeint, je nach individuellem Risiko kann es sinnvoll sein, sich beim Zahnarzt 1 Mal im Jahr professionell die Zähne reinigen zu lassen. Viele Krankenkassen zahlen da ja auch was dazu.
1: Okay, bleib noch. Nicht so süß und nach dem Apfel paar Minuten Pause. Da geht's um zu süßes oder saures Essen vermutlich.
2: Ja, es ist nun mal so, führt nichts dran vorbei. Zu viel Süßes schadet unseren Zähnen. Und Saures greift den Zahnschmelz an, den man dann beim sofort danach Putzen stärker beanspruchen kann. Deshalb nach sauren Lebensmitteln oder Getränken etwas mit dem Putzen warten. Und mit Wasserspülen zwischendurch verdünnt sowohl Süßes als auch Fruchtsäure.
1: Bleibt noch der Kopfhörer. Wie hilft mir der denn beim Zähneputzen?
2: Ja, vielleicht auch, wenn ich mir Putztipps anhöre oder einen 2-Minuten-Song, damit ich genau weiß, wie lange ich putzen muss. Aber ich meinte jetzt eher die Zahnarztangst, die ja nun viele haben. Was da hilft, ist, 1 mal einen guten Arzt auszuwählen, vielleicht durch Empfehlungen. Außerdem ruhig ehrlich vorher Bescheid geben, dass man Angst hat. Dann können sich Zahnärzte einfach mehr auf einen einstellen. Und Ablenkung ist eine gute Idee, auch für die Ohren, allein schon gegen die Geräusche beim Zahnarzt. Also wem es hilft, einfach gerne Kopfhörer auf und dann zum Beispiel die richtige Musik hören.
1: Vielen Dank, Ronny.
2: Gerne, tschüss.
0: 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Es ist 11 Uhr und 22 Minuten.

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2: Mit Deborah Krockhaus, guten Tag. Der Grafschafter Kreistag hat grünes Licht für eine geplante Zusammenarbeit mit der niederländischen Provinz Overijssel gegeben. Nach Informationen des NDR stimmte der Kreistag in seiner gestrigen Sitzung der Unterzeichnung einer Absichtserklärung zur Erkundung und Entwicklung von Möglichkeiten einer grenzüberschreitenden Zusammenarbeit in den Bereichen Sicherheit, Resilienz und Verteidigung zu. Geplant ist eine Nutzung des ehemaligen Bundeswehrdepots in Itterbeck für die militärische Grundausbildung niederländischer Rekruten. Zudem wollen beide Regionen ihre Zusammenarbeit auch in den Bereichen Wirtschaft, Forschung und Infrastruktur ausbauen. Die Absichtserklärung solle im Oktober unterzeichnet werden. Die möglichen Investoren des Hospizes St. Veronika in Thüne haben ihre Pläne erstmals dem Gemeinderat vorgestellt. Das berichtet die Neue Osnabrücker Zeitung. Geplant seien weiterhin der Erhalt des Standortes sowie die Erweiterung von 8 auf 12 Plätze. Zudem solle es betreutes Wohnen, eine Tagespflege und eine Pflegewohngemeinschaft geben. Nach der Insolvenz des Elisabeth-Krankenhauses in Thüne war bereits im vergangenen Juli bekannt geworden, dass das Hospiz von Investoren übernommen werden soll. Nach Zeitungsinformationen handelt es sich dabei um einen Investor aus dem Pflegebereich und einen Architekten bzw. Projektentwickler. Noch seien nicht alle Verträge unterschrieben. Es müsse unter anderem noch die Gemeinnützigkeit geklärt werden. Erst im Anschluss sollen die Pläne öffentlich vorgestellt werden. Der Reformierte Bund veranstaltet seit gestern seine Hauptversammlung in Nordhorn. Die dreitägige Tagung steht laut einer Mitteilung des Reformierten Bundes unter dem Thema Recht und Rechtsstaatlichkeit aus reformierter Perspektive. Die Teilnehmerinnen und Teilnehmer sprechen über die Verantwortung der Kirche angesichts rechtsextremer Parteien und Strömungen in Deutschland. Gastgeberin der Veranstaltung ist die Evangelisch-Altreformierte Kirche in Nordhorn. Zum Auftakt sprach Bernd Becker, Moderator des Reformierten Bundes, unter anderem über den Rechtsdruck und die Frage, an welcher Stelle die Kirche Verantwortung übernehmen müsse. Der Reformierte Bund ist der Dachverband der bundesweit rund 1,5 Millionen reformierten Gemeindeglieder. Zu der Hauptversammlung kommen die Mitglieder alle 2 Jahre zusammen. Interessierte können sich ab sofort für einen Verkaufsstand beim Spielzeugflohmarkt im Rahmen des Nordhorner Spieletages am 14. November anmelden. In der alten Weberei dreht sich an diesem Tag zwischen 10 und 17 Uhr alles ums Spielen, Mitmachen und Entdecken. Laut einer Mitteilung der Stadt sind die Stände auf dem Flohmarkt ausschließlich für Privatpersonen vorgesehen. Wer nicht mehr benötigtes Spielzeug verkaufen möchte, kann sich online anmelden. Den Link findet ihr unter emsfechtewelle.de.
1: Und jetzt das Wetter für das Emsland und die Grafschaft Bentheim.
3: Heute ist es bei uns sonnig, ohne Wolken, es bleibt trocken. Wir haben Tageshöchstwerte von bis zu 20 Grad. In der Nacht sinken die Werte auf bis zu 9 Grad ab. Morgen ist es überwiegend bewölkt, es bleibt trocken, das Ganze bei bis zu 18 Grad. Am Sonntag kommt die Sonne dann wieder öfters raus und die Temperaturen steigen auf bis zu 23 Grad.
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1: Wir kennen es doch alle, diese Wunschvorstellung nach etwas, was nur in unseren Träumen stattfindet. Heute ist der Tag für alle Träume dieser Welt. Am World Dream Day sollen wir dazu inspiriert werden, an unseren Träumen festzuhalten und diese auch in die Realität umzusetzen. Unter dem Hashtag Dream Effect findet die Aktion auch online statt. Zeit also, sich heute mal im Klaren über seine Ziele zu werden, vielleicht ein Vision Board zu erstellen und seine Ziele Schritt für Schritt anzugehen. Ein Song, der genau diese Hoffnung besingt, ist I Have a Dream von ABBA. Die Single stammt aus dem 6. Album Voulez-vous der schwedischen Popband. Besonders an dem Song ist, dass er einer von wenigen Singles ist, in dem im Refrain ein Chor singt. Genauer gesagt der Stockholm International School Children's Choir. 1979 wurde der Song veröffentlicht und wurde ein Mega-Erfolg in den europäischen Charts. By the way, existieren auch verschiedensprachige Versionen des Songs auf Spanisch, Französisch und Kroatisch. Wir bleiben heute bei der Originalversion. Ihr hört I Have a Dream von ABBA aus ihrem Album Voulez-vous.

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1: Ahoi! So werdet ihr momentan im Mach-Mit-Museum in Aurich begrüßt. Bis Ende des Jahres zeigt das Mach-Mit-Museum eine neue Ausstellung zum Thema Geschichte der Seekraft. Es ist ein interaktives Museum für Kinder und Jugendliche jeden Alters. Kinder sollen auf spielerische Weise etwas über verschiedene Geschichtsthemen lernen. Dieses Jahr steht die Geschichte der Seefahrt im Fokus. Kinder lernen etwas über Mythen von Seeungeheuern oder Schiffswracks. Aber auch Themen wie Handel. Wie haben Seeleute untereinander geredet oder Fischfang werden behandelt? Auch für Erwachsene ist es eine lustige Alternative zu einem normalen Museum. Das Mach-Mit-Museum in Aurich hat immer von 11 bis 17 Uhr geöffnet und kostet für Kinder 4 Euro und für Erwachsene 6.

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1: Ich bin Thomas Bleskin. Bundestag und Bundesrat wollen heute einen neuen Tankrabatt beschließen. Die schwarz-rote Koalition plant, die Energiesteuer auf Benzin und Diesel vom 1. Oktober bis Ende Dezember um 14 Cent je Liter zu senken. Mit der Mehrwertsteuer ergibt sich eine Entlastung von 17 Cent pro Liter. Bund und Länder rechnen dadurch mit Steuerausfällen von insgesamt bis zu 2,5 Milliarden Euro. Im Bundestag steht heute außerdem das Bundespolizeigesetz zur Abstimmung. Der Bundespolizei soll es im Kampf unter anderem gegen Extremismus künftig erlaubt sein, Handys zu überwachen.
2: Das Handy anzapfen, Mails mitlesen, ebenso die Nachrichten bei Telegram oder WhatsApp. Um Kriminellen auf die Spur zu kommen oder auch um mögliche Taten zu verhindern, hilft es Ermittlern häufig, die Kommunikation der Verdächtigen zu überwachen. In Deutschland gelten für eine solche Überwachung strenge Regeln. Daher ist eine Änderung im Gesetz nötig, damit die Bundespolizei im Kampf gegen Extremismus und Schleuserbanden im Falle des Falles künftig auch die Kommunikation überwachen darf. Lea Matschulat, Nachrichtenredaktion.
1: Der Streit zwischen US-Präsident Donald Trump und Medienhäusern um den Zugang zum Weißen Haus überschattet auch den Besuch von Chinas Staatschef Xi Jinping. Große US-Sender strahlten in ihrem Programm deutlich weniger zu dem Treffen in Washington aus, als es sonst bei solchen Gipfeln üblich ist. Live-Übertragung fehlte ganz.
3: Das Staatsdinner blieb weitgehend im Dunkeln. Wieder wurden Sender ausgeschlossen und TV-Berichterstattung blieb aus. Beim Dinner serviert wurde gelber Kürbis, Pilzfrikassee, Barsch, Aubergine und Vanilleeis. Ein Tenor sang Lieder und die Blaskapelle des Militärs spielte auf. Tech-Bosse saßen mit am Tisch, aber über die Inhalte der Gespräche wurde nichts bekannt. Auch vom Vier-Augen-Gespräch von Trump und Xi zuvor drang wenig nach außen. Konfliktstoff gibt es reichlich, aber es hieß nur, es sei ein großartiges Treffen gewesen. Tina Eck, USA.
1: Schülerinnen und Schüler wollen heute bundesweit gegen eine mögliche Wehrpflicht demonstrieren. Nach Angaben der Initiative Schulstreik gegen Wehrpflicht sind rund 100 Kundgebungen geplant. Das neue Wehrdienstgesetz ist seit Januar in Kraft und sieht für junge Männer ab dem Jahrgang 2008 eine verpflichtende Musterung vor. Sollten sich nicht genug Freiwillige melden, kann der Bundestag über eine Wehrpflicht entscheiden.
4: Und jetzt das Wetter für das Emsland und die Grafschaft Bentheim.
5: Heute ist es bei uns sonnig, ohne Wolken, es bleibt trocken. Wir haben Tageshöchstwerte von bis zu 20 Grad. In der Nacht sinken die Werte auf bis zu 9 Grad ab. Morgen ist es überwiegend bewölkt, es bleibt trocken, das Ganze bei bis zu 18 Grad. Am Sonntag kommt die Sonne dann wieder öfters raus und die Temperaturen steigen auf bis zu 23 Grad.
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1: Jürgen Klopp hat beim Debüt als Bundestrainer mit der deutschen Fußballnationalmannschaft ein Unentschieden geholt. Das DFB-Team spielte zum Auftakt der Nations League in Amsterdam gegen die Niederlande 1:1. Das Gegentor fiel erst in der Nachspielzeit. Thomas Bremser berichtet aus Amsterdam. Hallo Thomas.
2: Schönen guten Tag.
1: Ein 1:1 zum Auftakt in den Niederlanden hört sich erstmal nicht schlecht an. Wie hast du das Spiel erlebt?
2: Ja, es war ein recht emotionales Spiel, in dem das deutsche Team in einigen Szenen Glück hatte. Die Holländer haben einiges liegen gelassen und 2 Tore wurden aberkannt. Deutschland nach einer halben Stunde mit dem 1:0 durch Metscher. Fast hätten es die Spieler ins Ziel geschafft, vor allem mit viel Kampf, aber in der Nachspielzeit der wunderschöne und verdiente Ausgleich.

0: Im Tor mit Licht und Schatten und die Klopp-Handschrift war vor allem sichtbar durch den leidenschaftlichen Kampf. Spielerisch ist auf jeden Fall noch sehr viel Luft nach oben.
1: Wie hast du denn Jürgen Klopp erlebt im Stadion bei seinem Debüt?
0: Ja, mit Kappe, grauem Pulli und weißen Turnschuhen stand er fast das gesamte Spiel an der Linie, hat oft mit den vierten Offiziellen gesprochen, hat seine Spieler dirigiert und sie auch immer wieder gelobt. Ja, und so hat sich's für ihn angefühlt, 2,5 Jahre nach seinem letzten Spiel als Trainer.
2: Ich war vor dem Spiel angespannt, wie man es wahrscheinlich normalerweise ist, wie es auch immer war. Aber dann geht's Spiel los und dann waren wir nur noch da dabei.
0: Bei der Pressekonferenz nachher war er locker drauf und plauderte auch noch länger mit Reportern aus Liverpool.
1: Wie geht es jetzt weiter für Mannschaft und Trainer?
0: Ja, das Team bleibt ja noch zusammen. In der Nacht ging es zurück nach Herzogenaurach ins Teamquartier. Da gibt es dann 1-2 Trainingseinheiten und am Sonntagabend das nächste Spiel in Augsburg gegen Griechenland. Dann wird der XXL-Kader fast einmal komplett ausgetauscht. In München gegen Serbien und in Griechenland sind dann zum Beispiel dabei Florian Wirtz, Nick Woltemade und der Kölner Elmala. Es kann aber auch sein, dass schon vorher ein bisschen durchgemischt wird, denn es haben sich leider hier verletzt Kai Havertz und Jamal Musiala.
1: Danke dir, Thomas.
0: Ja, bitteschön.
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2: Mit Deborah Krockhaus, guten Tag. Der Grafschafter Kreistag hat grünes Licht für eine geplante Zusammenarbeit mit der niederländischen Provinz Overijssel gegeben. Nach Informationen des NDR stimmte der Kreistag in seiner gestrigen Sitzung der Unterzeichnung einer Absichtserklärung zur Erkundung und Entwicklung von Möglichkeiten einer grenzüberschreitenden Zusammenarbeit in den Bereichen Sicherheit, Resilienz und Verteidigung zu. Geplant ist eine Nutzung des ehemaligen Bundeswehrdepots in Itterbeck für die militärische Grundausbildung niederländischer Rekruten. Zudem wollen beide Regionen ihre Zusammenarbeit auch in den Bereichen Wirtschaft, Forschung und Infrastruktur ausbauen. Die Absichtserklärung solle im Oktober unterzeichnet werden. Die möglichen Investoren des Hospizes St. Veronika in Thüne haben ihre Pläne erstmals dem Gemeinderat vorgestellt. Das berichtet die Neue Osnabrücker Zeitung. Geplant seien weiterhin der Erhalt des Standortes sowie die Erweiterung von 8 auf 12 Plätze. Zudem solle es betreutes Wohnen, eine Tagespflege und eine Pflegewohngemeinschaft geben. Nach der Insolvenz des Elisabeth-Krankenhauses in Thüne war bereits im vergangenen Juli bekannt geworden, dass das Hospiz von Investoren übernommen werden soll. Nach Zeitungsinformationen handelt es sich dabei um einen Investor aus dem Pflegebereich und einen Architekten bzw. Projektentwickler. Noch seien nicht alle Verträge unterschrieben. Es müsse unter anderem noch die Gemeinnützigkeit geklärt werden. Erst im Anschluss sollen die Pläne öffentlich vorgestellt werden. Der Reformierte Bund veranstaltet seit gestern seine Hauptversammlung in Nordhorn. Die dreitägige Tagung steht laut einer Mitteilung des Reformierten Bundes unter dem Thema Recht und Rechtsstaatlichkeit aus reformierter Perspektive. Die Teilnehmerinnen und Teilnehmer sprechen über die Verantwortung der Kirche angesichts rechtsextremer Parteien und Strömungen in Deutschland. Gastgeberin der Veranstaltung ist die evangelisch-altreformierte Kirche in Nordhorn. Zum Auftakt sprach Bernd Becker, Moderator des Reformierten Bundes, unter anderem über den Rechtsdruck und die Frage, an welcher Stelle die Kirche Verantwortung übernehmen müsse. Der Reformierte Bund ist der Dachverband der bundesweit rund 1,5 Millionen reformierten Gemeindeglieder. Zu der Hauptversammlung kommen die Mitglieder alle 2 Jahre zusammen. Interessierte können sich ab sofort für einen Verkaufsstand beim Spielzeugflohmarkt im Rahmen des Nordhorner Spieletages am 14. November anmelden. In der alten Weberei dreht sich an diesem Tag zwischen 10 und 17 Uhr alles ums Spielen, Mitmachen und Entdecken. Laut einer Mitteilung der Stadt sind die Stände auf dem Flohmarkt ausschließlich für Privatpersonen vorgesehen. Wer nicht mehr benötigtes Spielzeug verkaufen möchte, kann sich online anmelden. Den Link findet ihr unter emsfechtewelle.de.
1: Und jetzt das Wetter für das Emsland und die Grafschaft Bentheim.
3: Heute ist es bei uns sonnig, ohne Wolken, es bleibt trocken. Wir haben Tageshöchstwerte von bis zu 20 Grad. In der Nacht sinken die Werte auf bis zu 9 Grad ab. Morgen ist es überwiegend bewölkt, es bleibt trocken, das Ganze bei bis zu 18 Grad. Am Sonntag kommt die Sonne dann wieder öfters raus und die Temperaturen steigen auf bis zu 23 Grad.
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1: In der vergangenen Woche haben wir ihn hier im Programm kennengelernt und heute gibt er seinen Einstand in den Tipps zur Kriminalprävention. Oberkommissar Serkan Çaylı vom Polizeikommissariat Nordhorn ist der Nachfolger von Uwe van der Heyden und damit unser neuer Experte auf dem Gebiet der Kriminalprävention. Serkan Çaylı's erster Themenvorschlag hat viel mit dem Thema Zivilcourage zu tun und beleuchtet ein ganz spezielles Phänomen. Den Zuschauereffekt. Ganz einfach gesagt, eine Straftat oder ein Unfall passiert gerade oder ist passiert, ganz viele Leute schauen zu und keiner hilft. Liege ich mit dieser Definition einigermaßen richtig, Herr Çaylı?
2: Ja, genau. Also Zivilcourage grundsätzlich erstmal bedeutet, anderen in Not zu helfen, auch wenn es Mut kostet. Ne? Zivilcourage wird in der Bevölkerung als ein sehr wichtiges Thema wahrgenommen. Umfragen und gesellschaftliche Gespräche zeigen regelmäßig, dass die Bereitschaft, in Notsituationen einzugreifen, als Grundlage eines sicheren und demokratischen Zusammenlebens gilt. Gleichzeitig gibt es aber die Kluft zwischen Wunsch und Wirklichkeit, den sogenannten Zuschauereffekt. Das heißt, je mehr Menschen zuschauen, desto weniger wird geholfen.
1: Das ist ja ganz besonders hilfreich. Woran liegt das?
2: Es gibt so gesehen zwei Gründe dafür, warum das so vorkommt. Erster Grund ist der Blick auf die anderen. Ja? Das wäre so der erste Grund. Wenn etwas passiert und alle nur zuschauen, denkt der Einzelne schnell, wenn niemand etwas tut, ist bestimmt nichts Schlimmes und das passt schon. Man orientiert sich so an der Masse, so, weil keiner gerade was macht. So als zweiter Punkt wird die geteilte Verantwortung genannt. Ja? Das bedeutet, wenn 10 Leute zum Beispiel bei einem Unfall herumstehen, denkt jeder, warum ich? Ein anderer kann doch viel besser helfen oder die Polizei rufen. Und am Ende tut es niemand.
1: Wie kann man diesen Zuschauereffekt aushebeln? Welche Tipps geben Sie?
2: Es ist einmal, machen Sie den ersten Schritt. Sobald sich eine einzige Person traut, zu helfen, schaltet das Gehirn des anderen um. Sie brechen das Eis und plötzlich helfen alle mit. Ja. Als weiteren Tipp geben wir mit, sprechen Sie direkt Personen an. Wenn Sie dort an der Unfallstelle zum Beispiel sind, sagen Sie nicht einfach in die Runde, kann mir jemand helfen, sondern sprechen Sie direkt jemanden an, hey du da mit dem roten Pullover, komm dazu, hilf mir oder ruf die Polizei. Als aber einen wichtigen Hinweis von der Polizei müssen wir aber auch sagen, kein Selbstschutz riskieren. Das heißt, Zivilcourage heißt nicht, den Helden zu spielen und sich selbst in Gefahr zu bringen. Ja? Schon ein lauter Schrei nach Hilfe oder das Wählen des Notrufs 110 ist gelebte Zivilcourage. Aber in dem Zusammenhang dann, aber bitte hier versuchen, genau zu beobachten, was geschieht gerade. Also wenn Sie jetzt merken, da wirkt gerade eine Person auf eine andere körperlich ein und Sie sich das nicht zutrauen, dort zu helfen, dann merken Sie sich Tätermerkmale, eventuell Fluchtrichtungen oder Details für eine spätere Zeugenaussage, die halt zum Fahndungserfolg oder Ermittlungserfolg führen können.
1: Das gehört auch zur Zivilcourage dazu, nämlich sich als Zeuge zur Verfügung zu stellen, oder?
2: Genau, das ist einer meiner weiteren Punkte, dass ich sage, dass sie wirklich auch vor Ort verbleiben. Wir haben es oft oder wir kriegen es oft mit, dass die Leute dann einfach abhauen, bevor die Polizei überhaupt da war. Das heißt, als Appell an Sie, bleiben Sie vor Ort, warten Sie auf die Polizei und geben Sie alle Hinweise und Aussagen, die Sie zu dieser Sache machen können, den Polizeibeamten mit. Und als letzten Hinweis, was nicht als letztes kommen sollte, sobald die Situation es zulässt und Sie sich sicher fühlen, helfen Sie den Opfern. Ja? Egal in welcher Form, versuchen Sie erste Hilfe zu leisten.
1: Zivilcourage ist ein ziemlich weites Feld. Haben Sie vielleicht noch einen weiterführenden Tipp zum selber Recherchieren?
2: Wir haben eine Initiative der Polizei, die für mehr Zivilcourage wirbt. Auf der Internetseite aktion-tu-was.de kann man die relevante Informationen zu unterschiedlichen Themen im Bereich der Zivilcourage durchlesen.
1: Soweit Oberkommissar Serkan Çaylı aus Nordhorn. Den Link zu seinem Tipp gibt es auf unserer Homepage emsfechtewelle.de.

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1: Wie entsteht Leben? Wieso sind Dinosaurier ausgestorben? Und wie kann ich an Fossilien unsere Weltgeschichte ablesen? Diesen Fragen könnt ihr in der Ausstellung des Naturkundemuseums Münster auf den Grund gehen. Die Ausstellung ist gefüllt mit verschiedenen Fossilien und spannenden Fakten über die Entwicklung des Lebens. Das Beste ist, am Sonntag gibt es eine kostenlose Führung durch die Ausstellung. Euch werden spezifische Fakten über bestimmte Ausstellungsstücke erzählt und ihr könnt eure Fragen direkt an den Museumsführer stellen. Bei der Führung werdet ihr viele interessante Dinge über die Entstehung des Lebens erfahren. Die Führung startet um 14.30 Uhr. Um an der Führung teilnehmen zu können, müsst ihr den regulären Museumseintritt zahlen. Außerdem müsst ihr am Infoschalter Bescheid geben, dass ihr an der Führung teilnehmen möchtet. Genießt eine interessante und lehrreiche Führung am Sonntagmittag durch die Ausstellung zur Entstehung des Lebens im Naturkundemuseum Münster.
0: 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Es ist 12 Uhr und 52 Minuten.

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1: Ich bin Thomas Bleskin. Im Kampf gegen organisierte Kriminalität soll der Staat leichter auf illegal erworbenes Vermögen zurückgreifen können. Der Bundestag hat dafür die Umsetzung einer EU-Richtlinie beschlossen. Sie soll unter anderem die Zusammenarbeit bei grenzüberschreitenden Fällen verbessern. Heute befasst sich der Bundestag mit Entlastungen für die Verbraucher. Der umstrittene Tankrabatt steht auf der Tagesordnung.
2: Verbrechen dürfen sich nicht lohnen, sagt Bundesjustizministerin Hubig. Mit der Umsetzung der EU-Richtlinie soll organisierter Kriminalität die finanzielle Grundlage entzogen werden. In anderen Ländern, etwa Italien, ist es gang und gäbe, dass der Staat illegal erworbenes Vermögen zurückholt. Was den Tankrabatt angeht, so wollen Bundestag und Bundesrat die Maßnahme heute im Eilverfahren auf den Weg bringen, damit sie noch zum 1. Oktober greift. Die Steuern auf Sprit sollen um 17 Cent sinken. Ob die Entlastung bei den Verbrauchern ankommt oder nur bei den Mineralölfirmen, ist umstritten. Tanja Wagner, Nachrichtenredaktion.
1: Schülerinnen und Schüler wollen heute bundesweit gegen eine mögliche Wehrpflicht demonstrieren. Nach Angaben der Initiative Schulstreik gegen Wehrpflicht sind rund 100 Kundgebungen geplant. Das neue Wehrdienstgesetz ist seit Januar in Kraft und sieht für junge Männer ab dem Jahrgang 2008 eine verpflichtende Musterung vor. Sollten sich nicht genug Freiwillige melden, kann der Bundestag über eine Wehrpflicht entscheiden. Papst Leo startet heute seine erste Reise nach Frankreich. Die erste Station seiner ganz persönlichen 4-Tage-Tour de France ist Paris und dort steht eine Premiere auf dem Programm.
3: Leo ist nämlich der erste Papst, der Notre Dame nach dem verheerenden Brand besucht, die berühmte Kathedrale. Vorher genießt er aber noch das Bad in der Menge, rollt in seinem Papamobil durch Paris, inklusive Glockengeläut und Jubel. Eine riesen Open-Air-Messe ist auch geplant und was man so hört, die Leute sind regelrecht im Papstfieber. Und das, obwohl in Frankreich ja doch viele eher kirchenkritisch unterwegs sind. Claudia Wächter, Rom.
1: Der Iran hat den USA nach Medienberichten einen neuen Vorschlag für Verhandlungen über ein mögliches Kriegsende vorgelegt. Außenminister Agachi zufolge könnte die Straße von Hormuz 7 Tage nach einer Einigung wieder geöffnet werden. Welche Bedingungen dafür erfüllt werden müssten, blieb offen. Das Weiße Haus bestätigte lediglich, über Vermittler liefen weiterhin positive und konstruktive Gespräche.
4: Und jetzt das Wetter für das Emsland und die Grafschaft Bentheim.
5: Heute ist es bei uns sonnig, ohne Wolken, es bleibt trocken. Wir haben Tageshöchstwerte von bis zu 20 Grad. In der Nacht sinken die Werte auf bis zu 9 Grad ab. Morgen ist es überwiegend bewölkt, es bleibt trocken, das Ganze bei bis zu 18 Grad. Am Sonntag kommt die Sonne dann wieder öfters raus und die Temperaturen steigen auf bis zu 23 Grad.
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Wie steht es um die CDU und Bundeskanzler Friedrich Merz? In den letzten Landtagswahlen in Sachsen-Anhalt und Berlin hat die Partei deutlich an Stimmen verloren. In Mecklenburg-Vorpommern ist die christdemokratische Partei sogar gänzlich aus dem Landtag geflogen. Die Zustimmungswerte von Friedrich Merz befinden sich auf einem Rekordtief. Wie soll es also weitergehen? Und was wünschen sich die Bürgerinnen und Bürger vom Bundeskanzler? Meine Kollegin Hanna Kuterba hat in der Lingener Innenstadt nachgefragt. Und das hört ihr hier gleich auf der Ems Fechtewelle nach zwei Songs.

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1: Die Landtagswahlen in diesem Jahr liefen für manche Parteien wie die AfD oder die Linke gut, für andere Parteien schlechter. Für die CDU lief es auch nur bedingt gut. In Rheinland-Pfalz gewann sie die Mehrheit. Das sah in Sachsen-Anhalt, Mecklenburg-Vorpommern und Berlin ganz anders aus. Die CDU verlor und gewann weniger Stimmen von den Bürgerinnen und Bürgern als zuvor. Aber woran könnte das liegen und wie sollte Bundeskanzler Friedrich Merz jetzt darauf reagieren? Meine Kollegin Hanna Kuterba war in der Lingener Innenstadt unterwegs und hat Passantinnen und Passanten gefragt.
2: Die Landtagswahlen in Mecklenburg-Vorpommern, Sachsen-Anhalt und Berlin liefen für die CDU nicht so gut wie von der Partei gehofft. Auch wenn sie bei den Wahlen im März in Rheinland-Pfalz die Mehrheit gewonnen hatte, hatte sie bei den anderen Wahlen im Vergleich zu den letzten Jahren viele Stimmen verloren. In Sachsen-Anhalt waren es fast 20% Verlust. Friedrich Merz sagte dazu nach den Wahlen in Sachsen-Anhalt, dass es die schwerste Niederlage seit Jahrzehnten für die CDU gewesen sei. Er erklärte aber auch, dass die CDU bis zum Ende versucht habe zu kämpfen. Doch was sagen die Menschen in Lingen dazu, woran es gelegen haben könnte, dass die CDU so viele Stimmen verloren hatte?
3: Ich glaube, die CDU macht extrem schlechtes Marketing für junge Zielgruppen. Ich habe noch nie authentische CDU-Menschen auf TikTok, auf Insta, selbst nicht bei Facebook gesehen. Ich glaube, die CDU braucht einfach mehr authentische Menschen, auch wenn sie vielleicht nicht genau die jungen Menschen ansprechen, die auf TikTok und Insta sind. So, aber ich glaube, Authentizität ist da schon extrem wichtig.
4: Vielleicht, weil die Politiker nicht auch wirklich schauen, was wir Bürger wollen.
5: Ich denke einfach, dass die Parteien sich zu wenig auf sich selbst fokussieren. Ich denke, wenn man den Fokus bei sich lassen würde und versuchen würde, die Menschen abzuholen, wäre das leichter.
6: Halt dieses Thema, dass man doch als Bürger viel hinnehmen muss, viel erdulden muss, viel kritisiert wird.
2: Der Druck stieg für Friedrich Merz. Doch nach den Wahlen in Mecklenburg-Vorpommern und Berlin erklärte er in seiner Rede, dass man jetzt nicht aufgeben dürfe. Er appellierte an die politische Mitte und erklärte, dass es eine Zeit des Umbruchs sei. Merz sieht positiv in die Zukunft und bat die Bürgerinnen und Bürger um Geduld. Denn manche Reformen und Aktionen brauchen Zeit. Aber was wünschen sich die Bürgerinnen und Bürger von Merz?
5: Ehrlicher sein. Das war ja in der Vergangenheit leider nicht so. Und ich denke, die Leute haben einfach das Vertrauen verloren. Und das ist das Hauptproblem.
3: Ich glaube, Merz soll durchziehen. Merz soll der Buhmann sein, soll die Reformen durchziehen und irgendwann abtreten mit vollendeten Reformen. Und dann den Weg frei machen für andere, aber erst, wenn die Reformen durch sind.
7: Sinnvoll wäre auch, wenn man da über das bedenkt, was er über Scholz mal gesagt hat, bei den schlechten Umfragewerten sollte man zurücktreten, er sollte zurücktreten, aber ich glaube nicht, dass er es tun wird.
2: Friedrich Merz betonte, dass er standhaft bleiben wolle. Er will nicht aufgeben und auch seine Ämter nicht abgeben. Merz will sich für seine Bürgerinnen und Bürger einsetzen und ihnen eine Zukunft schaffen. Vor allem die Jugend liege ihm am Herzen. Es sei die Aufgabe der CDU, dafür zu sorgen, dass Deutschland fest in Europa verankert ist, sagte Merz. Und dafür will er sorgen, damit sich jeder und jede in Deutschland wieder wohlfühlt.

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2: Mit Deborah Krockhaus, guten Tag. Der Grafschafter Kreistag hat grünes Licht für eine geplante Zusammenarbeit mit der niederländischen Provinz Overijssel gegeben. Nach Informationen des NDR stimmte der Kreistag in seiner gestrigen Sitzung der Unterzeichnung einer Absichtserklärung zur Erkundung und Entwicklung von Möglichkeiten einer grenzüberschreitenden Zusammenarbeit in den Bereichen Sicherheit, Resilienz und Verteidigung zu. Geplant ist eine Nutzung des ehemaligen Bundeswehrdepots in Itterbeck für die militärische Grundausbildung niederländischer Rekruten. Zudem wollen beide Regionen ihre Zusammenarbeit auch in den Bereichen Wirtschaft, Forschung und Infrastruktur ausbauen. Die Absichtserklärung solle im Oktober unterzeichnet werden. Die möglichen Investoren des Hospizes St. Veronika in Thüne haben ihre Pläne erstmals dem Gemeinderat vorgestellt. Das berichtet die Neue Osnabrücker Zeitung. Geplant seien weiterhin der Erhalt des Standortes sowie die Erweiterung von 8 auf 12 Plätze. Zudem solle es betreutes Wohnen, eine Tagespflege und eine Pflegewohngemeinschaft geben. Nach der Insolvenz des Elisabeth-Krankenhauses in Thüne war bereits im vergangenen Juli bekannt geworden, dass das Hospiz von Investoren übernommen werden soll. Nach Zeitungsinformationen handelt es sich dabei um einen Investor aus dem Pflegebereich und einen Architekten bzw. Projektentwickler. Noch seien nicht alle Verträge unterschrieben. Es müsse unter anderem noch die Gemeinnützigkeit geklärt werden. Erst im Anschluss sollen die Pläne öffentlich vorgestellt werden. Der Reformierte Bund veranstaltet seit gestern seine Hauptversammlung in Nordhorn. Die dreitägige Tagung steht laut einer Mitteilung des Reformierten Bundes unter dem Thema Recht und Rechtsstaatlichkeit aus reformierter Perspektive. Die Teilnehmerinnen und Teilnehmer sprechen über die Verantwortung der Kirche angesichts rechtsextremer Parteien und Strömungen in Deutschland. Gastgeberin der Veranstaltung ist die evangelisch-altreformierte Kirche in Nordhorn. Zum Auftakt sprach Bernd Becker, Moderator des Reformierten Bundes, unter anderem über den Rechtsdruck und die Frage, an welcher Stelle die Kirche Verantwortung übernehmen müsse. Der Reformierte Bund ist der Dachverband der bundesweit rund 1,5 Millionen reformierten Gemeindeglieder. Zu der Hauptversammlung kommen die Mitglieder alle 2 Jahre zusammen. Interessierte können sich ab sofort für einen Verkaufsstand beim Spielzeugflohmarkt im Rahmen des Nordhorner Spieletages am 14. November anmelden. In der alten Weberei dreht sich an diesem Tag zwischen 10 und 17 Uhr alles ums Spielen, Mitmachen und Entdecken. Laut einer Mitteilung der Stadt sind die Stände auf dem Flohmarkt ausschließlich für Privatpersonen vorgesehen. Wer nicht mehr benötigtes Spielzeug verkaufen möchte, kann sich online anmelden. Den Link findet ihr unter emsfechtewelle.de.
1: Und jetzt das Wetter für das Emsland und die Grafschaft Bentheim.
3: Heute ist es bei uns sonnig, ohne Wolken, es bleibt trocken. Wir haben Tageshöchstwerte von bis zu 20 Grad. In der Nacht sinken die Werte auf bis zu 9 Grad ab. Morgen ist es überwiegend bewölkt, es bleibt trocken, das Ganze bei bis zu 18 Grad. Am Sonntag kommt die Sonne dann wieder öfters raus und die Temperaturen steigen auf bis zu 23 Grad.
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1: Den Eltern, Freunden oder dem Partner eine Nachricht schicken, dass man gut angekommen ist, das machen viele heute gar nicht mehr. Es gibt ja auch eine viel einfachere Methode, einfach den Live-Standort teilen. Viele Menschen nutzen diese Funktion des Smartphones, aber ist das eigentlich so gut? Deborah Krockhaus hat heute in unserer Morningshow einmal bei Ronny Thorau nachgefragt.
2: Ronny, wie viele machen das eigentlich, ihren Standort live mit Familie oder Freunden zu teilen?
3: Ja, vor allem Eltern machen das wohl. Kann ich auch als Vater bestätigen. Ich schaue mir auf dem Handy da an, wo unsere Kinder gerade sind. In den USA gab es dazu auch mal eine Umfrage, wonach Eltern das nicht nur mit jüngeren Kindern machen, sondern etwa die Hälfte sogar bei Jugendlichen im Alter von 18 bis 25 Jahren. Und bei uns in Deutschland gibt es auch Zahlen über Paare. Jeder Siebte hat schon mal dauerhaft seinen Standort mit dem Partner oder der Partnerin geteilt. Und bei jüngeren Paaren sind das sogar rund jeder Vierte. Also das ist weit verbreitet und liegt im Trend.
2: Was hat es denn für klare Vorteile, seinen Standort live zu teilen?
3: Ja, bei Eltern liegt natürlich der gewünschte Vorteil auf der Hand. Man will wissen, wo die Kinder sind und ob es ihnen gut geht, ob sie zum Beispiel heil in der Schule angekommen sind oder wann sie von der Party nach Hause starten. Auch unter Erwachsenen kann das Standortteilen helfen, sich auf dem Nachhauseweg sicherer zu fühlen, insbesondere bei Frauen zum Beispiel, oder sich in großem Getümmel, also bei Demos, Konzerten, auf Festivals, leichter unter Freunden zu finden. Und manche teilen das Ganze auch so ein bisschen wie quasi eine Social-Media-Story, zum Beispiel aus dem Urlaub, um anderen zu zeigen, wo sie gerade unterwegs sind.
2: Okay, das sind ja schon ganz nützliche Dinge, aber was wären die Nachteile?
3: Ja, das eine ist, dass Experten manchmal nur von gefühlter Sicherheit sprechen, weil Menschen aus der Ferne dann im Falle des Falles doch nicht so wirksam helfen könnten, wie zum Beispiel eine echte Begleitung oder ein Selbstverteidigungskurs. Außerdem gibt es die Sorge vor zu viel Überwachung und auch, dass ich mich selber weniger frei bewege, wenn ich weiß, ich werde gerade getrackt. Und manche Experten sagen auch, wir verlieren durch das digitale Standortteilen Nähe, weil man weniger häufig anruft oder eine Nachricht schreibt, dass man irgendwo gut angekommen ist. Da fallen dann vielleicht auch nette Kontakte weg. Kann ich auch selber bestätigen, einer unserer Söhne schreibt gerade immer, dass er heil in der Schule ist und wir chatten dann noch kurz hin und her. Das ist schon netter, als nur einfach zu gucken, ob sein Standort-Icon gerade die Schule erreicht hat.
1: Über die Vor- und Nachteile des Live-Standorts hat Deborah Krockhaus heute in unserer Morningshow mit Ronny Thorau gesprochen. Unsere Morningshow ist mittlerweile schon am Wochenende. In der kommenden Woche startet mein Kollege Heiko Alfas eine Woche lang mit euch in den Tag. Los geht es immer um 7 Uhr.

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2: Am Wochenende könnt ihr von 11 bis 17 Uhr in die Rolle eines Mönches in einem Kloster schlüpfen. Denn im Kloster Ter Apel in Boslan ist genau das möglich. Ihr könnt euch im Museum eine Mönchskutte ausleihen und dann das Kloster anschauen. Verschiedene alte Schriftrollen lesen oder von Geschichten über das Leben eines Mönches im Mittelalter erfahren. Auch die Kapelle des Klosters könnt ihr besuchen oder durch den Kräutergarten des Klosters schlendern. Es gibt viele interessante Entdeckungen zu machen und ihr könnt viele neue Dinge lernen. Das Kloster selbst bietet keine Führung an, aber ihr könnt euch im und rund um das Kloster frei bewegen. Genießt die ruhige Atmosphäre des Klosters Ter Apel in Boslan. Der Eintritt kostet 11,50 Euro.
1: 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Es ist 13 Uhr und 52 Minuten.

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1: Ich bin Jan-Henner Reitzer. Nach der Geburt eines Kindes sollen Eltern in Zukunft in den meisten Fällen automatisch Kindergeld bekommen, also keinen Antrag mehr dafür stellen müssen. Der Bundesrat hat einem entsprechenden Gesetz zugestimmt.
2: Eltern sollen Kindergeld bekommen, sobald das Kind eine steuerliche Identifikationsnummer erhalten hat und natürlich sobald der Familienkasse unter anderem die Kontoverbindung der Eltern vorliegt. Das Ganze soll ab dem kommenden Jahr schrittweise umgesetzt werden. Heißt, im ersten Schritt soll das Verfahren für Familien gelten, die bereits für ein älteres Kind Kindergeld bekommen. Dann soll das Verfahren auf erste Kinder ausgeweitet werden. Das geht aber nur unter bestimmten Voraussetzungen. Zum Beispiel muss mindestens ein Elternteil mit dem Kind in Deutschland leben. Und die Familienkasse darf keinen Zweifel im Anspruch auf Kindergeld haben. Fiona Reinhardt, Nachrichtenredaktion.
1: Heute soll auch die Neuauflage des Tankrabatts ab Oktober von Bundestag und Bundesrat auf den Weg gebracht werden. Rechnerisch wird Benzin und Diesel damit um knapp 17 Cent günstiger, wenn die Ölkonzerne die Steuerentlastung komplett weitergeben. Die Entlastung soll befristet bis Ende des Jahres gelten. Danach strebt die Bundesregierung einen Spritpreisdeckel an. Den fordern auch die Länder. Die sagen, der Preis pro Liter müsse dauerhaft wieder auf unter 2 Euro sinken. Italiens rechte Regierung verschärft Regeln an Schulen. Ab dem kommenden Schuljahr gilt dort ein Burka-Verbot und eine Obergrenze für ausländische Schüler mit geringen Italienischkenntnissen.
3: Bei einem Drittel ist Schluss. Denn mehr Ausländer, die nicht gut Italienisch sprechen, sei für alle in der Klasse ein Problem, sagt die Regierung hier. Im Blick hat sie vor allem neu zugewanderte Kids und Jugendliche und auch Eltern mit Sprachproblemen, die müssen hier bald Italienisch lernen. Ansonsten gibt es ein Bußgeld. Außerdem wird Gesicht zeigen Pflicht. Burka und Co. sind ab dem kommenden Schuljahr hier tabu. Claudia Wächter, Rom.
1: Wer in Deutschland online etwas für 1.000 Euro kauft, zahlt zunehmend in Raten. Nach einer Umfrage des Vergleichsportals Verivox entscheiden sich 15% der Befragten dafür, rund 6% mehr als vor 2 Jahren. Ratenzahlungen wird dabei eher von Menschen gewählt, die weniger verdienen.
4: Und jetzt das Wetter für das Emsland und die Grafschaft Bentheim.
5: In unserer Region scheint heute den ganzen Tag über die Sonne. Die Temperatur erreicht Höchstwerte von 20 Grad. In der Nacht sinkt sie auf 9 Grad ab. Das Wochenende bleibt trocken. Morgen ist es am Vormittag noch dicht bewölkt. Am Nachmittag scheint dann vereinzelt die Sonne. Mit maximal 18 Grad wird es ein wenig kälter als heute. Am Sonntag wechseln sich Sonne und Wolken am Himmel ab. Die Temperaturen steigen auf 23 Grad.
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1: In dieser Woche hagelt es an Neuerscheinungen der Pop-Queens, die wir euch alle gar nicht vorstellen können. Deshalb liefern wir euch diese Woche im Ems Fechtewelle Soundcheck jeden Tag etwas anderes. Allen Alben ist gemein, dass sie sich erwachsener anhören, als man es von früheren Veröffentlichungen kennt. Heute stellen wir euch einen Titel aus dem neuen Album The Meaning of Flowers von der dänischen Sängerin und Pianistin Agnes Obel vor. Ihr kennt sie vielleicht durch ihren Song Just So aus 2009. Ein paar Infos zur Künstlerin. Agnes Obel ist in Kopenhagen geboren worden. Ihre Mutter war Juristin und Musikerin. Von ihr hat sie wohl das musikalische Talent geerbt. Schon früh hat sie ihre Liebe zum Klavierspielen entdeckt. Sie hat mit 10 Jahren als Sängerin und Bassistin in einer kleinen Band angefangen. Als Solosängerin hat sie ihre Karriere mit ihrem Debütalbum Philharmonics 2010 gestartet. Sie bekam dafür Platin in Belgien. Es folgten 3 weitere Alben und einige musikalische Auszeichnungen. Aus ihrem jetzt veröffentlichten 5. Album hören wir heute den Song Laimeli. Es ist nicht gerade die Musik, die man im Radio hören würde, aber aus Sicht unserer Musikredaktion auf jeden Fall ein feines Album. Wir hören gleich mal rein. Hier kommt Laimeli von Agnes Obel.

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1: Vor knapp 2 Wochen haben alle Wahlberechtigten in Niedersachsen ihre Stimme bei den Kommunalwahlen abgegeben. Wir haben in unserem Sendegebiet die Bürgermeisterwahlen mit Spannung beobachtet. In Lingen steht die Entscheidung, wer Oberbürgermeister wird, allerdings noch nicht fest. Es kommt am kommenden Sonntag zu einer Stichwahl zwischen dem amtierenden Oberbürgermeister Dieter Krone und Jens Hofschröer. Darüber spreche ich mit meiner Kollegin Deborah Krockhaus. Deborah, kannst du uns noch mal ein kurzes Recap zum ersten Wahlgang der Oberbürgermeisterwahl in Lingen geben?
2: Gerne. Also angetreten sind ja insgesamt 5 Kandidaten, 4 Männer und eine Frau. Bei der Anzahl an Kandidaten also gar nicht so unwahrscheinlich, dass es zu einer Stichwahl kommt. Der amtierende Oberbürgermeister Dieter Krone hat sich zum 3. Mal als parteiloser Kandidat aufstellen lassen. Unterstützt wird Krone von der SPD und den Grünen. Außerdem traten der parteilose Jens Hofschröer, der ebenfalls parteilose Peter Altmeppen, Silvia Köttering von der Freien Wählergemeinschaft Lingen und Wilfried Fenslage von der Wählergemeinschaft Naturerbe Lingen an. Ganz spannend war es am Wahlabend bei Dieter Krone und Jens Hofschröer. Der von der CDU unterstützte Kandidat Hofschröer hat das Feld angeführt und einfach ganz knapp die absolute Mehrheit mit 49,49% verpasst. Krone folgte an zweiter Stelle mit 35,16%. Natürlich habe Hofschröer sich das bestmögliche Ergebnis gewünscht.
3: Auf der anderen Seite war es gar nicht vorhersehbar, dass es ein so gutes Ergebnis wird, weil bei 5 Kandidaten ist es in der Wahrscheinlichkeit ja immer hoch, dass es hier eine Stichwahl geben wird. Und von daher, wir haben uns riesig gefreut über den großen Vertrauensbeweis, den mir die Lingnerinnen und Lingner entgegengebracht haben. Und ja, das ist natürlich Ansporn und Motivation zugleich, nochmal alles zu geben, um das Vertrauen der Lingnerinnen und Lingner zu gewinnen.
1: Bei einer Stichwahl werden die Karten nochmal neu gemischt. Beide Kandidaten fangen bei 0 an. Wie schätzen denn die beiden Stichwahlkandidaten ihre Chancen auf das Amt des Oberbürgermeisters ein?
2: Ja, also der amtierende Oberbürgermeister Dieter Krone schätzt die sehr hoch ein.
4: Weil ich glaube, gemerkt habe, dass

0: hochgekommen ist aus der Bevölkerung, die gesagt haben, wir möchten gerne, dass es hier mit diesem erfolgreichen Weg weitergeht, dass es hier darum gehen muss, die tiefgreifenden politischen und gesellschaftlichen, aber auch wirtschaftlichen Herausforderungen hier anzugehen. Und dafür braucht man Menschen mit Erfahrung. Und ich bin ein Bürgermeister, der diese Erfahrung hat, der dieses Netzwerk hat, der auch verlässlich und krisenerprobt eine Führung hat und das überzeugt.
1: Krone ist seit 2010 im Amt. Was ihn von seinen Konkurrenten unterscheidet, sei außerdem seine Führungssicherheit bei Krisen. Er sagt, er brauche keine Einarbeitung und könne nahtlos in die dritte Amtszeit übergehen. Falls er es nicht werden sollte, steht für Krone auch noch kein Plan B. Für Hofschröer sei die Zeit bis zur Stichwahl eine Verlängerung des Wahlkampfes. Natürlich müsse er seiner Tätigkeit als Dezernent für Wirtschaft und Digitales in Wolfsburg mit voller Kraft nachgehen. Er wolle aber weiterhin Präsenz in Lingen zeigen und gute Gespräche führen, hat er im Interview gesagt. Das war für beide ja auch am vergangenen Dienstag bei der Podiumsdiskussion in der Halle 4 der Fall. Über 600 Menschen sind da vor Ort gewesen und konnten ihre Anliegen an die zwei Kandidaten richten. Was bei der Stichwahl rauskommt, interessiert also viele Menschen. Beide Kandidaten zeigen sich zuversichtlich und auch beide sehen es als ihre Kernaufgabe, möglichst viele Menschen zum Gang zur Wahlurne am kommenden Sonntag zu bewegen.
2: Auch wir bleiben natürlich dran. Wir halten euch am Sonntag auf unserer Homepage und Social Media auf dem Laufenden. Und wenn ihr mehr über die zwei Stichwahlkandidaten und deren politisches Programm erfahren wollt, dann hört doch nochmal in unsere ausführlicheren Interviews rein. Die findet ihr ebenfalls auf unserer Homepage emsfechtewelle.de.

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2: Mit Marie-Christine Ommer, guten Tag. An der Universität Münster sind heute die Ergebnisse einer Studie zum geistlichen Missbrauch an den Bistümern Osnabrück und Münster vorgestellt worden. Das hat das Bistum Osnabrück mitgeteilt. Im Rahmen der Studie wurden seit 2023 unter anderem Erfahrungen von Betroffenen und historische Akten zu den untersuchten Glaubensgemeinschaften Totus Tuus und Christusgemeinschaft ausgewertet. Auftraggeber waren die Bistümer Osnabrück und Münster sowie die Kongregation der Thuiner Franziskanerinnen und die Deutsche Bischofskonferenz. In einer ersten Reaktion betonten diese das Leid der Betroffenen. Die Studie zeige vor allem, welche Faktoren geistlichen Missbrauch begünstigen und wie er künftig verhindert werden kann. Die Ergebnisse sollen zunächst in den Bistümern ausgewertet werden. Anfang Oktober sollen die daraus gewonnenen Erkenntnisse und nächsten Schritte vorgestellt werden. Ab dem kommenden Montag ist das Schadstoffmobil wieder im Emsland unterwegs. Nach Angaben des Landkreises können Bürgerinnen und Bürger ihre schadstoffhaltigen Abfälle wie Allzweckreiniger und Backofenreiniger an mehr als 60 Haltepunkten abgeben. Auch Haushaltsbatterien, alte Leuchtstoffröhren, Energiesparlampen, Toner bzw. Druckerkartuschen und Medikamente können in haushaltsüblichen Mengen beim Schadstoffmobil entsorgt werden. Nicht angenommen werden unter anderem Altöle, Fahrradakkus oder Autobatterien sowie Elektroaltgeräte. Eine Übersicht über die Haltepunkte des Schadstoffmobils und weitere Informationen gibt es auf der Homepage der Abfallwirtschaftsbetriebe des Landkreises Emsland. Ab dem kommenden Montag kommt es an der Enschede-Straße in Nordhorn zu Verkehrseinschränkungen. Grund ist laut der Stadt die Erneuerung von Schmutzwasserschächten und die anschließende Sanierung der Fahrbahndecke. Die Arbeiten sollen bis Dezember andauern. Die Betriebe im Gewerbegebiet bleiben weiterhin erreichbar. Für die Arbeiten wird die Straße größtenteils halbseitig gesperrt. Zum Abschluss der Sanierung soll es eine Vollsperrung geben. Die Stadt geht von Gesamtkosten von rund 340.000 Euro für die Maßnahme aus. Ein Unbekannter hat in Meppen Nikotinliquids aus einem Kiosk gestohlen. Wie die Polizei mitteilt, brach der Täter gestern gegen 3.01 Uhr in den Verkaufsautomaten des Kiosks an der Burgstraße ein und stahl mehrere Nikotinliquids. Es entstand ein Schaden von mehreren hundert Euro. Die Polizei bittet Zeugen, sich zu melden. In Schüttorf sind in der Nacht zu heute mehrere Mülltonnen in Brand geraten. Nach Angaben der Polizei fingen die Mülltonnen in der Nähe eines Schulgebäudes gegen 0.05 Uhr aus bislang ungeklärter Ursache Feuer. Die Freiwillige Feuerwehr Schüttorf löschte den Brand. Die Ermittlungen zur Ursache laufen. Die Polizei bittet Zeugen um Hinweise.
3: Und jetzt das Wetter für das Emsland und die Grafschaft Bentheim.
2: In unserer Region scheint heute den ganzen Tag über die Sonne. Die Temperatur erreicht Höchstwerte von 20 Grad. In der Nacht sinkt sie auf 9 Grad ab. Das Wochenende bleibt trocken. Morgen ist es am Vormittag noch dicht bewölkt. Am Nachmittag scheint dann vereinzelt die Sonne. Mit maximal 18 Grad wird es ein wenig kälter als heute. Am Sonntag wechseln sich Sonne und Wolken am Himmel ab. Die Temperaturen steigen auf 23 Grad.
0: 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Es ist 14 Uhr und 32 Minuten.

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1: Wie läuft eine Herz-OP ab und welche Mittel kommen da zum Einsatz? Schülerinnen und Schüler des Gymnasiums Georgianums Lingen durften Berliner Charité-Luft schnuppern. Und das ist Thema in unserer heutigen guten Nachricht aus der Region mit meiner Kollegin Deborah Krockhaus.
2: Vom Klassenzimmer in den OP klingt erst einmal beunruhigend, war für Schülerinnen und Schüler des Gymnasiums Georgianum Lingen aber ein interessanter Schulausflug. Zum Abschluss ihres Seminarfachs Herz-Kreislauf-Medizin ging es für die Schülerinnen und Schüler gemeinsam mit ihrem Biologielehrer Dr. Marc-André Kaufhold und Professor Alexander Pott vom Bonifatius-Hospital Lingen nach Berlin. Dort durften die Jugendlichen hinter die Kulissen der Spitzenmedizin schauen. Im Deutschen Herzzentrum der Charité haben sie erfahren, wie moderne Herzoperationen ablaufen, welche Möglichkeiten es bei minimalinvasiven Eingriffen gibt und wie innovative Bildgebung eingesetzt wird. Und eine kurze Reise in die Medizingeschichte gab es auch noch. Im Medizinhistorischen Museum der Charité hat sich die Gruppe auf die Spuren des berühmten Mediziners Rudolf Virchow begeben. Neben dem Praxiseinblick im Krankenhaus gab es auch noch Einblicke in die Politik. Im Bundesgesundheitsministerium haben die Schülerinnen und Schüler unter anderem mit Staatssekretär Christian Luft und dem Bundestagsabgeordneten Albert Stegemann über Gesundheit als Schulfach, Suchtgefahren und den richtigen Umgang mit Medikamenten gesprochen. Der Ausflug war Teil eines Bildungsprojektes, das das Georgianum in Zusammenarbeit mit dem Bonifatius-Hospital und unter der Schirmherrschaft der Deutschen Herzstiftung durchführt. Schülerinnen und Schülern aus der Oberstufe wird in dem Seminarfach medizinisches Fachwissen vermittelt. Und die Exkursion nach Berlin wurde mit Unterstützung der Essmann-Stiftung finanziert. Ist ja auch mal eine etwas andere Art, den Unterricht zu gestalten.
1: Das war die gute Nachricht aus der Region und die habt ihr heute mit meiner Kollegin Deborah Krockhaus in der Ems-Fechtewelle Morningshow gehört.
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2: Große Buchstaben, grelle Farben. Das ist der Titel der neuen Kunstausstellung der Kunsthalle Emden. Die Kunstausstellung soll zeigen, wie sich Schriftzüge in der Kunst entwickelt haben und wie sie bis heute als Metaphern verwendet werden. Von Dadaismus bis Graffiti-Kunst präsentieren über 20 Künstler und Künstlerinnen ihre Kunst zu dem Thema. Es werden politische, gesellschaftliche oder religiöse Themen behandelt und wie diese durch Schrift verdeutlicht werden. Die Ausstellung regt zum Nachdenken an. Außerdem ist sie durch verschiedene Stilmittel abwechslungsreich und es ist für jeden etwas dabei. Die Ausstellung ist für alle unter 18 kostenlos. Alle darüber müssen 12,50 Euro zahlen. Ihr könnt die Ausstellung Große Buchstaben, grelle Farben noch bis zum 28. Februar in der Kunsthalle Emden besuchen. Sie hat immer von 10 bis 17 Uhr geöffnet.

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1: Ich bin Jan-Henna Reitze. Der Bundestag hat die Neuauflage des Tankrabatts beschlossen. Mit dem Gesetz wird die Energiesteuer auf Diesel und Benzin von Oktober bis Ende Dezember um 14 Cent pro Liter gesenkt.
2: Zusammen mit der Mehrwertsteuer sollen Diesel und Benzin insgesamt 17 Cent günstiger werden. Ob diese Steuerentlastung aber wirklich bei den Menschen ankommt, bleibt abzuwarten. Die Grünen beispielsweise fürchten, dass das nicht der Fall sein wird und die Mineralölkonzerne sich weiter die Taschen voll machen. Die CDU hält dagegen, dass der Tankrabatt das beste, schnell verfügbare Instrument sei. Durch ist der Tankrabatt mit der Abstimmung im Bundestag aber noch nicht. Der Bundesrat muss jetzt auch noch zustimmen. Der will sich aber heute noch damit beschäftigen, sodass das Gesetz am 1. Oktober in Kraft treten kann. Fiona Reinhardt, Nachrichtenredaktion.
1: Für andere Gesetze hat der Bundesrat den Weg heute schon freigemacht. Unter anderem soll Kindergeld künftig in der Regel automatisch ausgezahlt werden, ohne dass Eltern nach der Geburt ihres Kindes dafür einen Antrag stellen müssen. Die Umstellung soll mit dem Jahreswechsel schrittweise kommen. Erstmal soll der Antrag nur wegfallen, wenn Eltern schon ein älteres gemeinsames Kind haben, für das sie schon Kindergeld bekommen. Durch den Bundesrat ist auch ein Gesetz, das Opfern von Unfällen mit E-Rollern helfen soll, Schadenersatz zu bekommen. In ganz Deutschland hat die Initiative Schulstreik gegen Wehrpflicht heute zu Demos aufgerufen in insgesamt 100 Städten, darunter Berlin, Hamburg, Frankfurt, Main oder Stuttgart. Die Proteste richteten sich gegen eine mögliche Wiedereinführung der Wehrpflicht.
3: Die Aktionen sollten so lange gehen, bis eine Wehrpflicht wieder vom Tisch ist, sagt Bela Breitner, Pressesprecher von Schulstreik gegen Wehrpflicht. Laut Gesetz werden alle jungen Männer ab Jahrgang 2008 gemustert. Das Ziel, Freiwillige zu gewinnen, weil die Bundeswehr mehr Soldaten braucht. Thomas Thonfeld, Berlin.
1: Bei der Parlamentswahl in Russland hat die Kreml-Partei eine deutliche Mehrheit von 3/4 der Sitze zugesprochen bekommen. Die Partei Geeintes Russland, die für den Kurs von Präsident Wladimir Putin steht, kommt nach dem offiziellen Endergebnis auf 349 der 450 Sitze. Putin hatte die Wahl auch als Abstimmung über den Krieg in der Ukraine inszeniert. Parteien, die ihm kritisch gegenüberstehen, waren von der Wahl ausgeschlossen worden.
4: Und jetzt das Wetter für das Emsland und die Grafschaft Bentheim.
5: In unserer Region scheint heute den ganzen Tag über die Sonne. Die Temperatur erreicht Höchstwerte von 20 Grad. In der Nacht sinkt sie auf 9 Grad ab. Das Wochenende bleibt trocken. Morgen ist es am Vormittag noch dicht bewölkt. Am Nachmittag scheint dann vereinzelt die Sonne. Mit maximal 18 Grad wird es ein wenig kälter als heute. Am Sonntag wechseln sich Sonne und Wolken am Himmel ab. Die Temperaturen steigen auf 23 Grad.
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Wer Brotkrumen auf der Straße hinterlässt, der muss nicht lange warten und die ersten Tauben machen sich her. Eigentlich ist es auch nicht gut, Tauben mit Brot zu füttern. In manchen Kommunen und Städten ist das Taubenfüttern auch strengstens verboten. Anders schaut es aber im Tierpark Nordhorn aus. Dort ist das Füttern von Tauben immer ein Highlight. Wieso das so ist, das erfahrt ihr von Wiebke Pollmann in wenigen Minuten hier auf der Ems Fechtewelle.

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1: Wer in den 80er oder 90er Jahren Venedig besucht hat, war ja vielleicht auch am Markusplatz, um dort die Tauben zu füttern. Das war damals ein echtes Touristenhighlight. Mittlerweile ist es verboten. Wer sich nicht daran hält, der muss eine ordentliche Strafe zahlen. Anders sieht es im Tierpark Nordhorn aus. Hier ist das Füttern der Tauben noch immer ein echtes Highlight für Besucher. Ems Fechtewelle-Reporterin Wiebke Pollmann hat sich die Fütterung aus der Nähe angeschaut.
2: Am Fechtehof im Tierpark Nordhorn treffen wir Bauer Hinnack. Er hat einen Eimer in der Hand. Die Tiere, für die es gleich Futter gibt, fehlen aber noch.
3: Ich rufe jetzt die Tauben, ich rappel ein bisschen mit dem Eimer, dann hören die das und ich denke, da kommen sie, da kommt schon einer.
2: Auf die Tiere wartet eine Futtermischung aus Getreide. Bei einer Taube soll es aber nicht bleiben. Nach kurzer Zeit landen immer mehr Tauben rund um den Fechtehofbauern. Einmal am Tag werden die Tiere von Bauer Hinnack gefüttert.
3: Ja, wir sind jetzt ein bisschen früh, ich mache das sonst so eine Stunde später und die kennen ihre Uhrzeiten, ne? Ja, da tut sich was.
2: Nicht nur die Tauben versammeln sich nach und nach, auch viele Kinder beobachten neugierig, was nun passiert. Bei der Fütterung der Tauben dürfen sie auch schon mal mithelfen. Immerhin gibt es genügend Tiere, die auf ihre Mahlzeit warten.
3: Gut um die 30. Aber so hier zum Füttern kommen, die zahm sind so 14, 16 Stück kommen. Das ist eine Rasse, das sind die Geldersen Schlenken, aus dem Kreis Geldersen, aus Holland. Wollt ihr die mal füttern? Komm mal. Hier, halt deine Hand mal auf und dann leg dich hier mal auf die Knie hin, dann fressen sie die aus der Hand. So, leg die Hand mal auf die Erde und dann kommen sie gleich. Wolltest du auch? Bitte.
2: Immer mehr Kinder machen mit. Es braucht schon etwas Geduld, aber wenn sich die Kinder ruhig auf den Boden setzen und die Hand mit dem Futter nah am Boden den Tauben entgegenstrecken, kommen die zahmen Vögel näher und picken vorsichtig Körner aus ihren Händen. Die Fütterung findet quasi direkt vor der Haustür der Tauben statt.
3: Da oben in dem Schweinestall, oben über dem Schweinestall, da ist der Taubenschlag. Die brüten da und die halten sich hier den ganzen Tag auf dem Fechthof auf.
2: Dass die Tauben sich so füttern lassen, einem wortwörtlich aus der Hand fressen, das klappt nicht von heute auf morgen und es braucht vor allem Ruhe.
3: Ja, da gehört ganz viel Training dazu und jeden Tag aufs Neue wieder, ne? Die fressen aus der Hand. Ja, passiert gleich wohl. Die kommen ja hier, da haben wir schon. Sie sind natürlich zutraulicher, wenn ich allein hier bin und der Tierpark ist leer. Dann kommen sie, fressen mich aus der Hand und sitzen auf dem Arm. Jetzt sind so viele Leute da und dann kommt die Angst durch, ne? Und dann fliegen sie weg. Nee, ganz ruhig sein. Ruhe ist das A und O, ne? Wie beim Angeln, genau.
1: Aus Nordhorn berichtete Ems Fechtewelle-Reporterin Wiebke Pollmann.

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2: Mit Marie-Christine Ommer, guten Tag. An der Universität Münster sind heute die Ergebnisse einer Studie zum geistlichen Missbrauch in den Bistümern Osnabrück und Münster vorgestellt worden. Das hat das Bistum Osnabrück mitgeteilt. Im Rahmen der Studie wurden seit 2023 unter anderem Erfahrungen von Betroffenen und historische Akten zu den untersuchten Glaubensgemeinschaften Totus Tuus und Christusgemeinschaft ausgewertet. Auftraggeber waren die Bistümer Osnabrück und Münster sowie die Kongregation der Thüner Franziskanerinnen und die Deutsche Bischofskonferenz. In einer ersten Reaktion betonten diese das Leid der Betroffenen. Die Studie zeige vor allem, welche Faktoren geistlichen Missbrauch begünstigen und wie er künftig verhindert werden kann. Die Ergebnisse sollen zunächst in den Bistümern ausgewertet werden. Anfang Oktober sollen die daraus gewonnenen Erkenntnisse und nächsten Schritte vorgestellt werden. Ab dem kommenden Montag ist das Schadstoffmobil wieder im Emsland unterwegs. Nach Angaben des Landkreises können Bürgerinnen und Bürger ihre schadstoffhaltigen Abfälle wie Allzweckreiniger und Backofenreiniger an mehr als 60 Haltepunkten abgeben. Auch Haushaltsbatterien, alte Leuchtstoffröhren, Energiesparlampen, Toner- bzw. Druckerkartuschen und Medikamente können in haushaltsüblichen Mengen beim Schadstoffmobil entsorgt werden. Nicht angenommen werden unter anderem Altöle, Fahrradakkus oder Autobatterien sowie Elektroaltgeräte. Eine Übersicht über die Haltepunkte des Schadstoffmobils und weitere Informationen gibt es auf der Homepage der Abfallwirtschaftsbetriebe des Landkreises Emsland. Ab dem kommenden Montag kommt es an der Enschedestraße in Nordhorn zu Verkehrseinschränkungen. Grund ist laut der Stadt die Erneuerung von Schmutzwasserschächten und die anschließende Sanierung der Fahrbahndecke. Die Arbeiten sollen bis Dezember andauern. Die Betriebe im Gewerbegebiet bleiben weiterhin erreichbar. Für die Arbeiten wird die Straße größtenteils halbseitig gesperrt. Zum Abschluss der Sanierung soll es eine Vollsperrung geben. Die Stadt geht von Gesamtkosten von rund 340.000 Euro für die Maßnahme aus. Bei einem Einbruch in Papenburg haben Unbekannte Schmuck gestohlen. Wie die Polizei mitteilt, drangen die Täter gestern zwischen 18.30 Uhr und 23 Uhr in ein Einfamilienhaus an der Langeooger Straße ein. Sie durchsuchten die Räume und stahlen Schmuck im Wert von mehreren tausend Euro. Anschließend flohen die Täter in unbekannte Richtung. Zeugen werden gebeten, sich bei der Polizei zu melden. In Meppen haben Unbekannte gestern einen Laubbläser aus einem Mehrparteienhaus gestohlen. Laut einer Polizeimitteilung kam es zwischen 0.30 Uhr und 6.45 Uhr zu der Tat an der Straße Deichort. Die Täter brachen in ein Mehrparteienhaus ein und nahmen einen Laubbläser mit. Die Polizei sucht Zeugen der Tat.
3: Und jetzt das Wetter für das Emsland und die Grafschaft Bentheim.
2: In unserer Region scheint heute den ganzen Tag über die Sonne. Die Temperatur erreicht Höchstwerte von 20 Grad. In der Nacht sinkt sie auf 9 Grad ab. Das Wochenende bleibt trocken. Morgen ist es am Vormittag noch dicht bewölkt. Am Nachmittag scheint dann vereinzelt die Sonne. Mit maximal 18 Grad wird es ein wenig kälter als heute. Am Sonntag wechseln sich Sonne und Wolken am Himmel ab. Die Temperaturen steigen auf 23 Grad.
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1: Wir kennen es doch alle, diese Wunschvorstellung nach etwas, was nur in unseren Träumen stattfindet. Heute ist der Tag für alle Träume dieser Welt. Am World Dream Day sollen wir dazu inspiriert werden, an unseren Träumen festzuhalten und diese auch in die Realität umzusetzen. Unter dem Hashtag Dream Effect findet die Aktion auch online statt. Zeit also, sich heute mal im Klaren über seine Ziele zu werden, vielleicht ein Vision Board zu erstellen und seine Ziele Schritt für Schritt anzugehen. Ein Song, der genau diese Hoffnung besingt, ist I Have a Dream von ABBA. Die Single stammt aus dem 6. Album Voulez-vous der schwedischen Popband. Besonders an dem Song ist, dass er einer von wenigen Singles ist, in dem im Refrain ein Chor singt. Genauer gesagt der Stockholm International School Children's Choir. 1979 wurde der Song veröffentlicht und wurde ein Mega-Erfolg in den europäischen Charts. By the way, existieren auch verschiedensprachige Versionen des Songs auf Spanisch, Französisch und Kroatisch. Wir bleiben heute bei der Originalversion. Ihr hört I Have a Dream von ABBA aus ihrem Album Voulez-vous.

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1: Ihr wollt Nostalgie pur? Das könnt ihr momentan im Historischen Museum in Bielefeld bekommen. Dort gibt es nämlich eine Ausstellung über das Kinderbuch Die kleine Hexe von Ottfried Preußler. Die Ausstellung beschäftigt sich damit, wie Ottfried Preußler auf die Idee zu seinem Buch kam und erzählt vom Leben der Illustratorin Wiene Gebhardt und zeigt ihren Prozess des Illustrieren des Buches. Außerdem ist die Ausstellung interaktiv für Kinder gestaltet. Sie können auf abenteuerliche Weise mehr über die kleine Hexe erfahren und sogar auf Besen reiten. Für Erwachsene ist die Ausstellung eine Begegnung mit der eigenen Kindheit und interessant aufgebaut. Für Kinder und Jugendliche ist die Ausstellung kostenlos. Erwachsene zahlen 6 Euro. Kommt ins Historische Museum in Bielefeld und genießt eine lustige und interessant gestaltete Ausstellung zur kleinen Hexe.
0: 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Es ist 15 Uhr und 53 Minuten.

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1: Ich bin Jan-Henner Reitzer. Tanken soll ab Oktober wieder um 17 Cent pro Liter günstiger werden. Zumindest, wenn die Mineralölkonzerne die Steuersenkung komplett weitergeben. Der Bundestag hat die Neuauflage des Tankrabatts heute beschlossen. Auch der Bundesrat stimmte zu. Die vorgesehene Entlastung soll bis Ende des Jahres gelten und steht in der Kritik, zum Beispiel von der Opposition im Bundestag. Ein Kritikpunkt: statt Tanken für alle günstiger zu machen, müsse eine gezielte Entlastung für diejenigen her, die Unterstützung auch wirklich nötig haben. Der Bundesrat hat sich heute mit vielen weiteren Themen beschäftigt. Unter anderem haben die Länder den Bund aufgefordert, mehr gegen Challenges in sozialen Medien zu tun, die Kinder und Jugendliche in Gefahr bringen.
2: An lebensgefährlichen Orten klettern, scharfe oder gar giftige Dinge zu sich nehmen oder sich zu würgen bis zum Blackout oder noch Schlimmeres. Solche vermeintlichen Challenges oder Mutproben in sozialen Medien können zu schwersten Verletzungen führen. Die Länderinitiative richtet sich an die Bundesregierung. Sie wird damit aufgefordert, das Recht zu schärfen. Mit einem Straftatbestand des Verleitens von Minderjährigen zu Selbstschädigungen. Ronny Thorau, Berlin.
1: Die Menschen in Deutschland sparen lieber, anstatt Geld auszugeben. Im September hat das Konsumklima nach einer Marktforschungsstudie einen Dämpfer bekommen. Als Grund dafür werden unsichere politische Zeiten weltweit genannt, sowie teure Energie.
3: Die Neigung zum Sparen ist so hoch wie seit der Finanzkrise 2008 nicht mehr, so die Konsumforscher. Gleichzeitig seien die Erwartungen an die Einkommensaussichten stark gesunken. Sie sind demnach auf dem niedrigsten Wert seit April. Vor allem die hohen Energiepreise sorgen für Verunsicherung bei vielen Menschen. Deswegen rechnen die meisten damit, dass sie in den nächsten Monaten weniger kaufen werden. Außerdem werden sich wohl auch viele mit größeren Investitionen zurückhalten. Die Erhebung der Konsumforscher zeigt, dass auch die Bereitschaft zu größeren Anschaffungen leicht gesunken ist. Fiona Reinhardt, Nachrichtenredaktion.
1: In der Nähe von Barcelona sollen zwei Frauen rund 2 Jahre lang mit der Leiche eines Mannes im Haus gelebt haben. Nach ersten Ermittlungen der Polizei starb der Mann im Alter von 77 Jahren eines natürlichen Todes. Der Mann, seine 59-jährige Frau und seine 22-jährige Tochter sollen ihr Haus seit Beginn der Corona-Pandemie kaum noch verlassen haben.
4: Und jetzt das Wetter für das Emsland und die Grafschaft Bentheim.
5: In unserer Region scheint heute den ganzen Tag über die Sonne. Die Temperatur erreicht Höchstwerte von 20 Grad. In der Nacht sinkt sie auf 9 Grad ab. Das Wochenende bleibt trocken. Morgen ist es am Vormittag noch dicht bewölkt. Am Nachmittag scheint dann vereinzelt die Sonne. Mit maximal 18 Grad wird es ein wenig kälter als heute. Am Sonntag wechseln sich Sonne und Wolken am Himmel ab. Die Temperaturen steigen auf 23 Grad.
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1: Die Landtagswahlen in diesem Jahr liefen für manche Parteien wie die AfD oder die Linke gut, für andere Parteien schlechter. Für die CDU lief es auch nur bedingt gut. In Rheinland-Pfalz gewann sie die Mehrheit. Das sah in Sachsen-Anhalt, Mecklenburg-Vorpommern und Berlin ganz anders aus. Die CDU verlor und gewann weniger Stimmen von den Bürgerinnen und Bürgern als zuvor. Aber woran könnte das liegen und wie sollte Bundeskanzler Friedrich Merz jetzt darauf reagieren? Meine Kollegin Hanna Kuterba war in der Lingener Innenstadt unterwegs und hat Passantinnen und Passanten gefragt.
2: Die Landtagswahlen in Mecklenburg-Vorpommern, Sachsen-Anhalt und Berlin liefen für die CDU nicht so gut wie von der Partei gehofft. Auch wenn sie bei den Wahlen im März in Rheinland-Pfalz die Mehrheit gewonnen hatte, hatte sie bei den anderen Wahlen im Vergleich zu den letzten Jahren viele Stimmen verloren. In Sachsen-Anhalt waren es fast 20% Verlust. Friedrich Merz sagte dazu nach den Wahlen in Sachsen-Anhalt, dass es die schwerste Niederlage seit Jahrzehnten für die CDU gewesen sei. Er erklärte aber auch, dass die CDU bis zum Ende versucht habe zu kämpfen. Doch was sagen die Menschen in Lingen dazu, woran es gelegen haben könnte, dass die CDU so viele Stimmen verloren hatte?
3: Ich glaube, die CDU macht extrem schlechtes Marketing für junge Zielgruppen. Ich habe noch nie authentische CDU-Menschen auf TikTok, auf Insta, selbst nicht bei Facebook gesehen. Ich glaube, die CDU braucht einfach mehr authentische Menschen, auch wenn sie vielleicht nicht genau die jungen Menschen ansprechen, die auf TikTok und Insta sind. So. Aber ich glaube, Authentizität ist da schon extrem wichtig.
4: Vielleicht, weil die Politiker nicht auch wirklich schauen, was wir Bürger wollen.
5: Ich denke einfach, dass die Parteien sich zu wenig auf sich selbst fokussieren. Ich denke, wenn man den Fokus bei sich lassen würde und versuchen würde, die Menschen abzuholen, wäre das leichter.
6: Halt dieses Thema, dass man doch als Bürger viel hinnehmen muss, viel erdulden muss, viel kritisiert wird.
2: Der Druck stieg für Friedrich Merz. Doch nach den Wahlen in Mecklenburg-Vorpommern und Berlin erklärte er in seiner Rede, dass man jetzt nicht aufgeben dürfe. Er appellierte an die politische Mitte und erklärte, dass es eine Zeit des Umbruchs sei. Merz sieht positiv in die Zukunft und bat die Bürgerinnen und Bürger um Geduld. Denn manche Reformen und Aktionen brauchen Zeit. Aber was wünschen sich die Bürgerinnen und Bürger von Merz?
5: Ehrlicher sein, das war ja in der Vergangenheit leider nicht so. Und ich denke, die Leute haben einfach das Vertrauen verloren und das ist das Hauptproblem.
3: Ich glaube, Merz soll durchziehen, Merz soll der Buhmann sein, soll die Reformen durchziehen und irgendwann abtreten mit vollendeten Reformen. Und dann den Weg frei machen für andere, aber erst, wenn die Reformen durch sind.
7: Sinnvoll wäre auch, wenn man da über das bedenkt, was er über Scholz mal gesagt hat, bei den schlechten Umfragewerten sollte man zurücktreten, er sollte zurücktreten, aber ich glaube nicht, dass er es tun wird.
2: Friedrich Merz betonte, dass er standhaft bleiben wolle. Er will nicht aufgeben und auch seine Ämter nicht abgeben. Merz will sich für seine Bürgerinnen und Bürger einsetzen und ihnen eine Zukunft schaffen. Vor allem die Jugend liege ihm am Herzen. Es sei die Aufgabe der CDU, dafür zu sorgen, dass Deutschland fest in Europa verankert ist, sagte Merz. Und dafür will er sorgen, damit sich jeder und jede in Deutschland wieder wohlfühlt.

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1: Den Eltern, Freunden oder dem Partner eine Nachricht schicken, dass man gut angekommen ist, das machen viele heute gar nicht mehr. Es gibt ja auch eine viel einfachere Methode, einfach den Live-Standort teilen. Viele Menschen nutzen diese Funktion des Smartphones, aber ist das eigentlich so gut? Deborah Krockhaus hat heute in unserer Morningshow einmal bei Ronny Thorau nachgefragt.
2: Ronny, wie viele machen das eigentlich, ihren Standort live mit Familie oder Freunden zu teilen?
3: Ja, vor allem Eltern machen das wohl. Kann ich auch als Vater bestätigen. Ich schaue mir auf dem Handy da an, wo unsere Kinder gerade sind. In den USA gab es dazu auch mal eine Umfrage, wonach Eltern das nicht nur mit jüngeren Kindern machen, sondern etwa die Hälfte sogar bei Jugendlichen im Alter von 18 bis 25 Jahren. Und bei uns in Deutschland gibt es auch Zahlen über Paare. Jeder Siebte hat schon mal dauerhaft seinen Standort mit dem Partner oder der Partnerin geteilt. Und bei jüngeren Paaren sind das sogar rund jeder Vierte. Also das ist weit verbreitet und liegt im Trend.
2: Was hat es denn für klare Vorteile, seinen Standort live zu teilen?
3: Ja, bei Eltern liegt natürlich der gewünschte Vorteil auf der Hand. Man will wissen, wo die Kinder sind und ob es ihnen gut geht, ob sie zum Beispiel heil in der Schule angekommen sind oder wann sie von der Party nach Hause starten. Auch unter Erwachsenen kann das Standortteilen helfen, sich auf dem Nachhauseweg sicherer zu fühlen, insbesondere bei Frauen zum Beispiel, oder sich in großem Getümmel, also bei Demos, Konzerten, auf Festivals, leichter unter Freunden zu finden. Und manche teilen das Ganze auch so ein bisschen wie quasi eine Social-Media-Story, zum Beispiel aus dem Urlaub, um anderen zu zeigen, wo sie gerade unterwegs sind.
2: Okay, das sind ja schon ganz nützliche Dinge, aber was wären die Nachteile?
3: Ja, das eine ist, dass Experten manchmal nur von gefühlter Sicherheit sprechen, weil Menschen aus der Ferne dann im Falle des Falles doch nicht so wirksam helfen könnten, wie zum Beispiel eine echte Begleitung oder ein Selbstverteidigungskurs. Außerdem gibt es die Sorge vor zu viel Überwachung und auch, dass ich mich selber weniger frei bewege, wenn ich weiß, ich werde gerade getrackt. Und manche Experten sagen auch, wir verlieren durch das digitale Standortteilen Nähe, weil man weniger häufig anruft oder eine Nachricht schreibt, dass man irgendwo gut angekommen ist. Da fallen dann vielleicht auch nette Kontakte weg. Kann ich auch selber bestätigen, einer unserer Söhne schreibt gerade immer, dass er heil in der Schule ist und wir chatten dann noch kurz hin und her. Das ist schon netter, als nur einfach zu gucken, ob sein Standort-Icon gerade die Schule erreicht hat.
1: Über die Vor- und Nachteile des Live-Standorts hat Deborah Krockhaus heute in

unserer Morningshow mit Ronny Thorau gesprochen. Unsere Morningshow ist mittlerweile schon am Wochenende. In der kommenden Woche startet mein Kollege Heiko Alfas eine Woche lang mit euch in den Tag. Los geht es immer um 7 Uhr.

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2: Mit Marie-Christine Ommer, guten Tag. Bei einer Auseinandersetzung in einem Linienbus in Papenburg ist gestern ein 66-jähriger Busfahrer leicht verletzt worden. Nach Polizeiangaben pöbelte ein bislang unbekannter Fahrgast gegen 12.30 Uhr gegen den Busfahrer. An der Haltestelle Alte Schule forderte der Busfahrer den Mann auf, den Bus zu verlassen. Da der Unbekannte der Aufforderung nicht nachkam, kam es zur Auseinandersetzung. Dabei wurde der Busfahrer verletzt. An einer roten Ampel floh der Unbekannte. Er wird als etwa 60 Jahre alt und 1,75 Meter groß beschrieben. Er soll dunkle, lockige Haare gehabt und eine Jeans und einen weißen Pullover getragen haben. Wer den Vorfall beobachtet hat, sollte sich bei der Polizei melden. In Salzbergen haben Unbekannte Zigaretten aus einem Container gestohlen. Nach Polizeiangaben verschafften sich zwischen gestern 17.50 Uhr und heute 2.55 Uhr die Täter gewaltsam Zugang zu dem Container auf einem Rasthof an der Straße Holsterfeld. Sie nahmen Zigaretten im Wert von rund 250.000 Euro mit. Die Polizei hat die Ermittlungen aufgenommen und bittet Zeugen um Hinweise. Die Lore- und Henny-Straße in Nordhorn sind erneut und nun symbolisch wieder freigegeben worden. Wie die Stadtverwaltung mitteilt, wurden in beiden Straßen die Verkehrsflächen erneuert und die darunter liegenden Kanäle ausgetauscht. Durch das wasserdurchlässige Pflastersystem kann Regenwasser versickern und die Kanalisation entlastet werden. Die verwendeten Steine speichern zudem einen Teil des Wassers und geben es durch Verdunstung wieder ab, was bei Hitze zu einem kühlenden Effekt führt. Auch neue Grünbeete und Bäume tragen zur Klimaanpassung bei. Während die Bäume in der Hennystraße schon gepflanzt wurden, sollen diese Arbeiten der Lorestraße im Spätherbst folgen. Die Gesamtkosten belaufen sich auf rund 1 Million Euro. Im Rahmen des Stadtumbaus Blanke werden förderfähige Kosten im Programm Wachstum und nachhaltige Erneuerung zu 2/3 aus Mitteln des Bundes und des Landes Niedersachsen gefördert. Der Naturschutzbund NABU Emsland Grafschaft Bentheim weist auf die europäische Bürgerinitiative Rechte der Natur hin. Die Initiative will Flüssen, Wäldern und Mooren eigene Rechte geben. Ab dem 13. Oktober können Bürgerinnen und Bürger die Idee im Rahmen einer europaweiten Unterschriftensammlung unterstützen. Mit der Initiative soll erreicht werden, dass Ökosysteme künftig einen eigenen rechtlichen Status erhalten. Bürgerinnen, Bürger oder Gemeinschaften sollen sie vertreten und ihre Rechte geltend machen können. Dies solle der Arbeit von Naturschutzverbänden eine zusätzliche rechtliche Grundlage geben. Für die Bürgerinitiative müssen mindestens 1 Million gültige Unterschriften aus mindestens 7 EU-Mitgliedstaaten gesammelt werden. Dann muss sich die Europäische Kommission mit dem Anliegen befassen. Den Link zur Webseite des Netzwerks Rechte der Natur findet ihr unter www.emsfechtewelle.de.
3: Und jetzt das Wetter für das Emsland und die Grafschaft Bentheim.
2: In unserer Region scheint heute den ganzen Tag über die Sonne. Die Temperatur erreicht Höchstwerte von 20 Grad. In der Nacht sinkt sie auf 9 Grad ab. Das Wochenende bleibt trocken. Morgen ist es am Vormittag noch dicht bewölkt. Am Nachmittag scheint dann vereinzelt die Sonne. Mit maximal 18 Grad wird es ein wenig kälter als heute. Am Sonntag wechseln sich Sonne und Wolken am Himmel ab. Die Temperaturen steigen auf 23 Grad.
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1: Heute ist Tag der Zahngesundheit. Dieser Aktionstag soll helfen, möglichst viele Menschen über das Thema Mundgesundheit zu informieren und so Erkrankungen zu verhindern. Da machen wir das jetzt doch mal. Kollege Ronny Thorau hat ein paar Alltagstipps für gesunde Zähne und auch gegen Zahnarztangst. Hi Ronny.
2: Ja, ich grüße dich.
1: Ronny, nenn doch mal die wichtigsten Tipps in aller Kürze für gesunde Zähne.
2: Ja, okay. 1 bis 2 Mal im Jahr. Einmal ganz gründlich, 2 Mal täglich, nicht zu süß, nach dem Apfel Pause und vielleicht Kopfhörer.
1: Okay, das war jetzt die sehr kurze Kurzfassung. Ein bisschen länger darfste. Aber wir können es ja einzeln durchgehen. Was heißt 1 bis 2 Mal im Jahr?
2: Ja, da meinte ich jetzt Zahnarztbesuche. 1 Mal im Jahr mindestens, raten Experten, je nach Risiko vielleicht auch besser 2 Mal im Jahr zur Kontrolle. Viele lassen das ja schleifen aus Sorge vor der Zahnarztbehandlung. Die bessere Logik ist allerdings eigentlich genau andersrum. Wer regelmäßiger zum Zahnarzt geht, kann Zahnprobleme früher erkennen lassen. Dadurch werden die oft seltener und kleiner und man hat dann eigentlich weniger Grund zur Sorge vor dem Zahnarzt.
1: Okay, dann deine nächsten Punkte. 1 Mal ganz gründlich, 2 Mal täglich. Was ist damit gemeint? Das Zähneputzen vermutlich?
2: Genau, 2 Mal täglich sollte man putzen, mindestens 2 Minuten. Mit elektrischen Zahnbürsten putzen viele meist gründlicher. Mit denen darf man aber nicht zu fest drücken. Eine Andruckkontrolle ist da deshalb sehr praktisch. Bei Handzahnbürsten brauchen viele eher so Richtung 3 Minuten, um gründlich zu putzen. Und mit 1 Mal ganz gründlich ist gemeint, je nach individuellem Risiko kann es sinnvoll sein, sich beim Zahnarzt 1 Mal im Jahr professionell die Zähne reinigen zu lassen. Viele Krankenkassen zahlen da ja auch was dazu.
1: Okay, bleiben noch nicht so süß und nach dem Apfel paar Minuten Pause. Da geht's um zu süßes oder saures Essen vermutlich.
2: Ja, es ist nun mal so, führt nichts dran vorbei. Zu viel Süßes schadet unseren Zähnen. Und Saures greift den Zahnschmelz an, den man dann beim sofort danach Putzen stärker beanspruchen kann. Deshalb nach sauren Lebensmitteln oder Getränken etwas mit dem Putzen warten. Und mit Wasserspülen zwischendurch verdünnt sowohl Süßes als auch Fruchtsäure.
1: Bleibt noch der Kopfhörer. Wie hilft mir der denn beim Zähneputzen?
2: Ja, vielleicht auch, wenn ich mir Putztipps anhöre oder einen 2-Minuten-Song, damit ich genau weiß, wie lange ich putzen muss. Aber ich meinte jetzt eher die Zahnarztangst, die ja nun viele haben. Was da hilft, ist, 1 Mal einen guten Arzt auszuwählen, vielleicht durch Empfehlungen. Außerdem ruhig ehrlich vorher Bescheid geben, dass man Angst hat. Dann können sich Zahnärzte einfach mehr auf einen einstellen. Und Ablenkung ist eine gute Idee, auch für die Ohren, allein schon gegen die Geräusche beim Zahnarzt. Also wem es hilft, einfach gerne Kopfhörer auf und dann zum Beispiel die richtige Musik hören.
1: Vielen Dank, Ronny.
2: Gerne, tschüss.

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1: Ahoi! So werdet ihr momentan im Mach-Mit-Museum in Aurich begrüßt. Bis Ende des Jahres zeigt das Mach-Mit-Museum eine neue Ausstellung zum Thema Geschichte der Seefahrt. Es ist ein interaktives Museum für Kinder und Jugendliche jeden Alters. Kinder sollen auf spielerische Weise etwas über verschiedene Geschichtsthemen lernen. Dieses Jahr steht die Geschichte der Seefahrt im Fokus. Kinder lernen etwas über Mythen von Seeungeheuern oder Schiffswracks. Aber auch Themen wie Handel. Wie haben Seeleute untereinander geredet oder Fischfang werden behandelt? Auch für Erwachsene ist es eine lustige Alternative zu einem normalen Museum. Das Mach-Mit-Museum in Aurich hat immer von 11 bis 17 Uhr geöffnet und kostet für Kinder 4 Euro und für Erwachsene 6.

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1: Ich bin Jan-Henna Reitze. Die Neuauflage des Tankrabatts kommt. Bundestag und Bundesrat haben das Gesetz auf den Weg gebracht, das eine Steuersenkung von insgesamt rund 17 Cent pro Liter Benzin und Diesel vorsieht. Es soll von Oktober bis Ende Dezember gelten.
2: Experten haben ausgerechnet, dass der durchschnittliche Verbrennerfahrer so in den nächsten 3 Monaten etwa 32 bis 36 Euro spart, je nach Fahrleistung, Verbrauch und Tankverhalten. Allerdings bleibt abzuwarten, ob die 17 Cent wirklich vollständig bei den Autofahrern ankommen, denn schon beim letzten Tankrabatt wurde kritisiert, dass die Mineralölkonzerne die Steuersenkung nicht vollständig weitergegeben haben. Das Gesetz soll zum 1. Oktober in Kraft treten. Es kostet den Staat voraussichtlich Steuerausfälle von rund 2,5 Milliarden Euro. Fiona Reinhardt, Nachrichtenredaktion.
1: Deutschlandweit haben heute tausende Schülerinnen und Schüler gegen eine mögliche neue Wehrpflicht demonstriert. Aktionen gab es in 100 Städten. Die Initiatoren sprechen von insgesamt 45.000 Teilnehmenden. Seit Januar gibt es wieder eine verpflichtende Musterung mit dem Ziel, genug Freiwillige für den Truppenausbau der Bundeswehr zu gewinnen. Gelingt das nicht, besteht die Möglichkeit, dass der Bundestag über eine Wiedereinführung der Wehrpflicht abstimmt. VW sowie die Konzerntöchter Audi und Seat rufen weltweit mehrere Millionen Fahrzeuge in die Werkstätten zurück. In Deutschland sind mindestens 950.000 Autos betroffen. Es geht um ein Problem mit einer Schraube, das zum Ausfall der Lenkung führen könnte.
3: Der Rückruf sei vorsorglich. Ein Audi-Sprecher erklärte, bislang habe es in diesem Zusammenhang, Zitat, keine Personen- oder weitergehenden Sachschadensfälle gegeben. Die problematische Schraube an der Lenkung, heißt es, könnte bei bestimmten Umwelteinflüssen und jahrelangem Betrieb unter Streusalzeinfluss korrodieren und die Lenkung beeinträchtigen. Betroffen sind zahlreiche Modelle von VW aus vielen Baujahren, ebenso Audi- und Seat-Modelle. Der Austausch der Schraube in der Werkstatt dauert laut VW bis zu einer Stunde. Ronny Tochau, Nachrichtenredaktion.
1: Im Online-Shopping tritt für Pakete aus Drittstaaten in die EU ab November eine neue Bearbeitungsgebühr von 2 Euro pro Stück in Kraft. Für die Zahlungen sollen die Online-Plattformen zuständig sein. Die Gebühr ist Teil einer Zollreform, die Kosten einer zunehmenden Flut von Paketen aus China entgegengesetzt werden soll.
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5: In unserer Region scheint heute den ganzen Tag über die Sonne. Die Temperatur erreicht Höchstwerte von 20 Grad. In der Nacht sinkt sie auf 9 Grad ab. Das Wochenende bleibt trocken. Morgen ist es am Vormittag noch dicht bewölkt. Am Nachmittag scheint dann vereinzelt die Sonne. Mit maximal 18 Grad wird es ein wenig kälter als heute. Am Sonntag wechseln sich Sonne und Wolken am Himmel ab. Die Temperaturen steigen auf 23 Grad.
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1: Drei unserer fünf Top-Teams aus der Region pausieren am Wochenende. Die Fußballer des SV Meppen sind in der Länderspielpause. Für die Volleyballerinnen des SC Union Emlichheim steht der zweite Spieltag erst Anfang Oktober an. Und die Handballer der HSG Nordhorn-Lingen spielen erst kommenden Mittwoch. Somit bleiben die Fußballerinnen vom SV Meppen und die Volleyballer des FC Schüttdorf 09. Was für die beiden Teams ansteht, bespreche ich jetzt mit Deborah Grockhaus. Starten wir mal mit den Meppener Fußballerinnen. Für sie steht ja kein reguläres Ligaspiel an.
2: Genau, in der zweiten Fußball-Bundesliga der Frauen ist am Wochenende Pause. Grund ist der DFB-Pokal. Und da treffen die Meppnerinnen in der ersten Runde auf den Bundesligisten Hamburger SV. Die Meppnerinnen haben in den Pokal-Playoffs im August gegen die Frauen vom FC St. Pauli mit 0:1 gewonnen und sich damit für die erste Runde qualifiziert. Der HSV musste als Bundesligisten nicht an den Playoffs teilnehmen. Die Hamburgerinnen spielen jetzt auch erst seit der vergangenen Saison wieder in der Frauen-Bundesliga. Da haben sie am vergangenen Wochenende nach 2 Niederlagen und 2-mal Unentschieden den ersten Saisonsieg gefeiert. Sie gehen also mit Rückenwind in die Partie. Die Meppnerinnen haben nach 4 Siegen zu Beginn der Saison in der zweiten Frauen-Bundesliga aus den vergangenen 3 Spielen nur einen Punkt geholt. Meppens Trainerin Katharina Börger hat nach dem Unentschieden gegen den SC Sand am vergangenen Wochenende schon mal auf das Pokalspiel geschaut.
3: Da sind wir wahrscheinlich nicht so die spielbestimmende Mannschaft, sondern müssen dann eher auch vielleicht über gewisse Konterqualitäten kommen. Vielleicht ist das dann auch nochmal einfacher, weil es nochmal ein ganz anderes Spiel ist, als wie die letzten Wochen und auch irgendwie ein anderer Wettbewerb.
2: Und wir wissen ja, in Pokalspielen kann alles passieren. Die letzte Begegnung zwischen den Meppenfrauen und dem HSV war übrigens 2024 das damalige Rekordspiel mit 5000 Zuschauern in der Meppener Hensch Arena. Das hat der SV Meppen 4:0 gewonnen. Anstoß ist morgen um 15 Uhr in der Hensch Arena.
1: Für alle Volleyballfans geht es dann am Abend weiter. Da sind unsere Grafschafter Volleyballer auswärts gefragt.
2: Ja, die Saison in der zweiten Volleyball-Bundesliga Nord der Männer ist ja gerade erst gestartet. 2 Spiele haben die Schüttdorfer bislang gespielt und das auch erfolgreich. Gegen den PSV Neustrelitz hat sich Schüttdorf 09 mit 2:3 durchgesetzt und zuletzt gegen den Kieler TV mit 0:3. Damit stehen die Grafschafter aktuell im oberen Tabellendrittel auf Platz 4. Der Gegner am Sonntag ist ein alter Bekannter, der TuB Bocholt. Der spielt jetzt auch schon seit mehr als 10 Jahren in der zweiten Volleyball-Bundesliga Nord, hat sich da etabliert und war in den vergangenen Jahren immer im Mittelfeld zu finden. Zum Start jetzt in die neue Saison konnten die Volleyballer aus Bocholt noch nicht punkten. Sie mussten sich gegen den TuS Mondorf und den SV Lindow-Gransee geschlagen geben. Es spricht viel für einen Sieg der Schüttdorfer, die ja nach dem Abschluss auf Tabellenplatz 1 in der vergangenen Saison auch in dieser Saison wieder zu den Top-Teams der Liga gezählt werden. Aber wir warten mal ab. Aufschlag in Bocholt ist morgen um 18.30 Uhr.
1: Und wir drücken natürlich beiden Teams, die am Wochenende spielen, die Daumen. Wie es für sie gelaufen ist, darüber sprechen wir am kommenden Montag in unserem Sportrückblick.

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1: In der vergangenen Woche haben wir ihn hier im Programm kennengelernt und heute gibt er seinen Einstand in den Tipps zur Kriminalprävention. Oberkommissar Serkan Çaylı vom Polizeikommissariat Nordhorn ist der Nachfolger von Uwe van der Heyden und damit unser neuer Experte auf dem Gebiet der Kriminalprävention. Serkan Çaylı's erster Themenvorschlag hat viel mit dem Thema Zivilcourage zu tun und beleuchtet ein ganz spezielles Phänomen. Den Zuschauereffekt. Ganz einfach gesagt, eine Straftat oder ein Unfall passiert gerade oder ist passiert, ganz viele Leute schauen zu und keiner hilft. Liege ich mit dieser Definition einigermaßen richtig, Herr Çaylı?
2: Ja, genau. Also Zivilcourage grundsätzlich erstmal bedeutet, anderen in Not zu helfen, auch wenn es Mut kostet. Ne? Zivilcourage wird in der Bevölkerung als ein sehr wichtiges Thema wahrgenommen. Umfragen und gesellschaftliche Gespräche zeigen regelmäßig, dass die Bereitschaft, in Notsituationen einzugreifen, als Grundlage eines sicheren und demokratischen Zusammenlebens gilt. Gleichzeitig gibt es aber die Kluft zwischen Wunsch und Wirklichkeit, den sogenannten Zuschauereffekt. Das heißt, je mehr Menschen zuschauen, desto weniger wird geholfen.
1: Das ist ja ganz besonders hilfreich. Woran liegt das?
2: Es gibt so gesehen zwei Gründe dafür, warum das so vorkommt. Erster Grund ist der Blick auf die anderen. Ja? Das wäre so der erste Grund. Wenn etwas passiert und alle nur zuschauen, denkt der Einzelne schnell, wenn niemand etwas tut, ist bestimmt nichts Schlimmes und das passt schon. Man orientiert sich so an der Masse, so, weil keiner gerade was macht. So als zweiter Punkt wird die geteilte Verantwortung genannt. Ja? Das bedeutet, wenn 10 Leute zum Beispiel bei einem Unfall herumstehen, denkt jeder, warum ich? Ein anderer kann doch viel besser helfen oder die Polizei rufen. Und am Ende tut es niemand.
1: Wie kann man diesen Zuschauereffekt aushebeln? Welche Tipps geben Sie?
2: Es ist einmal, machen Sie den ersten Schritt. Sobald sich eine einzige Person traut, zu helfen, schaltet das Gehirn des anderen um. Sie brechen das Eis und plötzlich helfen alle mit. Ja. Als weiteren Tipp geben wir mit, sprechen Sie direkt Personen an. Wenn Sie dort an einer Unfallstelle zum Beispiel sind, sagen Sie nicht einfach in die Runde, kann mir jemand helfen, sondern sprechen Sie direkt jemanden an, hey du da mit dem roten Pullover, komm dazu, hilf mir oder ruf die Polizei. Als aber einen wichtigen Hinweis von der Polizei müssen wir aber auch sagen, kein Selbstschutz riskieren. Das heißt, Zivilcourage heißt nicht, den Helden zu spielen und sich selbst in Gefahr zu bringen. Ja? Schon ein lauter Schrei nach Hilfe

0: oder das Wählen des Notrufs 110 ist gelebte Zivilcourage. Aber in dem Zusammenhang dann, aber bitte hier versuchen, genau zu beobachten, was geschieht gerade. Also wenn Sie jetzt merken, da wirkt gerade eine Person auf eine andere körperlich ein und Sie sich das nicht zutrauen, dort zu helfen, dann merken Sie sich Tätermerkmale, eventuell Fluchtrichtungen oder Details für eine spätere Zeugenaussage, die halt zum Fahndungserfolg oder Ermittlungserfolg führen können.
1: Das gehört auch zur Zivilcourage dazu, nämlich sich als Zeuge zur Verfügung zu stellen, oder?
0: Genau, das ist einer meiner weiteren Punkte, dass ich sage, dass sie wirklich auch vor Ort verbleiben. Wir haben es oft oder wir kriegen es oft mit, dass die Leute dann einfach abhauen, bevor die Polizei überhaupt da war. Das heißt, als Appell an Sie, bleiben Sie vor Ort, warten Sie auf die Polizei und geben Sie alle Hinweise und Aussagen, die Sie zu dieser Sache machen können, den Polizeibeamten mit. Und als letzten Hinweis, was nicht als letztes kommen sollte, sobald die Situation es zulässt und Sie sich sicher fühlen, helfen Sie den Opfern. Ja? Egal in welcher Form, versuchen Sie, erste Hilfe zu leisten.
1: Zivilcourage ist ein ziemlich weites Feld. Haben Sie vielleicht noch einen weiterführenden Tipp zum selber Recherchieren?
0: Wir haben eine Initiative der Polizei, die für mehr Zivilcourage wirbt. Auf der Internetseite aktion-tu-was.de kann man die relevante Informationen zu unterschiedlichen Themen im Bereich der Zivilcourage durchlesen.
1: Soweit Oberkommissar Serkan Çaylı aus Nordhorn. Den Link zu seinem Tipp gibt es auf unserer Homepage emsfechtewelle.de.

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2: Mit Marie-Christine Ommer, guten Tag. Bei einer Auseinandersetzung in einem Linienbus in Papenburg ist gestern ein 66-jähriger Busfahrer leicht verletzt worden. Nach Polizeiangaben pöbelte ein bislang unbekannter Fahrgast gegen 12.30 Uhr gegen den Busfahrer. An der Haltestelle Alte Schule forderte der Busfahrer den Mann auf, den Bus zu verlassen. Da der Unbekannte der Aufforderung nicht nachkam, kam es zur Auseinandersetzung. Dabei wurde der Busfahrer verletzt. An einer roten Ampel floh der Unbekannte. Er wird als etwa 60 Jahre alt und 1,75 Meter groß beschrieben. Er soll dunkle, lockige Haare gehabt und eine Jeans und einen weißen Pullover getragen haben. Wer den Vorfall beobachtet hat, sollte sich bei der Polizei melden. In Salzbergen haben Unbekannte Zigaretten aus einem Container gestohlen. Nach Polizeiangaben verschafften sich zwischen gestern 17.50 Uhr und heute 2.55 Uhr die Täter gewaltsam Zugang zu dem Container auf einem Rasthof an der Straße Holsterfeld. Sie nahmen Zigaretten im Wert von rund 250.000 Euro mit. Die Polizei hat die Ermittlungen aufgenommen und bittet Zeugen um Hinweise. Die Lore- und Henny-Straße in Nordhorn sind erneut und nun symbolisch wieder freigegeben worden. Wie die Stadtverwaltung mitteilt, wurden in beiden Straßen die Verkehrsflächen erneuert und die darunter liegenden Kanäle ausgetauscht. Durch das wasserdurchlässige Pflastersystem kann Regenwasser versickern und die Kanalisation entlastet werden. Die verwendeten Steine speichern zudem einen Teil des Wassers und geben es durch Verdunstung wieder ab, was bei Hitze zu einem kühlenden Effekt führt. Auch neue Grünbeete und Bäume tragen zur Klimaanpassung bei. Während die Bäume in der Hennystraße schon gepflanzt wurden, sollen diese Arbeiten der Lorestraße im Spätherbst folgen. Die Gesamtkosten belaufen sich auf rund 1 Million Euro. Im Rahmen des Stadtumbaus Blanke werden förderfähige Kosten im Programm Wachstum und nachhaltige Erneuerung zu 2/3 aus Mitteln des Bundes und des Landes Niedersachsen gefördert. Der Naturschutzbund NABU Emsland Grafschaft Bentheim weist auf die europäische Bürgerinitiative Rechte der Natur hin. Die Initiative will Flüssen, Wäldern und Mooren eigene Rechte geben. Ab dem 13. Oktober können Bürgerinnen und Bürger die Idee im Rahmen einer europaweiten Unterschriftensammlung unterstützen. Mit der Initiative soll erreicht werden, dass Ökosysteme künftig einen eigenen rechtlichen Status erhalten. Bürgerinnen, Bürger oder Gemeinschaften sollen sie vertreten und ihre Rechte geltend machen können. Dies solle der Arbeit von Naturschutzverbänden eine zusätzliche rechtliche Grundlage geben. Für die Bürgerinitiative müssen mindestens 1 Million gültige Unterschriften aus mindestens 7 EU-Mitgliedstaaten gesammelt werden. Dann muss sich die Europäische Kommission mit dem Anliegen befassen. Den Link zur Webseite des Netzwerks Rechte der Natur findet ihr unter www.emsfechtewelle.de.
3: Und jetzt das Wetter für das Emsland und die Grafschaft Bentheim.
2: In unserer Region scheint heute den ganzen Tag über die Sonne. Die Temperatur erreicht Höchstwerte von 20 Grad. In der Nacht sinkt sie auf 9 Grad ab. Das Wochenende bleibt trocken. Morgen ist es am Vormittag noch dicht bewölkt. Am Nachmittag scheint dann vereinzelt die Sonne. Mit maximal 18 Grad wird es ein wenig kälter als heute. Am Sonntag wechseln sich Sonne und Wolken am Himmel ab. Die Temperaturen steigen auf 23 Grad.
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1: Vor knapp 2 Wochen haben alle Wahlberechtigten in Niedersachsen ihre Stimme bei den Kommunalwahlen abgegeben. Wir haben in unserem Sendegebiet die Bürgermeisterwahlen mit Spannung beobachtet. In Lingen steht die Entscheidung, wer Oberbürgermeister wird, allerdings noch nicht fest. Es kommt am kommenden Sonntag zu einer Stichwahl zwischen dem amtierenden Oberbürgermeister Dieter Krone und Jens Hofschröer. Darüber spreche ich mit meiner Kollegin Deborah Krockhaus. Deborah, kannst du uns noch mal ein kurzes Recap zum ersten Wahlgang der Oberbürgermeisterwahl in Lingen geben?
2: Gerne. Also angetreten sind ja insgesamt 5 Kandidaten, 4 Männer und eine Frau. Bei der Anzahl an Kandidaten also gar nicht so unwahrscheinlich, dass es zu einer Stichwahl kommt. Der amtierende Oberbürgermeister Dieter Krone hat sich zum 3. Mal als parteiloser Kandidat aufstellen lassen. Unterstützt wird Krone von der SPD und den Grünen. Außerdem traten der parteilose Jens Hofschröer, der ebenfalls parteilose Peter Altmeppen, Silvia Köttering von der Freien Wählergemeinschaft Lingen und Wilfried Fenslage von der Wählergemeinschaft Naturerbe Lingen an. Ganz spannend war es am Wahlabend bei Dieter Krone und Jens Hofschröer. Der von der CDU unterstützte Kandidat Hofschröer hat das Feld angeführt und einfach ganz knapp die absolute Mehrheit mit 49,49% verpasst. Krone folgte an zweiter Stelle mit 35,16%. Natürlich habe Hofschröer sich das bestmögliche Ergebnis gewünscht.
3: Auf der anderen Seite war es gar nicht vorhersehbar, dass es ein so gutes Ergebnis wird, weil bei 5 Kandidaten ist es in der Wahrscheinlichkeit ja immer hoch, dass es hier eine Stichwahl geben wird. Und von daher, wir haben uns riesig gefreut über den großen Vertrauensbeweis, den mir die Lingnerinnen und Lingner entgegengebracht haben. Und ja, das ist natürlich Ansporn und Motivation zugleich, nochmal alles zu geben, um das Vertrauen der Lingnerinnen und Lingner zu gewinnen.
1: Bei einer Stichwahl werden die Karten nochmal neu gemischt. Beide Kandidaten fangen bei 0 an. Wie schätzen denn die beiden Stichwahlkandidaten ihre Chancen auf das Amt des Oberbürgermeisters ein?
2: Ja, also der amtierende Oberbürgermeister Dieter Krone schätzt die sehr hoch ein.
4: Weil ich glaube gemerkt habe, dass viel auch Rückspruch zugekommen ist aus der Bevölkerung, die gesagt haben, wir möchten gerne, dass es hier mit diesem erfolgreichen Weg weitergeht, dass es hier darum gehen muss, die tiefgreifenden politischen und gesellschaftlichen, aber auch wirtschaftlichen Herausforderungen hier anzugehen. Und dafür braucht man Menschen mit Erfahrung. Und ich bin ein Oberbürgermeister, der diese Erfahrung hat, der dieses Netzwerk hat, der auch verlässlich und krisenerprobt eine Führung hat und das überzeugt.
2: Krone ist seit 2010 im Amt. Was ihn von seinen Konkurrenten unterscheidet, sei außerdem seine Führungssicherheit bei Krisen. Er sagt, er brauche keine Einarbeitung und könne nahtlos in die 3. Amtszeit übergehen. Falls er es nicht werden sollte, steht für Krone auch noch kein Plan B. Für Hofschröer sei die Zeit bis zur Stichwahl eine Verlängerung des Wahlkampfes. Natürlich müsse er seiner Tätigkeit als Dezernent für Wirtschaft und Digitales in Wolfsburg mit voller Kraft nachgehen. Er wolle aber weiterhin Präsenz in Lingen zeigen und gute Gespräche führen, hat er im Interview gesagt. Das war für beide ja auch am vergangenen Dienstag bei der Podiumsdiskussion in der Halle 4 der Fall. Über 600 Menschen sind da vor Ort gewesen und konnten ihre Anliegen an die 2 Kandidaten richten. Was bei der Stichwahl rauskommt, interessiert also viele Menschen. Beide Kandidaten zeigen sich zuversichtlich und auch beide sehen es als ihre Kernaufgabe, möglichst viele Menschen zum Gang zur Wahlurne am kommenden Sonntag zu bewegen.
1: Auch wir bleiben natürlich dran. Wir halten euch am Sonntag auf unserer Homepage und Social Media auf dem Laufenden. Und wenn ihr mehr über die 2 Stichwahlkandidaten und deren politisches Programm erfahren wollt, dann hört doch nochmal in unsere ausführlicheren Interviews rein. Die findet ihr ebenfalls auf unserer Homepage emsfechtewelle.de. 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
1: Eine schicke Altstadt und einen ebenso schönen Hafen besichtigen und dabei interessante Fakten erfahren? Klingt das für euch nach einem guten Sonntag? Dann fahrt nach Leer. Dort gibt es diesen Sonntag eine Führung durch die Leeraner Altstadt und zu den schönsten Orten der Stadt. Ihr bekommt interessante Fakten über die Geschichte der Stadt Leer erzählt und könnt währenddessen Gebäude wie das Rathaus oder das Haus Samson, das für seinen guten Wein bekannt ist, ansehen und Fotos machen. Auch der Leeraner Hafen ist Teil der Führung. Der Hafen in Leer ist zwar nicht besonders groß, aber dafür besonders schön. Leer ist eine kleine Stadt, hat aber viele interessante und schöne Ecken. Findet heraus, wo diese sind, am Sonntag bei der Stadtführung durch Leer. Der Treffpunkt ist die Rathaustreppe. Die Teilnahme kostet 7,50 Euro.
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1: Es ist jetzt schon kurz vor 6 und das heißt, das Regionalmagazin durch den Tag hier auf der Ems-Fechtewelle geht auch mal wieder zu Ende. Alle Beiträge, die heute gelaufen sind, könnt ihr aber nochmal nachhören. Das geht auf unserer Homepage emsfechtewelle.de. Nächste Woche sind wir aus der Redaktion dann natürlich wieder für euch da. Da startet dann mein Kollege Heiko Alfers am Montag ab 7 Uhr mit euch in den Morgen. Und jetzt heißt es aber dranbleiben, denn es geht weiter mit unserem offenen Programm. Gleich im Anschluss an die Weltnachrichten um 18 Uhr startet die Sendung Rot-Gelb-Grün, ein Magazin der Verkehrswacht Lingen mit Heinrich Alfers. Außerdem gibt es um 19 Uhr die Sendung Gruß aus Schütter vom Komplex-Team und um 20 Uhr erwartet euch Radio Dosenöffner, die Radiosendung zum Podcast. Und wenn ihr elektronische Musik jenseits des Mainstreams hören wollt, dann seid ihr um 22 Uhr hier richtig. Ich wünsche euch jetzt ganz viel Spaß mit unserem offenen Programm, gute Unterhaltung. Mein Name ist Lucy, ich verabschiede mich und sage Tschüssi.

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1: Ich bin Jan-Henner Reitze. Die Neuauflage des Tankrabatts ist beschlossene Sache. Bundestag und Bundesrat haben der Steuersenkung zugestimmt, die Benzin und Diesel rechnerisch von Oktober bis Jahresende 17 Cent pro Liter günstiger machen soll. Weitere Gesetze sind heute durch den Bundesrat gegangen. Zum Beispiel sollen Opfer von Unfällen mit Elektrorollern künftig bessere Chancen haben, Schadenersatz zu bekommen.
2: Es gibt immer mehr Elektroroller im Straßenverkehr und auch immer mehr Unfälle. Wer allerdings von einem Elektroroller angefahren wird oder auf dem Gehweg über einen stolpert, bleibt heute oft auf seinen Behandlungskosten sitzen. Jetzt sollen strengere Regeln für Betreiber einer E-Rollerflotte eingeführt werden. Sie sollen für Unfallkosten aufkommen, wenn der eigentliche Verursacher nicht belangt werden kann, was meistens der Fall ist. Unfallopfer kommen so vielleicht eher an Geld und vielleicht ergreifen die E-Roller-Vermieter ja auch eigene Maßnahmen, um die Zahl der Unfälle zu verringern. Ronny Thorau, Berlin.
1: Der VW-Konzern ruft weltweit mehrere Millionen Fahrzeuge zurück. Eine Schraube an der Lenkung soll ausgetauscht werden. In Deutschland sind mindestens 950.000 Fahrzeuge betroffen, auch der Marken Audi und Seat. Autobesitzer sollen per Brief informiert werden, der Austausch der Schraube bis zu eine Stunde dauern. Diese hält Streusalz nicht ausreichend stand. VW sagt, mit betroffenen Autos könne trotzdem weiter gefahren werden. Italiens rechte Regierung verschärft Regeln an Schulen. Ab dem kommenden Schuljahr gilt dort ein Burka-Verbot und eine Obergrenze für ausländische Schüler mit geringen Italienischkenntnissen.
3: Bei etwa einem Drittel ist Schluss. Denn mehr Ausländer, die nicht gut Italienisch sprechen, sei für alle in der Klasse ein Problem, sagt die Regierung hier. Im Blick hat sie vor allem neu zugewanderte Kids und Jugendliche und auch Eltern mit Sprachproblemen, die müssen hier bald Italienisch lernen. Ansonsten gibt's ein Bußgeld. Außerdem wird Gesicht zeigen Pflicht. Burka und Co. sind ab dem kommenden Schuljahr hier tabu. Claudia Wächter, Rom.
1: Wer in Deutschland online etwas für 1.000 Euro kauft, zahlt zunehmend in Raten. Nach einer Umfrage des Vergleichsportals Verivox entscheiden sich 15% der Befragten dafür, rund 6% mehr als vor 2 Jahren. Ratenzahlung wird dabei eher von Menschen gewählt, die weniger verdienen.
4: Und jetzt das Wetter für das Emsland und die Grafschaft Bentheim.
5: Mit einem meist nur locker bewölkt oder auch klarem Himmel geht es in eine ruhige Nacht bei Tiefstwerten von 6 bis 8 Grad. Der Samstag insgesamt mit einem Mix aus Sonne und Wolken freundlich, bei Höchstwerten von bis zu 19 Grad, am Sonntag ebenfalls freundlich und milder mit bis zu 23 Grad.
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6: Es ist Freitag. Hallo, herzlich willkommen zu Rot, Gelb, Grün, dem Verkehrsmagazin hier auf der Ems-Fechtewelle. In Zusammenarbeit mit der Verkehrswacht Lingen auch heute wieder eine Stunde Informationen und Tipps zum Thema Verkehr.
7: Herzlich willkommen zu einer neuen Ausgabe der Sendung Rot, Gelb, Grün von der Verkehrswacht Lingen-Ems. Ihr Moderator Heinrich Alfoss.

In der heutigen Sendung wollen wir uns einmal mit den Vorfahrtregeln aus der Straßenverkehrsordnung beschäftigen. Wir werden uns im Nachfolgenden mit folgenden Dingen beschäftigen. Welche Schilder gibt es und was sie bedeuten? Und zweitens, in welchen Bereichen besondere Vorfahrtregeln gelten? Und wenn man Vorfahrt missachtet, für einige Verstöße gibt es hier ja sogar Punkte.

Beginnen wir mit dem rot-weißen dreieckigen Verkehrsschild Vorfahrt gewähren. Es kennt eigentlich jeder. Es gibt aber noch jede Menge andere Vorfahrtsschilder bzw. Verkehrszeichen, die im Straßenverkehr regeln, wer zuerst fahren darf. Es gibt eigentlich nur zwei negative Verkehrszeichen, die für die Vorfahrt von Bedeutung sind. Das ist einmal das auf die Spitze gestellte Dreieck mit rotem Rand, heißt Vorfahrt gewähren. Es handelt sich dabei um das Zeichen 205. Dann, das kann man sich sehr gut merken, das nächste, das Verkehrszeichen 206. 206 kennt eigentlich auch jeder. Ein Achteck mit der Aufschrift Stopp. Das ist das sogenannte Stoppzeichen und es bedeutet Halt, Vorfahrt gewähren.

Wann gelten Vorfahrtsschilder? Welche Vorfahrtsregeln auf öffentlichen Straßen gelten, hängt von den Gegebenheiten vor Ort ab. Regeln Schilder die Vorfahrt an den Kreuzungen und Einmündungen, gelten diese. Sind zusätzlich Ampeln vorhanden, müssen Verkehrsteilnehmer sich daran halten, was die Ampel zeigt. Rot, Gelb oder Grün. Fallen die Lichtzeichen wegen eines Defektes oder einer Wartung aus, gelten wiederum die vorhandenen Schilder. Wenn die Verkehrspolizei die Regulierung des Verkehrs an einer Kreuzung übernommen hat, haben ihre Anweisungen Vorrang und alle müssen sich daran halten. Sind weder Verkehrszeichen noch Ampeln noch die Polizei vor Ort, gilt die Regel rechts vor links.

Ich werde jetzt im Nachfolgenden auch mal die weiteren Verkehrszeichen für die Vorfahrtregeln erläutern. Das Verkehrszeichen 306 ist das weitverbreitetste Verkehrszeichen und es zeigt an, dass Sie im gesamten Streckenverlauf Vorfahrt haben. Das ist das positive Verkehrszeichen für Vorfahrtstraße. Das weiß-gelbe Vorfahrtsschild befindet sich dabei an jeder Kreuzung bzw. Einmündung am rechten Straßenrand. Die Vorfahrt gilt so lange, bis die Regel durch das Verkehrszeichen 307 bedeutet Ende der Vorfahrtstraße, das Schild Vorfahrt gewähren bzw. ein Stoppschild aufgehoben wird.

Das Verkehrszeichen 301. Ein rot-weißes Dreieck mit der Spitze nach oben, mit dem schwarzen Pfeilsymbol in der Mitte, gewährt ebenfalls Vorfahrt, jedoch nur an der folgenden Einmündung oder Kreuzung. Wie ich schon vorangesagt, es gibt zwei Verkehrszeichen, die Vorfahrt gewähren signalisieren. Sie unterscheiden sich ganz bedeutend voneinander. Das aufgestellte, wie gesagt, rot-weiße Dreieck, Zeichen 205, bedeutet, dass an der nächsten Einmündung oder Kreuzung Vorfahrt gewährt werden muss. Anhalten muss der verließende Verkehr nicht notwendigerweise. Ist man an der Haltelinie angekommen und es kommt kein Fahrzeug auf der bevorrechtigten Straße, darf man vorsichtig weiterfahren. Anders ist das beim Stoppschild Zeichen 206. Hier muss der fließende Verkehr an der Haltelinie anhalten und stehen bleiben. Gibt es keine Haltelinie, dann muss an dem Punkt gestoppt werden, von dem aus die bevorrechtigte Straße zu überblicken ist, die sogenannte Sichtlinie. Das gilt auch, wenn auf der Vorfahrtsstraße kein Fahrzeug zu sehen ist.

Dann kommen wir zu einer ganz bekannten und beliebten Regel. Das ist die Regel bei abknickender Vorfahrt. Um eine abknickende Vorfahrt zu kennzeichnen, wird das Verkehrszeichen 306 Vorfahrtstraße mit dem Zusatzzeichen 1002 kombiniert. Das Zusatzzeichen gibt es in unterschiedlichen Varianten. Es zeigt nämlich den Verlauf der abknickenden Vorfahrt an. Der breite Strich stellt die Vorfahrtstraße dar. Auto- und Zweiradfahrende orientieren sich am unteren Strich. Er zeigt die Straße an, auf der man sich befindet, was bei einer abknickenden Vorfahrt gerne vergessen wird. Selbst wenn man der Vorfahrtstraße folgt, muss man blinken, weil die Fahrtrichtung geändert wird.

Kennen Sie eigentlich die Bedeutung des Andreaskreuzes? Immer wieder passieren schwere Unfälle an Bahnübergängen. In den meisten Fällen haben Auto, Motorrad und Radfahrende den Vorrang des Zuges ignoriert oder übersehen. Dabei wird er ganz deutlich durch das sogenannte Andreaskreuz angezeigt. Dieses Zeichen 201 steht immer unmittelbar vor Bahnübergängen und zeigt an, dass der Schienenverkehr Vorrang vor allen anderen Verkehrsteilnehmern hat. Neben der unmittelbaren Lebensgefahr, in die man sich und andere begibt, wenn man das Andreaskreuz nicht beachtet, drohen hier auch hohe Strafen. Wer das Andreaskreuz missachtet, muss mit 80 € Bußgeld und einem Punkt in Flensburg rechnen.

Das war wieder eine Stunde Rot-Gelb-Grün von der Verkehrswacht Lingen-Ems mit wichtigen Hinweisen und Tipps für den Straßenverkehr, für Verkehrssicherheit. Wir hören uns wieder in 4 Wochen. Bis dahin, vor allen Dingen, fahren Sie vorsichtig, bleiben Sie auf der Straße, bleiben Sie gesund. Tschüss.

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1: Ich bin Jan-Henner Reitze. Bundestag und Bundesrat haben die Neuauflage des Tankrabatts beschlossen. Mit dem Gesetz wird die Energiesteuer auf Diesel und Benzin von Oktober bis Ende Dezember wieder um 14 Cent je Liter gesenkt.
2: Zusammen mit der Mehrwertsteuer sollen Diesel und Benzin insgesamt 17 Cent günstiger werden. Ob diese Steuerentlastung aber wirklich bei den Menschen ankommt, bleibt abzuwarten. Die Grünen beispielsweise fürchten, dass das nicht der Fall sein wird und die Mineralölkonzerne sich weiter die Taschen voll machen. Die CDU hält dagegen, dass der Tankrabatt das beste, schnell verfügbare Instrument sei. Fiona Reinhardt, Nachrichtenredaktion.
1: Durch den Bundesrat sind heute weitere Änderungen gegangen, die damit endgültig beschlossene Sache sind. Die Bundespolizei bekommt zum Beispiel zusätzliche Befugnisse, um gegen Extremismus und Schleuserkriminalität vorgehen zu können. Kindergeld soll in Zukunft automatisch ausgezahlt werden, ohne dass es Eltern beantragen müssen. Und Vermieter von E-Rollern sollen künftig bei Unfällen haften. In ganz Deutschland haben heute Schülerinnen und Schüler gegen eine mögliche neue Wehrpflicht demonstriert. Von den Initiatoren heißt es, in 100 Städten wie Berlin, Hamburg, Frankfurt, Main oder Stuttgart seien insgesamt 45.000 Teilnehmende auf den Straßen gewesen.
3: Die Aktionen sollten so lange gehen, bis eine Wehrpflicht wieder vom Tisch ist, sagt Bela Breitner, Pressesprecher von Schulstreik gegen Wehrpflicht. Laut Gesetz werden alle jungen Männer ab Jahrgang 2008 gemustert. Das Ziel, Freiwillige zu gewinnen, weil die Bundeswehr mehr Soldaten braucht. Thomas Thonfeld, Berlin.
1: Wenn sich nicht genug Freiwillige für die Bundeswehr finden, besteht die Option, dass der Bundestag über die Wiedereinführung der Wehrpflicht entscheidet. Im Online-Shopping tritt für Pakete aus Drittstaaten in die EU ab November eine zusätzliche Bearbeitungsgebühr von 2 Euro in Kraft. Für die Zahlungen sollen die Online-Plattformen zuständig sein. Die Gebühr ist Teil einer Zollreform, die Kosten einer zunehmenden Flut von Paketen aus China entgegengesetzt werden soll. Und zum Fußball. Jamal Musiala und Kai Havertz haben sich beim 1:1 der deutschen Nationalelf gegen die Niederlande gestern in der Nations League verletzt. Deshalb rücken Florian Wirtz und Jonathan Burkhardt für das Aufgebot für das nächste Spiel übermorgen gegen Griechenland nach. Der neue Bundestrainer Jürgen Klopp hatte die beiden eigentlich erst für seinen zweiten Kader nächste Woche vorgesehen.
4: Und jetzt das Wetter für das Emsland und die Grafschaft Bentheim.
5: Mit einem meist nur locker bewölkt oder auch klarem Himmel geht. Mit einem meist nur locker bewölkt oder auch klarem Himmel geht es in eine ruhige Nacht bei Tiefstwerten von 6 bis 8 Grad. Der Samstag insgesamt mit einem Mix aus Sonne und Wolken freundlich bei Höchstwerten von bis zu 19 Grad. Am Sonntag ebenfalls freundlich und milder mit bis zu 23 Grad.
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Jawohl, ja. Schönen guten Abend, Gas Radio. Gruß aus Schüttorf. Ja, Andy G hier am Mikrofon. Ich grüße die Hörer und ich grüße an die Moderatoren Andy B und Heiko. Beide heute leider nicht verfügbar. Deswegen schmeiße ich die Runde hier. Jo, was machen wir denn? Musik machen wir natürlich eine ganze Menge davon. Und ja, heute gibt es nur neue Sachen und nur ganz alte Sachen. Immer so schön abwechselnd. Viel Spaß. Wir starten mal mit Kickin' Valentine und die tanzen den Tanz der Zerstörung.

0: Ja, heute erschien Kick in Valentina mit Dance of Destruction. Also heute neu erschienen. Genau. Jetzt machen wir ein bisschen was Älteres. Ist erschienen, als wir alle noch jünger waren oder vielleicht auch noch gar nicht da waren. Iron Maiden, The Number of the Beast, und zwar live.
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Jawohl, ja, Iron Maiden, unschwer zu erkennen, The Number of the Beast. Ja, auch eine ewig gute, geile Liveband. Immer zu empfehlen, wenn Sie mal in der Gegend sind. Schaut rein, das macht immer Sinn. Und was auch immer Sinn macht, das sind die Mütter des Donners, auch Thundermother genannt. Die haben auch was Feines veröffentlicht heute und das spiele ich euch jetzt.

0: Welt.
1: Ja, Thunder Mother, Wimbo Boost. Genau, das war wieder neu und jetzt kommt richtig wieder alt, weil wir haben hier ein Herz für alte Musik oder ältere Musik. Hart mit Barracuda.

Huch, so ruhig? Was ist hier los? Tralalala, wir switchen mal einfach weiter auf den anderen Kanal hier. Kennt jemand schmutzigen Honig? Dirty Honey? Lights Out heißt der Song, heute erschienen.

Ja, Lights Out, Musik out, aber nur kurz. Das waren Dirty Honey mit Lights Out. Jawohl, heute erschien übrigens, habe ich schon erwähnt. So, und jetzt kommt was Älteres. Wer kennt sie nicht, die härteste Band, die jemals in der Lage gespielt hat? Battle im Galore. Sie gibt's leider nicht mehr, leider, leider, leider. Aber es gibt Aufzeichnungen, Tonaufzeichnungen. Und hier kommt Rock'n'Roll Band.

Ja, Bedlam Galore. Ha, das waren schöne Zeiten. Kann man nicht anders sagen. So, jetzt mixen wir mal alt und neu gleichzeitig. Wie das geht? Ganz einfach. Eine Neuveröffentlichung, eine relativ neue Band, die ein altes Lied covert. So machen wir das. Die LA Guns mit Space Trucking. Truckin'.

ganz bis zum Ende. Jawohl, ja, die LA Guns mit Space Truckin. Ja, genau, was machen wir? Wir machen weiter. Kennt jemand die Helicopters? Natürlich. Und die haben einen schicken Song gemacht, auch schon ein paar Jährchen alt. Toys and Flavors.

The Helicopters. Auch eine wirklich geile Liveband. Macht immer Spaß, da zu gucken, zu hören. Mit einem coolen Bierchen in der Hand. Kann man das wohl gut haben. Genau, weiter geht's. Der Voodoo Highway sagt, Your Love is Such a Tease. Und das ist der nächste Song.

Ja, der Voodoo Highway. Your love is such a tease. So, wir gehen mal nach Hannover. Rosi Vista, vor einigen Jahren in Schüttorf im Komplex live gesehen. Sehr, sehr geiles Konzert und mit Epitaph und Fargo, glaube ich, die übrigens auch nächstes Jahr wieder im Komplex in Schüttorf zu sehen sind. So viel die Veranstaltungshinweise, genau. So, wir machen weiter, habe ich gesagt. Genau. Ach ja, Rosi Vista. Die sagen ihren Song selber an, ne?

Ja, Rosi Vista aus Hannover mit Crazy. Sehr, sehr geil. Was übrigens auch sehr witzig ist, wenn man mal durch die Neuerscheinungen des Tages so durchblättert. Man lernt eine Menge neue Bands und auch neue Namen kennen. Also das nächste Lied heißt Storyteller, das ist alles noch cool. Aber der Name der Band, den finde ich total witzig, Bite the Octopus. Da hören wir mal rein, wa?

Bite the Octopus mit Storyteller. Ah, geht doch, genau. Und was auch geht, ist der nächste Titel. Habe ich mal wieder rausgekramt. Honky, auch eine super geile Liveband. Leider sehr selten in Europa. Auch schon länger nichts mehr von gehört. Ich hoffe, die sind alle wohlauf und kommen dann mal wieder über den Teich geflogen. Aber wir hören bis dahin von Honky Wide Fucking Open.

Honky, Wide Fucking Open. Ja, wie gesagt, habe ich mal auf dem Speedfest in Eindhoven gesehen. Mit dem Heiko zusammen und richtig, richtig coole Band. Ja, absolut. Und die nächste Band ist auch sehr cool. Habe ich letzte Woche schon ein bisschen was von gespielt. Sweet Electric. So eine australisch-deutsche Geschichte. Sitzt in Köln. Und die haben das Lied mit dem lustigen Titel Dead heute veröffentlicht.

Yeah, Sweet Electric mit That. Jawohl, ja. Was kommt jetzt? Auf die Fresse. Ohne große Ansage. Peter Panier haut rein.

Ja, da muss man nicht viel zu sagen, ne? Peter Pan, die gebe ich mir ganz gepflegt auf dem Eldorado im November in Eindhoven. Jawohl. So, das war's, Leute. Gas Radio Energy verabschiedet sich. Ich bedanke mich, dass ihr an den Empfangsgeräten gesessen habt. Wenn es euch gefallen hat, umso besser. Schreibt eine Postkarte sehr gerne. Ich freue mich da immer drüber. So, das war schon mit der Sendung. Wir klingen aus mit einer ziemlich geilen Band. Nein, mit einer sehr geilen Band aus Bad Segeberg, mit denen wir mal zusammen live spielen durften. Im Café Koma, das gibt's leider nicht mehr. Deswegen schöne Grüße nach Bad Segeberg zu den Jungs von Five to Face. Beste Grüße. Die haben letzte Woche auch ein Lied veröffentlicht. Und das heißt, stellt euch vor, Five to Face. Goodbye, bis nächste Woche.

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1: Ich bin Jan-Henner Reitze. Tanken soll ab Oktober wieder um 17 Cent pro Liter günstiger werden, befristet bis Ende des Jahres. Zumindest wenn die Mineralölkonzerne die Steuersenkung komplett weitergeben. Bundestag und Bundesrat haben die Neuauflage des Tankrabatts heute beschlossen. Außerdem hat der Bundesrat zugestimmt, dass die Bundespolizei mehr Befugnisse im Kampf unter anderem gegen Extremismus bekommt.
2: Das Handy anzapfen, Mails mitlesen, ebenso die Nachrichten bei Telegram oder WhatsApp. Um Kriminellen auf die Spur zu kommen oder auch um mögliche Taten zu verhindern, hilft es Ermittlern häufig, die Kommunikation der Verdächtigen zu überwachen. In Deutschland gelten für eine solche Überwachung strenge Regeln. Daher ist eine Änderung im Gesetz nötig, damit die Bundespolizei im Kampf gegen Extremismus und Schleuserbanden im Falle des Falles künftig auch die Kommunikation überwachen darf. Lea Matschullert, Nachrichtenredaktion.
1: VW sowie die Konzerntöchter Audi und Seat rufen weltweit mehrere Millionen Fahrzeuge in die Werkstätten zurück. In Deutschland sind mindestens 950.000 Autos betroffen. Es geht um ein Problem mit einer Schraube, das zum Ausfall der Lenkung führen könnte.
3: Der Rückruf sei vorsorglich, ein Audi-Sprecher erklärte. Bislang habe es in diesem Zusammenhang, Zitat, keine Personen- oder weitergehenden Sachschadensfälle gegeben. Die problematische Schraube an der Lenkung, heißt es, könnte bei bestimmten Umwelteinflüssen und jahrelangem Betrieb unter Streusalzeinfluss korrodieren und die Lenkung beeinträchtigen. Betroffen sind zahlreiche Modelle von VW aus vielen Baujahren, ebenso Audi- und Seat-Modelle. Der Austausch der Schraube in der Werkstatt dauert laut VW bis zu einer Stunde. Ronny Tochau, Nachrichtenredaktion.
1: Deutschlandweit haben heute nach Angaben der Initiatoren 45.000 Schülerinnen und Schüler gegen eine mögliche neue Wehrpflicht demonstriert. Seit Januar gibt es wieder eine verpflichtende Musterung mit dem Ziel, genug Freiwillige für den Truppenausbau der Bundeswehr zu gewinnen. Gelingt das nicht, besteht die Möglichkeit, dass der Bundestag über eine Wiedereinführung der Wehrpflicht abstimmt. Im Pazifik sind gerade drei Stürme der Hurricane-Kategorie unterwegs. Einer bedroht Mexiko, ein anderer Hawaii, der dritte ist über dem offenen Meer keine Gefahr fürs Festland. Die große Zahl der starken Stürme ist ungewöhnlich und wird auf das Klimaphänomen El Niño zurückgeführt. Im Atlantik ist es, was Stürme betrifft, in diesem Jahr dagegen bisher ungewöhnlich ruhig.
4: Und jetzt das Wetter für das Emsland und die Grafschaft Bentheim.
5: Mit einem meist nur locker bewölkt oder auch klarem Himmel geht es in eine ruhige Nacht bei Tiefstwerten von 6 bis 8 Grad. Der Samstag insgesamt mit einem Mix aus Sonne und Wolken freundlich, bei Höchstwerten von bis zu 19 Grad, am Sonntag ebenfalls freundlich und milder mit bis zu 23 Grad.
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6: Herzlich willkommen auf der Ems-Fechtewelle und herzlich willkommen zum Radio-Dosenöffner.
7: Die Radiosendung zum Podcast. Ich bin Thorsten Kopel.
6: Und mein Name ist Markus Fresemann. Und heute spielen wir euch ganz, ganz schöne, sanfte Balladen.
7: Ja, genau. Nicht jetzt die Top-Balladen, die auf ersten Plätzen waren, sondern unsere schönsten Balladen, würde ich
6: unsere
7: sagen.
6: Unsere schönsten Balladen, aber auch eure schönsten Balladen, denn ihr habt euch die Balladen auch gewünscht.
7: Richtig, genau, für alle was dabei heute.
6: Aber ich bin auch gefragt worden, warum eigentlich die Radiosendung zum Podcast? Was ist denn das für ein Podcast? Erzähl doch mal ein bisschen darüber, was wir beide denn eigentlich so machen.
7: Ja, wir sprechen eigentlich übers Leben grundsätzlich, kann man mal sagen. Dann über queere Themen, wir reden über Musik, wir reden über Trash-TV und alles, was uns beide so bewegt und außer über Politik, das haben wir uns gespart, das machen wir nicht.
6: Weil wir da keine Ahnung von haben.
7: Genau, das auch.
6: Und zu wenig Ahnung von haben.
7: Ja, und uns gibt es alle 14 Tage, freitags um 18 Uhr, bei allen, überall da, wo es Podcasts gibt.
6: Ja, ne?
7: Dosenöffner, genau. Podcast, einfach gucken, zwei hübsche Männer auf dem Cover, das sind wir, dann wisst ihr Bescheid. Genau. Aber heute sind wir hier bei der Ems-Fechtewelle, um mit euch Musik zu machen, weil das beim Podcast schwierig ist und Musik ist auch unser Steckenpferd, würde ich sagen. Wir lieben Musik in allen Variationen und in allen Stimmungen und deswegen sind wir heute auf der Ems-Fechtewelle wieder mal und wir freuen uns, dass ihr wieder dabei seid.
6: Und wir steigen auch direkt ein und zwar mit einem Song aus einem Film und zwar ist das Eddie Vedder und der ist gewünscht worden von Sebastian aus Berlin. Eddie Vedder mit Long Nights.

0: Ja, das war Eddie Vedder, ein sehr kurzer Song.
1: Ja.
0: Das ist ein Song aus einem Film und der Film heißt Into the Wild von 2007. Schaut einfach mal rein, Sebastian findet den Film sehr, sehr, sehr schön, sehr reduziert und hat ja viel idyllische Sachen. Ja, das ja. war der erste Song.
1: Genau.
0: Wir kommen auch gleich zum zweiten.
1: Genau, es ist Karussell, als ich fortging. Das ist ein großer Klassiker der DDR-Rockband Karussell. Ist 1987 erschienen. Es geht eigentlich um zwei Trennung zweier Menschen, aber 1989 war das Lied auch ein Lied der Wiedervereinigung. Und ja, es ist ein sehr schönes Lied. Macht es schön laut im Auto, wenn ihr jetzt sitzt und träumt von dem Lied.

0: Annemai Kantereit aus dem Album Alles nichts Konkretes, ja, aus dem Jahr 2016. Eine Band, die ich unwahrscheinlich gerne mag. Und Nils mag sie auch besonders gerne, deswegen hat er sich das Lied gewünscht. Und ja, hört gerne mal rein. Alles von Annemai Kantereit hat echt so was Schönes.
1: Ja. Ja, Balladen sind schon was Schönes und bringen auf jeden Fall ein schönes Gefühl rüber.
0: Ja.
1: Erinnerungen bringen die rüber. Die, ja, schöne Atmosphäre auf jeden Fall.
0: Ja, Liebeskummer oder auch das Gegenteil, wenn man richtig glücklich war. Alles verbindet man eigentlich mit Balladen oder mit Musik allgemein.
1: Ja. Und so kommen wir auch zum nächsten Song, und das ist die französische Sängerin Zahou de Sagazan. Ich weiß nicht, ob ich sie richtig ausspreche.
0: Hört sich gut an.
1: Und Tom O'Dell mit Old Friends. Und hier treffen sich sehr unterschiedliche Stimmen. Ja, wie gesagt, die französische Sängerin Zahou de Sagazan und der britische Sänger und Songwriter Tom O'Dell. Und der Song lebt von einer, ja, melancholischen, fast schwebenden Atmosphäre und handelt von Erinnerungen und einer vergangenen Beziehung.
0: Oh, das hast du so schön gesagt.

0: Ja, es ist wunderschön, muss man einfach sagen.
1: Ich stehe auf französische Songs.
0: Ja, ne? Da hast du mich so ein bisschen angesteckt. Ich finde die auch toll.
1: Das klingt so schön, diese Sprache klingt einfach schön. Auch wenn ich es nicht verstehen kann, aber das Gefühl kommt doch rüber.
0: Machst du denn wo mal romantische Musik an, dass du zu Hause sagst, ich bin heute in Stimmung?
1: Ja, sehr gerne.
0: Auch also alleine,
1: ich
0: ne?
1: So in meiner Playlist schon, oder ich habe eine Playlist, wo wirklich so schöne Balladen drauf sind, die ich dann im Auto auch höre, auch mal heulen kann im Auto und die Probleme bleiben dann schön im Auto, ich mache die Tür zu und dann ist dann gut und mir geht's dann wieder gut.
0: Ja, das ist wunderbar. Das ist, glaube ich, die beste Therapie überhaupt, die man machen kann, ne? Dass man das so im Auto Musik hören ist sowieso auch was Wunderbares, finde ich auch. Und wunderbar ist auch das nächste Lied, nämlich Wonderful Life von Katie Malua.
1: Ja.
0: Auch ein sehr, sehr schönes Lied und
1: Katie Malua hat damals, war die erste, die in den Emslandhallen gesungen hat damals, weißt du das?
0: Ja, stimmt.
1: Die hat das eröffnet.
0: Ja, das war schon ein Highlight, ne? Ich war leider nicht da, aber
1: ist eine geile Sängerin.
0: Ja, deswegen, bevor wir jetzt anfangen zu singen, hören wir uns lieber Katie Malua an, würde ich
1: sagen. Unbedingt, unbedingt. Dann Mann, los.

0: Peter-Platte und die unvergessene Anna R. Rosenstolz.
1: Ja, das ist also, die darf nicht fehlen. Und Anna R., ich vermisse das immer noch, dass sie leider schon gestorben ist.
0: Ja, viel zu früh.
1: Die hat so eine tolle Stimme und ja. Was will man machen, ne? Ich habe mal geguckt, was so als die größten Balladen aller Zeiten gilt.
0: Ja.
1: Und ich guck mal, ob du dir das auffällst. Also Nothing Else Matters, also das ist also nicht jetzt, es gibt keine Charts, aber es ist so kommerziell und auch so am längsten schon Nothing Else Matters von Metallica.
0: Ja.
1: Wind of Change.
0: Ja, von Scorpions.
1: November Rain von Guns N' Roses.
0: Ja.
1: Purple Rain von Prince.
0: Ja, klar.
1: Imagine von John Lennon.
0: Oh.
1: Yesterday von den Beatles.
0: Klar.
1: Und I do everything I do it for you von
0: Bryan Adams,
1: sehr gut. I will always love you von
0: Whitney Houston.
1: Ja, ich glaube,
0: nein, nicht von Whitney Houston.
1: Nein, wenn ihr bei der letzten Folge aufgepasst habt, dann wisst ihr, von wem es kommt. Und
0: komm, verrat es.
1: Dolly Parton hat's geschrieben. Genau.
0: Ja.
1: Dann Nothing Compares to You und Angie von den Rolling Stones. Das sind so die Top, die als Top-Balladen gelten.
0: Ja.
1: Wenn dir was auffällt, ist alles zu fast alles 90er Jahre, 70er und 80er Jahre. Das heißt also, es gibt keine Balladen der 2000er, die es in dieses Ranking geschafft hat.
0: Ja, okay.
1: Also ab 2000, stimmt. Ne? Also mir fällt auch...
0: Wann war denn Robbie Williams mit Angels? Das war schon in den 2000ern, ne?
1: Das war so gerade...
0: Ich meine, ist nicht in den Ranking drin, aber ist natürlich auch eine Top-Ballade.
1: Ja, natürlich.
0: Ja.
1: Also das ist, das war, ich guck mal eben schnell nach, ich kann dir das ja sagen, von wann das ist. Das ist
0: der Robbie Williams.
1: 1997 doch schon.
0: Ach doch, 97.
1: 97 schon. Ist auch eine sehr große Ballade gewesen damals.
0: Ne? Ja, ja.
1: Also ich glaube, das kann die Leute heute auch noch bewegen. Aber ja,
0: so ist es. Ja, das. Aus den 90ern kommt jetzt auch eine Ballade und zwar von Blumenfeld. Kennst du Blumenfeld überhaupt?
1: Ich habe schon mal gehört, aber ich kenne jetzt so nicht die Musik.
0: Ja, die haben immer sehr anspruchsvolle und auch tiefe Texte. Und der Song heißt 1000 Tränen tief und die Lingenerin Susanne Albers, die war damals bei DSDS. Ich weiß gar nicht, in welcher Staffel das war.
1: The Voice war sie.
0: The Voice war sie auch, aber auch damals.
1: Ach, ach so.
0: Auch damals bei DSDS, ganz, ganz früh.
1: Ah, okay.
0: In den 1, 2, 3. Staffel oder
1: so. Okay, das wusste ich nicht.
0: Und hatte es auch in die Motto-Shows geschafft.
1: Ja.
0: Und da hat sie den Song nämlich auch gesungen. Das weiß ich noch, da schaukelte sie auf der Bühne.
1: Ah, okay.
0: Und jetzt schaukeln wir
1: ins Blumenfeld.
0: Ins Blumenfeld.
1: Ins Blumenfeld mit Blumenfeld.

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0: Ja, ein sehr schwerer Song, oder?
1: Ja, es ging jetzt ganz tief ins Blumenfeld.
0: Ja, ne? Ja, du bist, ich weiß ja, du bist nicht so unbedingt Fan von Blumenfeld oder von der Stimme jetzt.
1: Ja, die Stimme ist nicht ganz so meins, aber gut. Weißt du aber eigentlich,
0: was wolltest du sagen?
1: Weißt du, was der erfolgreichste Ballade ist?
0: Was die erfolgreichste
1: Ballade? Ja, die meistverkaufte Ballade.
0: Da würde ich...
1: Es hat was mit einem Tod eines Prominenten zu tun.
0: Von Diana,
1: ja,
0: also Elton John, Candle in the Wind.
1: Ja, 33 Millionen Mal verkauft. Und ich glaube, dann kann man sagen, das ist die erfolgreichste Ballade aller Zeiten. Oder es ist ein Trauersong, wie man es auch mal sagen möchte, aber 33 Millionen Mal.
0: Also. Ja, das war auch eine heftige Sache damals und das war dann schon wirklich das passende Lied. Ne?
1: Ja.
0: Obwohl im Nachhinein ist das ja zweite Wahl eigentlich. Er hat den Song ja schon mal rausgebracht gehabt, wo Marilyn Monroe gestorben ist damals. Ne?
1: Aber dann, aber nicht mit, auch Goodbye England's Rose hat er jetzt das neu, anders gemacht. Ne?
0: Ja, genau, er hatte den Text so ein bisschen geändert, aber ja.
1: Ah, okay. Jetzt gehen wir mal zum Thema ESC.
0: ESC lebt von Balladen.
1: Ja, man denkt nur an Conchita Wurst und wie heißt das Lied?
0: Dingens, Rise Like a Phoenix.
1: Ja, Dingens, genau. Aber das hören wir jetzt nicht, sondern...
0: Wir hören einen holländischen Beitrag von 2022, war das, glaube ich. Und das ist The Diepte von S10, also S10, wie auch immer man es ausspricht.
1: Ja, egal.
0: Und das ist die, ist eine niederländische Sängerin, Steen heißt die. Und die Diepte ist, ja, die Tiefe bedeutet das ja. Mhm. Und es ist ein sehr, ja, melancholischer Song.
1: Reduzierter, emotionaler Song über Verlust und Trauer.
0: Genau. Sie wurde leider auch in Holland als Heulsuse bezeichnet, weil ja, es ist schon ein sehr melancholischer Song.
1: Aber gar nicht so schlecht abgeschnitten, ne?
0: Nee, ich fand den auch super.
1: Ja.
0: Ich finde den Song...
1: Hört gerade mal rein. Jetzt haben wir euch ein bisschen neugierig gemacht. Viel Spaß beim
0: Hören. Hört rein.

0: Es darf Sandra halt nicht fehlen. Ich gönn's dir auch
1: ja,
0: mal wieder.
1: Wer es nicht erkannt hat, die 80er-Ikone Sandra war das. Mit Forever aus dem Jahr 2001. Das war das Album nach ihrer Babypause. The Wheel of Time heißt das Ganze. Und das war aber auch die letzte Zusammenarbeit eigentlich mit Michael Cretu, ihrem Ex-Mann, von dem sie sich dann ja hat scheiden lassen 2007.
0: Ist ja auch ein sehr bekannter Produzent, ne?
1: Genau, und man hört, glaube ich, auch die Einflüsse von Enigma.
0: Mhm.
1: Ja?
0: Ja.
1: Aber ja, das war die 80er-Ikone, aber jetzt kommt noch eine 80er-Ikone.
0: Noch eine deutsche Sängerin, Künstlerin.
1: Ja, und das ist Nena. Auch eine wunderschöne Ballade von 2010 war das. Und aus dem Album Made in Germany. Ja, ist so ein kleiner Rückblick auf ihr Leben und hat einen tollen Text. Hört einfach mal rein. Ich finde ihn ganz cool.
0: Ja,

0: Das war wieder ein ESC-Beitrag und wieder von den Niederlanden.
1: Ja, die machen halt gute Musik, ne? Das und ich finde es so schön, wie sich das so aufgebaut hat, das Lied. Ne?
0: Ja,
1: das,
0: ja.
1: Immer, ah, das ist herrlich.
0: Ja, ja, ist ein typischer ESC-Song. Obwohl Anouk war das mit dem Song Birds. Ist eigentlich, kommt eigentlich aus dem Rock-Bereich. Das ist eigentlich eine Rocksängerin. Und 2013 hatte sie diesen Beitrag beim ESC.
1: Man sieht wohl, dass wir ein bisschen ESC belastet sind, aber es macht ja auch nichts. Es macht jetzt schöne Balladen, ne?
0: Ja, und wir kommen schon langsam wieder dem Ende entgegen. Wir müssen uns nun langsam wieder verabschieden.
1: Ja, das war Radio Dosenöffner, die Radiosendung zum Podcast. Unseren Podcast findet ihr überall da, wo es Podcast gibt. Gerne abonnieren und gerne mit bewerten und was ihr gerne so möchtet.
0: Unbedingt. Und ihr könnt uns auch schreiben bei Instagram Dosenöffner. _76 Dosenöffner bitte mit OE. Mhm. Und dann könnt ihr uns Musikwünsche, Kritiken,
1: Sprachnachrichten, alles Mögliche, ne?
0: Schicken.
1: Musikwünsche für die nächste Sendung, alles, was ihr wollt.
0: Und die nächste Sendung, da wollten wir mal Filmmusik anspielen. Und da fällt euch bestimmt so einiges ein. Von James Bond über Harry Potter und Titanic, keine Ahnung. Was euch da so einfällt, schreibt uns einfach mal oder schickt eine schöne Sprachnachricht mit einem netten Gruß und ihr seid dann im Radio zu hören.
1: Genau, und seid ihr bei der Emsfechterwelle beim Radiodosenöffner. Vielen Dank, dass ihr dabei wart und wir hören uns wieder in 4 Wochen am 23.10.2026.
0: Ja, dann sagen wir schon mal Tschüss. Und wir hören als nächstes noch in London Grammar rein, der Song Strong von 2013. Ein sehr, sehr düsterer Song, aber sehr schön. Und danach vielleicht noch was Erheiterndes von Vicky Leandros. Wir lieben das Leben. Und wir lieben das Leben auch.
1: Ich liebe das Leben, heißt das Lied, aber wir lieben das Leben auch.
0: Wir lieben das Leben.
1: Genau. Vielen Dank fürs Zuhören. Bis zum nächsten Mal auf der Emsfechterwelle, die Dosenöffner. Podcast, Jungs.
0: Ja, alles klar. Tschüss.

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1: Ich bin Jan-Henner Reitze. Die Neuauflage des Tankrabatts ist beschlossene Sache. Bundestag und Bundesrat haben der Steuersenkung zugestimmt, die Benzin und Diesel rechnerisch von Oktober bis Jahresende 17 Cent pro Liter günstiger machen soll. Weitere Gesetze sind heute durch den Bundesrat gegangen. Zum Beispiel sollen Opfer von Unfällen mit Elektrorollern künftig bessere Chancen haben, Schadenersatz zu bekommen.
2: Es gibt immer mehr Elektroroller im Straßenverkehr und auch immer mehr Unfälle. Wer allerdings von einem Elektroroller angefahren wird oder auf dem Gehweg über einen stolpert, bleibt heute oft auf seinen Behandlungskosten sitzen. Jetzt sollen strengere Regeln für Betreiber einer E-Rollerflotte eingeführt werden. Sie sollen für Unfallkosten aufkommen, wenn der eigentliche Verursacher nicht belangt werden kann. Was meistens der Fall ist. Ronny Tochau, Nachrichtenredaktion.
1: Die Linke in Berlin hat bei einem Parteitag offiziell beschlossen, Grüne und SPD zu Sondierungsgesprächen einzuladen. Die Linke war bei der Abgeordnetenhauswahl am vergangenen Sonntag stärkste Kraft geworden. Ob es mit einer Regierung klappt, ist aber unklar. Auch innerhalb von Grünen und SPD wird über den Umgang der Linken mit Antisemitismus und Kontakte ins Clan-Milieu diskutiert. Die Menschen in Deutschland sparen lieber, statt Geld auszugeben. Im September hat das Konsumklima nach einer Marktforschungsstudie einen Dämpfer bekommen. Als Grund dafür werden unsichere politische Zeiten weltweit genannt sowie teure Energie.
3: Die Neigung zum Sparen ist so hoch wie seit der Finanzkrise 2008 nicht mehr, so die Konsumforscher. Gleichzeitig seien die Erwartungen an die Einkommensaussichten stark gesunken. Sie sind demnach auf dem niedrigsten Wert seit April. Vor allem die hohen Energiepreise sorgen für Verunsicherung bei vielen Menschen. Deswegen rechnen die meisten damit, dass sie in den nächsten Monaten weniger kaufen werden. Außerdem werden sich wohl auch viele mit größeren Investitionen zurückhalten. Die Erhebung der Konsumforscher zeigt, dass auch die Bereitschaft zu größeren Anschaffungen leicht gesunken ist. Fiona Reinhardt, Nachrichtenredaktion.
1: Auch Microsoft-Gründer Bill Gates hat sich in Forderungen nach gesetzlicher Regulierung für künstliche Intelligenz eingereiht. Er sehe die Gefahr, dass KI zum Tod von 1 Milliarde Menschen führen könnte, sagte Gates zur Begründung in einem Interview des US-Senders NBC. Ähnliche Äußerungen hatte es schon von anderen führenden US-Anbietern von KI gegeben.
4: Und jetzt das Wetter für das Emsland und die Grafschaft Bentheim.
5: Mit einem meist nur locker bewölkt oder auch klarem Himmel geht es in eine ruhige Nacht bei Tiefstwerten von 6 bis 8 Grad. Der Samstag insgesamt mit einem Mix aus Sonne und Wolken freundlich bei Höchstwerten von bis zu 19 Grad. Am Sonntag ebenfalls freundlich und milder mit bis zu 23 Grad.
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1: Ich bin Tine Klimach. Der Weg für einen neuen Tankrabatt wegen der hohen Spritpreise ist frei. Der Bundesrat billigte ein zuvor vom Bundestag beschlossenes Gesetz, das von Oktober bis Ende Dezember eine Entlastung um rund 17% je Liter Benzin und Diesel vorsieht.
2: Experten haben ausgerechnet, dass der durchschnittliche Verbrennerfahrer so in den nächsten 3 Monaten etwa 32 bis 36 Euro spart, je nach Fahrleistung, Verbrauch und Tankverhalten. Allerdings bleibt abzuwarten, ob die 17 Cent wirklich vollständig bei den Autofahrern ankommen, denn schon beim letzten Tankrabatt wurde kritisiert, dass die Mineralölkonzerne die Steuersenkung nicht vollständig weitergegeben haben. Das Gesetz soll zum 1. Oktober in Kraft treten. Es kostet den Staat voraussichtlich Steuerausfälle von rund 2,5 Milliarden Euro. Fiona Reinhardt, Nachrichtenredaktion.
1: Der VW-Konzern ruft weltweit mehrere Millionen Fahrzeuge zurück. Eine Schraube an der Lenkung soll vorsichtshalber ausgetauscht werden. In Deutschland sind mindestens 950.000 Fahrzeuge betroffen, auch der Marken Audi und Seat. Autobesitzer sollen per Brief informiert werden. Der Austausch soll bis zu eine Stunde dauern. Die betroffene Schraube hält Streusalz nicht ausreichend stand. Das besonders starke Klimaphänomen El Niño sorgt in diesem Jahr für eine ungewöhnliche Hurricane-Saison. Während sich im Atlantik bisher noch kein einziger Hurricane entwickelt hat, sind im Pazifik gerade 3 Wirbelstürme unterwegs. Mexiko und Hawaii sind in Sorge.
3: Hawaiis Insel Big Island wappnet sich für möglicherweise katastrophale Fluten und lebensbedrohlichen Sturm und Regen. Hurricane Nolo plustert sich südlich der Insel auf, gewinnt an Stärke und wird am Wochenende vorbeiziehen. Erst im August hatte ein Hurricane Big Island verwüstet. Wirbelsturm Polo bedroht die Westküste Mexikos und ist ein Hurricane der Stärke 5. Mit seiner Ankunft auf der Baja California Halbinsel wird am Sonntagabend gerechnet. Still ruht die See dagegen im Atlantik. Aus den USA, Tina Eck.
1: Im Online-Shopping tritt für Pakete aus Drittstaaten in die EU ab November eine neue Bearbeitungsgebühr von 2 Euro in Kraft. Für die Zahlungen sollen die Online-Plattformen zuständig sein. Die Gebühr ist Teil einer Zollreform.
4: Und jetzt das Wetter für das Emsland und die Grafschaft Bentheim.
5: Mit einem meist nur locker bewölkt oder auch klarem Himmel geht es in eine ruhige Nacht bei Tiefstwerten von 6 bis 8 Grad. Der Samstag insgesamt mit einem Mix aus Sonne und Wolken freundlich, bei Höchstwerten von bis zu 19 Grad. Am Sonntag ebenfalls freundlich und milder mit bis zu 23 Grad.
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Hallo und einen wunderschönen guten Abend hier auf der Ems-Fechtewelle. Mein Name ist Manfred Reckers und ich begrüße euch zu einer neuen Ausgabe von VDREN, wie jeden Freitagabend hier auf der Ems-Fechtewelle. VDREN, das heißt alternative und elektronische Musik jenseits des Mainstream hier für euch. Wir starten heute mit X-Ray und Radio Station, gefolgt von Joy Division mit Incubation. Herzlich willkommen!

In der heutigen Sendung gibt es auch wieder eine Blu-ray zu gewinnen, und zwar den Klassiker Cutter's Way mit John Hurt und Jeff Bridges. Mehr dazu gleich vom Moviebot, der ist nämlich neu. In Zukunft werden die Filmflüsterin und der Moviebot sich abwechseln, wenn es darum geht, die Filmpreise hier vorzustellen. Es geht nun weiter mit Back und Dark Places, gefolgt von Struktur mit Grounding.

0: kommen nun zum Filmpreis in der heutigen Sendung und der wird vorgestellt von
1: der Moviebot. Bei Alex Cutter hat sein Einsatz im Vietnamkrieg sichtbare und unsichtbare Spuren hinterlassen. Die sichtbaren sind der Verlust seines Beins, seines Arms sowie eines Auges. Die unsichtbaren Spuren sucht er zu betäuben, indem er trinkt, bis nichts mehr geht. Seine tiefen Verletzungen verbirgt er zudem unter einem Berg von Sarkasmus. Sein Kumpel und bester Freund, Richard Bone, ein Gigolo und zudem damit beschäftigt, für seinen Wohltäter George Swanson hin und wieder teure Boote an den Mann zu bringen, gerät an einem verregneten Abend in Santa Barbara in eine schlimme Geschichte, ohne dass das abzusehen war. Alex lässt sein nicht mehr anspringendes Auto notgedrungen in der Nähe eines Müllcontainers stehen, an dem ein Mann hantiert. Später wird im Container die Leiche einer jungen Frau gefunden, woraufhin Bone unter Mordverdacht gerät. Nun erwacht Cutter aus seiner Lethargie und setzt alles daran, den wahren Mörder zu finden. Bone glaubt, den Ölmagnaten J.J. Cord an der betreffenden Mülltonne gesehen zu haben und kann sich vorstellen, dass dieser etwas mit dem scheußlichen Verbrechen zu tun hat. Cutter geht dem Hinweis nach, ist geradezu besessen von der Idee, dass der Geschäftsmann der Mörder der jungen Frau ist. Obwohl Bone zunehmend unsicher ist, was er tatsächlich gesehen hat. Er ist sowieso ein Mann, der ungern Entscheidungen trifft und sich lieber überall heraushält. Maureen Mo Cutter ist die Frau zwischen beiden, die ihren körperlich verkrüppelten Mann zwar liebt, sich aber auch zu dem seelisch verkrüppelten Bone hingezogen fühlt.
0: So viel zum heutigen Preis in der heutigen Sendung. Wenn ihr diesen gerne gewinnen möchtet, die Blu-ray von Cutter's Way, müsst ihr eine E-Mail schreiben an vidran@gmx.de. Ich wiederhole vidran@gmx.de. In der E-Mail muss euer Name und eure Adresse stehen und in die Betreffzeile. Dort müsst ihr das Kennwort eintragen, denn jede Ausgabe von VDRAN hat ein eigenes Kennwort. Das der heutigen Ausgabe gebe ich noch bekannt. Es geht nun weiter mit PBR Street Gang und Lower 7th Street, gefolgt von Second Story und ABC Conjecture.

Ich verrate euch nun das Kennwort der heutigen Sendung. Es lautet Cutter. Ich wiederhole, Cutter. Nun geht es weiter mit Joy Division noch einmal, und zwar mit dem Stück Koma Kino, gefolgt von Astel mit Zennen.

Für alle, die gerade erst dazugeschaltet haben, herzlich willkommen zu einer neuen Ausgabe von VRAN, wie jeden Freitagabend hier auf der Ems-Fechtewelle. Es geht nun weiter mit Wang Chang. Aus dem Soundtrack To Live and Die in L.A. hören wir nun Wait. Danach gibt es Hallucinator mit People.

Und das war's auch schon wieder fast für heute mit Vidran und Manfred Reckers hier auf der Ems-Fechtewelle und natürlich euch, liebe Hörer. Ich würde mich sehr freuen, wenn ihr nächste Woche wieder, ihr wisst schon, einschaltet. Und wenn die Zeit noch reicht, habe ich noch zwei Stück in der Pipeline. Das wäre dann noch einmal PBR Street Gang mit Performance Memory. Danach gibt es noch Isn't Ours mit Mono. Und somit wünsche ich euch noch einen schönen Abend, ein schönes Wochenende und sage Tschüss, bis nächste Woche.

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1: Ich bin Tine Klimach. Der Bundestag hat den geplanten Tankrabatt wegen der hohen Spritpreise beschlossen. Mit dem Gesetz wird die Energiesteuer auf Diesel und Benzin von Oktober bis Ende November gesenkt. Für Autofahrer könnte das eine Entlastung um bis zu 17 Cent pro Liter bedeuten. Von der Opposition kam nach wie vor Kritik. Grünen-Fraktionschefin Katharina Dröge sagte, das koste so viel wie die Summe, die alle Kürzungen von Familienleistungen im Bundeshaushalt für ein Jahr ausmachten.
2: Für 2,5 Milliarden Euro hätten Sie die Möglichkeit gehabt, alle Kürzungen für die Familien zurückzunehmen. Und Sie haben sich stattdessen für eine Neuauflage des Tankrabatts entschieden. Und das halte ich für einen krassen Fehler von Ihnen.
1: Einen Tankrabatt hatte es schon im Mai und Juni gegeben, um gestiegene Preise unter anderem infolge des Iran-Kriegs abzufedern. Auch Ökonomen kritisierten die Maßnahme als teuer und ungenau. Die Linke als Siegerin der Berlin-Wahl will mit Grünen und SPD Sondierungsgespräche zur Regierungsbildung in der Hauptstadt führen. Das beschlossen die Delegierten eines Parteitags am Abend mit breiter Mehrheit.
3: SPD und Grüne hier in Berlin haben schon klargemacht, dass sie zu Sondierungen bereit wären. Allerdings betont die SPD, es gebe keinen Automatismus für eine Koalition. Und die Grünen wollen nach der Sondierung erstmal ihre Mitglieder befragen. Das können auch Verhandlungstaktiken sein. Hier in Berlin kommt aber hinzu, dass gerade bundesweit über den Umgang der Linken mit Antisemitismus und Kontakte ins Clan-Milieu diskutiert wird. Noch ist offen, ob die Linke da Bedenken klar ausräumen kann. Zumal SPD und Grüne auch mit der Berliner CDU eine Regierung bilden könnten. Aus Berlin Ronny Tochau.
1: Opfer von Unfällen mit E-Rollern sollen künftig leichter an Schadensersatz kommen. Der Bundesrat ließ dafür ein Gesetz von Justizministerin Hubig passieren. Künftig muss der Betreiber einer E-Rollerflotte für die Unfallkosten aufkommen, wenn es nicht gelingt, den eigentlichen Verursacher zu belangen. Bundesweit sind Zehntausende auf die Straße gegangen, um gegen eine mögliche Wehrpflicht zu demonstrieren. Wie die Initiative Schulstreik gegen Wehrpflicht mitteilte, waren heute deutschlandweit über 45.000 Schüler in rund 100 Städten auf der Straße. Seit Januar ist ein Gesetz über den neuen Wehrdienst in Kraft. Kern ist die verpflichtende Musterung für junge Männer. So sollen Freiwillige für den Ausbau der Truppe rekrutiert werden. Sollten die Zielmarken verfehlt werden, kann der Bundestag über eine Wehrpflicht entscheiden.
4: Und jetzt das Wetter für das Emsland und die Grafschaft Bentheim.
5: Mit einem meist nur locker bewölkt oder auch klarem Himmel geht es in eine ruhige Nacht bei Tiefstwerten von 6 bis 8 Grad. Der Samstag insgesamt mit einem Mix aus Sonne und Wolken freundlich, bei Höchstwerten von bis zu 19 Grad, am Sonntag ebenfalls freundlich und milder mit bis zu 23 Grad.
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1: Ich bin Tine Klimach. 10 Euro pro Monat vom Staat für Kinder und Jugendliche zwischen 6 und 18 Jahren. Bundesfinanzminister Lars Klingbeil hat sein Gesetz für die sogenannte Frühstartrente in den Bundestag eingebracht. Es sei noch heute so, dass viel zu häufig der Geldbeutel der Eltern darüber entscheide, welche Zukunft Kinder im Land haben, sagte Klingbeil.
2: 10 Euro im Monat, das mag vielleicht erstmal wenig klingen. Aber durch den frühen Start kommen über Jahrzehnte große Summen zusammen. Alleine aus der staatlichen Förderung kann bis zum Renteneintritt ein Beitrag von 53.000 Euro entstehen.
1: Das Gesetz wird nun im Parlament weiter beraten. Die Frühstartrente ist gedacht als eine Art Startkapital für die Altersvorsorge. Der staatliche Zuschuss soll automatisch an alle Kinder ab dem Jahrgang 2020 ausgezahlt werden. Der Weg für die Neuauflage des Tankrabatts zur Entlastung der Autofahrer von hohen Spritpreisen ist frei. Bundestag und Bundesrat billigten im Eilverfahren ein Gesetz, das von Oktober bis Ende Dezember Steuererleichterungen von rund 17 Cent je Liter Benzin und Diesel vorsieht. Aus den Ländern kommen Forderungen nach einem umfassenderen Vorgehen gegen hohe Energiepreise. Immer mehr Menschen in Deutschland zahlen größere Online-Einkäufe in Raten. Wie aus einer Befragung des Vergleichsportals Verivox hervorgeht, bezahlen inzwischen 15% der Deutschen, also fast jeder Sechste, Online-Einkäufe im Wert von 1.000 Euro bevorzugt in Raten.
3: Innerhalb von 2 Jahren ist der Anteil von denen, die sich für Ratenzahlung entscheiden, um 6% gewachsen. Wer weniger Geld verdient, zahlt dabei eher in Raten. Bei denen, die weniger als 2.000 Euro netto im Monat zur Verfügung haben, lag der Anteil bei 23%. Bei einem Verdienst von 4.000 Euro oder mehr waren es dagegen nur 7. Beliebteste Zahlungsmethode bei einem Online-Kauf ab 1.000 Euro bleibt die Rechnung, gefolgt von PayPal und einer Debit- oder Kreditkarte. Jan-Henner Reitz zur Nachrichtenredaktion.
1: Zum Sport. Zinedine Zidane ist das Debüt als neuer Nationaltrainer der französischen Nationalmannschaft geglückt. In ihrem ersten Spiel der Nations League setzte sich die Equipe Tricolore dank Kylian Mbappé mit 1:0 in der Türkei durch. Die italienische Nationalmannschaft verlor zu Hause gegen Belgien mit 0:2.
4: Und jetzt das Wetter für das Emsland und die Grafschaft Bentheim.
5: Mit einem meist nur locker bewölkt oder auch klarem Himmel geht es in eine ruhige Nacht bei Tiefstwerten von 6 bis 8 Grad. Der Samstag insgesamt mit einem Mix aus Sonne und Wolken freundlich, bei Höchstwerten von bis zu 19 Grad, am Sonntag ebenfalls freundlich und milder mit bis zu 23 Grad.
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0: 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Es ist 0 Uhr und 6 Minuten.
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1: Ich bin Tine Klimach. In New York wird die Vollversammlung der Vereinten Nationen fortgesetzt. Heute stehen unter anderem die Reden Chinas und Russlands auf dem Programm. Und der deutsche Außenminister Johann Wadephul tritt ans Rednerpult. Er vertritt Bundeskanzler Merz, der seine Reise nach New York wegen der innenpolitischen Turbulenzen abgesagt hatte.
2: Der deutsche Außenminister ist erst ziemlich zum Schluss an der Reihe in New York und meistens leert sich der Saal bei der Vollversammlung am Wochenende ein bisschen. Aber da heute auch Russlands Außenminister Lavrov und der Vizepräsident Chinas auf der Rednerliste stehen, dürfte nach wie vor Interesse bestehen. Auch die Vertreter der Golfstaaten, Vereinigte Arabische Emirate und Saudi-Arabien treten heute auf. Alle 193 Mitgliedstaaten haben Gelegenheit zur Rede bei der 81. UN-Vollversammlung. Am Montag gibt es auch noch Ansprachen. Aus den USA Tina Eck.
1: Der Bundestag hat das neue Bundespolizeigesetz der schwarz-roten Koalition gebilligt. Es sieht für die Bundespolizei zusätzliche Befugnisse vor. Dabei geht es um die Bekämpfung von Extremismus und Schleuserkriminalität.
3: Das Handy anzapfen, Mails mitlesen, ebenso die Nachrichten bei Telegram oder WhatsApp. Um Kriminellen auf die Spur zu kommen oder auch um mögliche Taten zu verhindern, hilft es Ermittlern häufig, die Kommunikation der Verdächtigen zu überwachen. In Deutschland gelten für eine solche Überwachung strenge Regeln. Daher ist eine Änderung im Gesetz nötig, damit die Bundespolizei im Kampf gegen Extremismus und Schleuserbanden im Falle des Falles künftig auch die Kommunikation überwachen darf. Aus Berlin, Lea Matschullat.
1: Außerdem hat Bundesfinanzminister Klingbeil die sogenannte Frühstartrente in den Bundestag eingebracht. Der Staat soll für Kinder im Alter zwischen 6 und 18 Jahren monatlich 10 Euro für die Altersvorsorge anlegen. Starten soll die Förderung mit dem Jahrgang 2020. Eltern und Großeltern können zusätzlich einzahlen. Ausgezahlt werden soll das geförderte Kapital grundsätzlich erst ab dem 65. Lebensjahr. Im Bundestag wird der Gesetzentwurf nun weiter beraten. Die neue deutsche Weinkönigin heißt Paula Löber und kommt aus dem Weinanbaugebiet Saale und Struth in Sachsen-Anhalt. Die 29-Jährige setzte sich im Finale in Neustadt-Weinstraße in der Pfalz gegen 4 Mitbewerberinnen durch. Als wichtigste Botschafterin der Branche vertritt Paula Löber nun ein Jahr lang 14.000 Weinbaubetriebe.
4: Und jetzt das Wetter für das Emsland und die Grafschaft Bentheim.
5: Mit einem meist nur locker bewölkt oder auch klarem Himmel geht es in eine ruhige Nacht bei Tiefstwerten von 6 bis 8 Grad. Der Samstag insgesamt mit einem Mix aus Sonne und Wolken freundlich, bei Höchstwerten von bis zu 19 Grad. Am Sonntag ebenfalls freundlich und milder mit bis zu 23 Grad.
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1: Ich bin Tine Klimach. Der Weg für einen erneuten Tankrabatt wegen der hohen Spritpreise ist frei. Der Bundesrat billigte heute ein zuvor vom Bundestag beschlossenes Gesetz, das von Oktober bis Ende Dezember eine Entlastung um rund 17 Cent je Liter Benzin und Diesel vorsieht.
2: Experten haben ausgerechnet, dass der durchschnittliche Verbrennerfahrer so in den nächsten 3 Monaten etwa 32 bis 36 Euro spart, je nach Fahrleistung, Verbrauch und Tankverhalten. Allerdings bleibt abzuwarten, ob die 17 Cent wirklich vollständig bei den Autofahrern ankommen, denn schon beim letzten Tankrabatt wurde kritisiert, dass die Mineralölkonzerne die Steuersenkung nicht vollständig weitergegeben haben. Das kostet den Staat voraussichtlich Steuerausfälle von rund 2,5 Milliarden Euro. Fiona Reinhardt, Nachrichtenredaktion.
1: Bei der UN-Vollversammlung in New York wird heute Bundesaußenminister Wadephul sprechen. Es wird erwartet, dass er sich unter anderem zu den Kriegen in der Ukraine und im Nahen Osten äußert. Die Rede wird für den Abend deutscher Zeit erwartet. Eigentlich sollte Kanzler Merz am Rednerpult stehen. Der hat aber seine Reise wegen den innerpolitischen Turbulenzen nach den Wahlen abgesagt. Auch China, Russland und Saudi-Arabien stehen heute auf der Rednerliste. Der Autohersteller Volkswagen und seine Töchter Audi und Seat rufen mehrere Millionen Fahrzeuge in die Werkstätten zurück. In Deutschland sind mindestens gut 950.000 Autos betroffen. Grund ist offenbar eine fehlerhafte Schraube, die zum Ausfall der Lenkung führen kann.
3: Der Rückruf sei vorsorglich. Ein Audi-Sprecher erklärte, bislang habe es in diesem Zusammenhang, Zitat, keine Personen- oder weitergehenden Sachschadensfälle gegeben. Die problematische Schraube an der Lenkung, heißt es, könnte bei bestimmten Umwelteinflüssen und jahrelangem Betrieb unter Streusalzeinfluss korrodieren und die Lenkung beeinträchtigen. Betroffen sind zahlreiche Modelle von VW aus vielen Baujahren, ebenso Audi- und Seat-Modelle. Der Austausch der Schraube in der Werkstatt dauert laut VW bis zu einer Stunde. Aus Berlin, Ronny Torau.
1: Die Linke in Berlin hat bei einem Parteitag offiziell beschlossen, Grüne und SPD zu Sondierungsgesprächen einzuladen. Bei der Abgeordnetenhauswahl war die Linke stärkste Kraft geworden. Ob es mit einer gemeinsamen Regierung klappt, ist aber unklar. Auch innerhalb der Grünen und SPD wird über den Umgang der Linken mit Antisemitismus und Kontakte ins Clan-Milieu diskutiert.
4: Und jetzt das Wetter für das Emsland und die Grafschaft Bentheim.
5: Mit einem meist nur locker bewölkt oder auch klarem Himmel geht es in eine ruhige Nacht bei Tiefstwerten von 6 bis 8 Grad. Der Samstag insgesamt mit einem Mix aus Sonne und Wolken freundlich, bei Höchstwerten von bis zu 19 Grad. Am Sonntag ebenfalls freundlich und milder mit bis zu 23 Grad.
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